0: Selenskyj forderte Russland erneut auf, einer Waffenruhe zuzustimmen. Ansonsten werde die Ukraine reagieren. Das Kreuzfahrtschiff, das nach einem Ausbruch des gefährlichen Hantavirus vor den Kapverden vor Anker lag, ist nun auf dem Weg in Richtung Kanarische Inseln. In 3 bis 4 Tagen soll das Schiff in Teneriffa anlegen. Die spanische Regierung hatte dies zuvor genehmigt. Die rund 150 Personen an Bord sollen auf den Kanarischen Inseln untersucht, wenn nötig behandelt und dann in ihre Heimatländer gebracht werden. Am Mittwoch wurden 3 Passagiere des Schiffes mit Spezialflugzeugen evakuiert. 2 von ihnen sind laut der Reederei in einem ernsten Zustand. Zum Sport mit Fußball. Paris Saint-Germain zieht als 2. Team in den Finale der Champions League ein. Den Parisern reicht im Rückspiel gegen Bayern München ein 1:1 Unentschieden. Das Hinspiel gewannen sie mit 5:4. Im Finale trifft Paris Saint-Germain auf Arsenal. Das Wetter. Heute wird es nach Wolkenresten häufig sonnig und nur lokal nass bei etwa 17 Grad. Im Süden gibt es um 20 Grad. Das waren Nachrichten von Radio SRF, verantwortlich Frank Estermann.
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0: Sumiyo sang die Arie Garonome aus der Oper Rigoletto von Giuseppe Verdi. Es begleitete das Orchestre Philharmonique de Monte Carlo unter Paolo Olmi.
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2: Hören Sie nun in einer Interpretation der Berliner Philharmoniker die Sinfonia Concertante in B-Dur von Joseph Haydn. Dirigent ist Sir Simon Rattle.

0: Sie hörten von Joseph Haydn die Sinfonia Concertante in B-Dur. Es spielten Toru Yasunaga, Violine, Georg Faus, Violoncello, Jonathan Kelly, Oboe, Stefan Schweigert, Fagott und die Berliner Philharmoniker, Dirigent Sir Simon Rattle.
1: Und nun Musik von Luise Facherck. Wir hören den zweiten Satz aus ihrer Sinfonie Nummer 1 in C-Moll. Johannes Goritzky leitet die Radiophilharmonie des Norddeutschen Rundfunks Hannover.

Aus der Sinfonie Nummer 1 in C-Moll Opus 32 von Louis Farranc hörten Sie den zweiten Satz. Johannes Koritzki dirigierte die Radio Philharmonie NDR Hannover.

Von Paul Juon erklang der vierte Satz, Kaukasisches Ständchen, aus der Suite in fünf Sätzen für Orchester, Opus 93. Sie hörten eine Aufnahme mit dem Orchestra della Svizzera Italiana unter der Leitung von Christoph Escher.

Es erklang die Polonaise für Violine und Orchester in B-Dur, Deutschverzeichnis 580 von Franz Schubert. Der Solist Andreas Janke wurde begleitet vom Tonhalle Orchester Zürich. Dirigent war David Zinman.

0: Sie hörten das Finale aus der Serenade für Orchester in D-Dur von Ethel Smyth. Es spielte das Orchestre de Chambre de Lausanne unter der Leitung von Joshua Weilerstein.
1: Auf dem Programm steht jetzt das Allegro con Brio in D-Dur aus den Soirées de Vienne von Franz Liszt mit Alberto Ferro am Klavier.

Von Franz Liszt hörten wir das Allegro con Brio in D-Dur aus den Soirées de Vienne. Am Klavier war Alberto Ferro.

Aus der Wassermusik-Suite Nummer 2 in D-Dur von Georg Friedrich Händel hörten Sie A la Hornpipe. Bernard Labadie leitete das Ensemble Les Violons du Roi.

0: Die Philharmonie Baden-Baden spielte das Menuett aus der Sinfonie in B-Dur, Opus 6 von Hermann Schunke. Am Dirigentenpult stand Pavel Balew.
1: Von Carl Philipp Emanuel Bach folgt nun das Konzert für Flöte und Orchester in A-Dur. Das Werk wird interpretiert von der Flötistin Nolwenn Bargin und dem Musikkollegium Winterthur unter der Leitung von Roberto González Monjas.

Wir hörten von Carl Philipp Emanuel Bach das Konzert für Flöte und Orchester in A-Dur. Die Flötistin Nolwenn Bargin und das Musikkollegium Winterthur spielten unter der Leitung von Roberto González Monjas.

Sie hörten den ersten Satz aus der Sinfonie in G-Moll Opus 4 Nummer 1 von Peter van Maldere. Das European Community Chamber Orchestra spielte. Dirigent Jörg Färber.

0: Die Nachrichten von SRF um 4 mit Frank Estermann. Im letzten Sommer haben sich die EU und die USA auf ein Handelsabkommen geeinigt. Definitiv umgesetzt ist dieses aber noch immer nicht. Auch die jüngsten Beratungen zwischen den EU-Ländern und dem EU-Parlament brachten keine Einigung. Es habe aber Fortschritte gegeben, sagten EU-Vertreter nach der jüngsten Verhandlungsrunde. In knapp 2 Wochen sollen die Verhandlungen weitergehen. Das vereinbarte Handelsabkommen sieht vor, dass die USA auf Waren aus der EU maximal 15% Zoll erheben. Im Gegenzug soll die EU ihre Zölle auf die meisten US-Produkte abschaffen. Zuletzt hatte US-Präsident Donald Trump den Druck im Zollstreit wieder erhöht. Am Freitag drohte er, die Zölle auf Autos und Lastwagen aus der EU auf 25% zu erhöhen. Zu 2 Meldungen in Kürze. Im Ringen um ein Ende des Iran-Krieges habe Iran Zugeständnisse gemacht. Das sagte US-Präsident Trump vor den Medien. Konkret habe Teheran einem Verzicht auf Atomwaffen zugestimmt. Zuvor berichteten US-Medien, eine Einigung zwischen den USA und dem Iran stehe kurz bevor. Der Iran bezeichnete die Berichte als überzogen. Am Dienstagabend ist eine einseitige von der Ukraine ausgerufene Waffenruhe in Kraft getreten. Dies habe aber nicht zu einer Reduktion der russischen Angriffe geführt, sagte der ukrainische Präsident Volodymyr Zelensky. Russland habe die Ukraine den ganzen Mittwoch über mit neuen Angriffen überzogen. Zelensky forderte Russland erneut auf, einer Waffenruhe zuzustimmen. Ansonsten werde die Ukraine reagieren. Klassische Non-Food-Läden, die etwa Kleider verkaufen, verlieren in Schweizer Innenstädten an Bedeutung. Wichtiger werden hingegen Gastronomieangebote und Dienstleistungen. Das zeigt eine neue Studie der Immobilienberatungsfirma Würstpartner. Demnach sei der private Konsum seit 2010 um mehr als 20% gewachsen. Die Umsätze im stationären Detailhandel hätten in der gleichen Zeit aber nur um rund 4% zugelegt. Hauptgrund dafür sei der Onlinehandel. Gewinner dieser Entwicklung seien vor allem die Gastronomie, aber auch Dienstleistungen in den Bereichen Gesundheit und Beauty. Und es gäbe auch mehr Praxen für Psychotherapie, Physiotherapie und mehr Fitnesscenter oder Kinderbetreuungsangebote. Besonders deutlich zeige sich der Wandel in den Großstädten, so die Studie von Würstpartner. Das Wetter. Heute wird es nach Wolkenresten häufig sonnig und nur lokal nass bei etwa 17 Grad. Im Süden gibt es um 20 Grad. Das waren Nachrichten von Radio SRF. Verantwortlich Frank Estermann.
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Das Rundfunk-Sinfonieorchester Berlin unter der Leitung von Christian Fröhlich spielte zwei Sätze aus dem Violinkonzert in G-Dur von Louis Spohr. Solist war Ulf Hölscher.

Sicilien von Gabriel Fauré. Es musizierte das Duo Toccabile, Anita Wieser Flöte und Monika Moser Gitarre.

0: Ettore Causa, Bratsche und Ulrich Sterk Klavier spielten Lied ohne Worte in D-Dur Opus 109 von Felix Mendelssohn Bartholdy.
1: Aus Ottorino Respighis Ballett La Boutique Fantasque erklingen nun 5 Tänze: Danse Cosaque, Cancan, Valse Lente, Nocturne und Galop. Charles Dutoit dirigiert das Orchestre Symphonique de Montréal.

Das waren 5 Tänze aus dem Ballett La Boutique Fantasque von Ottorino Respighi. Sie hörten eine Aufzeichnung mit dem Orchestre Symphonique de Montréal. Die Leitung hatte Charles Dutoit.

Sie hörten einen Ausschnitt aus der Tafelmusik von Georg Philipp Telemann. Emmanuel Pahü, Flöte, Rainer Kussmaul, Violine, Georg Faust, Violoncello und die Berliner Barocksolisten spielten das Allegro aus dem Concerto in A-Dur.

Einfach kindlich. Dieses Stück aus dem Album Lyrische Blätter, Opus 15 von Johann Karl Eschmann, spielte Jeremy Filsell.

0: Wir hörten das Andante aus der Sinfonie Nummer 81 in G-Dur von Joseph Haydn. Giovanni Antonini dirigierte das Kammerorchester Basel.
1: Von Ralph Vaughan Williams stammt die nun folgende English Folk Song Suite. Sie hören eine Aufnahme mit dem Royal Liverpool Philharmonic Orchestra unter der Leitung von Andrew Mansie.

0: Das war die Ouvertüre zur Oper Così fan tutte von Wolfgang Amadeus Mozart. Sie hörten eine Einspielung mit dem Orchestra of St. John's. Dirigent war John Lubbock.
1: Auf dem Programm steht nun das Konzert für Oboe d'Amore und Streicher in A-Dur von Johann Sebastian Bach. Solist ist Thomas Indermühle.

Unter der Leitung von Simon Preston spielte das English Chamber Orchestra das Konzert für Oboe d'Amore und Streicher in A-Dur, Bachwerkeverzeichnis 1055 von Johann Sebastian Bach. Als Solisten hörten sie Thomas Indermühle.

Aus Lyrische Stücke, Opus 43 von Edvard Grieg, hörten Sie Schmetterling und An den Frühling. Michael Plätneff spielte.

Aus der Oper Il Barbiere di Siviglia von Gioachino Rossini hörten Sie die Arie Largo al Factotum. Dmitri Chvorostowski wurde begleitet vom Philharmonic Orchestra. Am Dirigentenpult war John Marin.

Werner Erhardt dirigierte das Concerto Köln. Sie hörten von Jean-Baptiste Citoyen Davot den dritten Satz aus der Symphonie concertante Mêlée d'air patriotique.

Thomas Zehetmeyer dirigierte das Orchestre de Chambre de Paris im Satz mit dem Titel Ballet aus der Petite Suite von Claude Debussy.

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1: Die Nachrichten von SRF um 6 mit Michael Wieland. Schweizer Medien wollen den Einsatz von künstlicher Intelligenz transparent machen. Sie haben einen Kodex ausgearbeitet. Und weil inzwischen viele Teilzeit arbeiten, werde weniger Geld in die AHV eingezahlt. Diese Annahme stimmt nicht, zeigen Zahlen des Bundes. Das Wetter: Nach Wolkenresten ist es häufig sonnig und nur lokal nass, bei etwa 17 Grad. Nicht immer ist auf den ersten Blick erkennbar, dass hinter einem Produkt künstliche Intelligenz steckt. Das kann das Vertrauen schädigen, auch bei Konsumentinnen und Konsumenten von Medien. Die Schweizer Medienbranche hat deshalb einen KI-Kodex ausgearbeitet, der für Transparenz sorgen soll. Inlandredaktor Philipp Schrämli.
2: Künstliche Intelligenz biete viele Chancen, sagt Pia Guggenbühl, Direktorin des Verlegerverbandes Schweizer Medien. Aber eines dürfe man dabei nicht vergessen.
3: Vertrauen ist das höchste Gut der Medien und im Kontext von KI erhält dieses Vertrauen noch einen höheren Stellenwert.
2: Aus diesem Grund haben sich diverse Schweizer Medienverbände und Verlagshäuser auf gemeinsame Spielregeln geeinigt und einen Kodex ausgearbeitet für den Umgang mit KI. Im Zentrum dieses Kodex steht, dass Medienunternehmen transparent machen sollen, wie sie KI verwenden. Und wenn KI-Systeme Inhalte vollständig generieren, soll das auch so gekennzeichnet werden. Zudem will die Medienbranche Mitarbeitende schulen, damit
3: Mitarbeitende, die KI-Systeme anwenden oder deren Resultate verarbeiten, in der Nutzung sorgfältig unterrichtet wurden.
2: Stellt ein Konsument oder eine Konsumentin künftig eine Verletzung des KI-Kodex fest, soll sie das melden können. Hierfür sollen alle Medienunternehmen hauseigene KI-Meldestellen einrichten und darüber hinaus will die Branche als zweite Instanz eine unabhängige KI-Ombudsstelle schaffen.
1: Und wir bleiben gleich noch beim Thema. In der EU sollen KI-Anwendungen verboten werden, mit denen sexualisierte Deepfakes erstellt werden können, also zum Beispiel gefälschte Pornovideos oder Nacktbilder. Darauf haben sich Vertreterinnen und Vertreter des EU-Rats und des EU-Parlaments geeinigt. Bevor das Verbot in Kraft treten kann, müssen das EU-Parlament und die Mitgliedstaaten formell zustimmen. Meldungen rund um den Nahen Osten. Im Ringen um ein Ende des Iran-Krieges habe der Iran Zugeständnisse gemacht, sagt US-Präsident Donald Trump. Konkret habe Teheran einem Verzicht auf Atomwaffen zugestimmt. Trump zeigte sich erneut zuversichtlich, dass eine Einigung bald zustande komme. Aktuell prüft der Iran einen Vorschlag der USA. Und Israel hat einen Vorort der libanesischen Hauptstadt Beirut angegriffen. Es ist der erste Angriff auf Beirut seit dem Beginn einer Waffenruhe vor 3 Wochen. Der israelische Ministerpräsident Benjamin Netanyahu sagt, Ziel des Angriffs sei ein Kommandant der Hisbollah-Miliz gewesen. Wer Teilzeit arbeitet, bezahlt weniger in den AHV-Topf ein. Und weil seit 30 Jahren immer mehr Menschen Teilzeit arbeiten, schrumpft der Inhalt im Topf. So die Befürchtung. Doch Zahlen des Bundes zeigen nun, dem ist nicht so. Im Gegenteil. Bundeshausredaktorin Christine Wanner klärt auf.
4: Ein Teilzeitpensum ergibt weniger AHV-Beiträge als ein Vollzeitpensum. Arbeiten mehr Menschen teilzeitlich, so müsste sich das folglich negativ auf die AHV-Finanzierung auswirken.
5: Klingt logisch, ist aber etwas komplexer,
4: weiß Luca Moretti vom Bundesamt für Sozialversicherungen. Er erklärt,
5: wenn jetzt jemand einfach sein Pensum reduziert, dann würde das zu weniger AHV-Einnahmen führen. Was wir jetzt aber in den Daten sehen, ist, dass sehr viele Leute aus der Nichterwerbstätigkeit eine Erwerbstätigkeit in der Teilzeit aufnehmen. Und das führt dann zu mehr Einnahmen für die AHV.
4: Luca Moretti ist wissenschaftlicher Mitarbeiter und deshalb den Daten auf den Grund gegangen. Sie zeigen, die Anzahl der 100%-Pensen ist seit 15 Jahren stabil. Die Vollzeitpensen werden also nicht durch Teilzeitanstellungen ersetzt. Auch die Anzahl der kleinen Pensen blieb stabil. Deutlich angewachsen ist die Zahl der Pensen von über 50%. Kurz, Teilzeitarbeit bringt also mehr Menschen ins Erwerbsleben und im Schnitt arbeiten die Menschen in der Schweiz mehr. Beides kommt der AHV zugute.
1: Noch Fußball. Paris Saint-Germain steht im Finale der Champions League. PSG reichte im Rückspiel gegen Bayern München ein 1:1 Unentschieden. Das Hinspiel gewann PSG mit 5:4. Im Finale trifft Paris Saint-Germain auf Arsenal London. Dann die Börsendaten von SIX. Der Dow Jones Index in New York hat 1,2% gewonnen. Der Nikkei Index in Tokio steigt um 5,7%. Der Euro wird zu 91,54 Rappen gehandelt. Der Dollar zu 77,91 Rappen. Das waren Nachrichten von Radio SRF. Verantwortlich Tobias Meyer.
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6: Um 6:05. Simon Burri sitzt in der Morgenredaktion und textet noch an den Kulturnachrichten. Die erste Ausgabe, die gibt's 7:00 in gut einer Stunde. Und Musikredaktor David Schwab beschert uns einen Einstieg ohne Krach und Knall in diesen Donnerstag mit Georg Philipp Telemann. Guten Morgen wünschen wir.

Menuet, also eine etwas abgemilderte Menuett-Variation, die Georg Philipp Telemann integriert in seine Orchestersuite in G-Dur. Die drei Viertel, die hier ganz langsam vor sich hinschwingen und gespielt wurden vom Orfeo Barockorchester unter der Leitung von Karin van Heerden an diesem Donnerstagmorgen. 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

0: Die Sonate in A-Moll, Kirkpatrick, Verzeichnis 54 von Domenico Scarlatti. Und interessant, weil man die öfters viel, viel schneller gespielt hört, als das hier Anne Geffelick getan hat, die französische Pianistin, eigentlich Grande Dame der französischen Pianowelt, 78 Jahre alt. Sie geht es ganz ruhig an, muss aber auch nichts mehr beweisen. Sie, die aus einer Künstlerfamilie stammt, Sie kennen vielleicht ihren jüngeren Bruder, Jan Geffelick, Goncourt-Preisträger, Schriftsteller also, preisgekrönt für seinen Roman Barbarische Hochzeit. Da liegt die Kunst im Blut der Familie.
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Johann Wilhelm Wilms, der Beethoven aus den Niederlanden, hier in der Sinfonie in S-Dur, daraus das Rondo, das die Kölner Akademie gespielt hat. Leitung Michael Alexander Willens. Und schon ein bisschen eine Weile her, dass die Sinfonien von Wilhelm Wilms eingespielt wurden. Da könnte vielleicht mal was Neues kommen. Dann könnten wir das auch in der Diskothek bei uns vergleichen. Die verschiedenen Interpretationen. Bei ihr sieht's dagegen noch ganz mau aus. Da gibt es nur Ersteinspielungen bei Clémence de Grandval. Aber immerhin.

Das Herzstück des Oboenkonzerts von Clémence de Grandval, ein Andantino con Moto, gespielt von Lajos Lencsics und dem Radiosinfonieorchester Stuttgart.

0: Ferdinand Hummels Reigen aus seiner Frühlingsserenade.
1: Was denken Sie? Ist meine Stimme echt oder KI-generiert? Ja, das zu erkennen ist nicht immer einfach. Und deshalb wollen Schweizer Medien den Einsatz von künstlicher Intelligenz jetzt transparent machen. Ab heute gibt es einen neuen Kodex. Und Teilzeitarbeit ist beliebt in der Schweiz und auch viel kritisiert derzeit. Etwa weil es wegen der tiefen Pensen weniger Geld im AHV-Topf haben soll. Neue Zahlen zeigen jetzt aber, das stimmt so nicht. Mit mir im Studio heute früh ist Livia Schmid. Was macht das Wetter?
2: Guten Morgen. Am Vormittag ist es zunächst wechselnd bewölkt, dann auch häufig sonnig und nur lokal nass.
1: Und ich bin Romana Kaiser. Guten Morgen. Also eben, diese Stimme, die Sie gerade hören, die ist natürlich echt. Von einem echten Menschen, von mir. Aber theoretisch könnte es eben auch eine Maschine sein. Denn KI, künstliche Intelligenz, kann Stimmen täuschend echt imitieren. Oder auch Artikel schreiben, Bilder und Videos generieren. Welche journalistischen Inhalte sind echt? Welche künstlich? In dieser Frage will die Schweizer Medienbranche für mehr Transparenz sorgen jetzt und stellt heute einen neuen gemeinsamen KI-Kodex vor. Inlandredaktor Philipp Schremli.
3: Künstliche Intelligenz biete viele Chancen, sagt Pia Guckenbühl, Direktorin des Verlegerverbandes Schweizer Medien. Aber eines dürfe man dabei nicht vergessen.
4: Vertrauen ist das höchste Gut der Medien und im Kontext von KI erhält dieses Vertrauen noch einen höheren Stellenwert.
3: Aus diesem Grund haben sich diverse Schweizer Medienverbände und Verlagshäuser auf gemeinsame Spielregeln geeinigt und einen Kodex ausgearbeitet für den Umgang mit KI. Im Zentrum dieses Kodex steht, dass Medienunternehmen transparent machen sollen, wie sie KI verwenden, und wenn KI-Systeme Inhalte vollständig generieren, soll das auch so gekennzeichnet werden. Zudem will die Medienbranche Mitarbeitende schulen, damit
4: Mitarbeitende, die KI-Systeme anwenden oder deren Resultate verarbeiten, in der Nutzung sorgfältig unterrichtet wurden.
3: Stellt ein Konsument oder eine Konsumentin künftig eine Verletzung des KI-Kodex fest, soll sie das melden können. Hierfür sollen alle Medienunternehmen hauseigene KI-Meldestellen einrichten und darüber hinaus will die Branche als zweite Instanz eine unabhängige KI-Ombudsstelle schaffen. Sanktionen aussprechen soll diese Ombudsstelle aber nicht können, weshalb das noch zu schaffende Gremium etwas zahnlos daherkommt. Hierzu sagt Pia Guckenbühl, beim KI-Kodex gehe es um Selbstregulierung und nicht um Bestrafung.
4: Zugleich ist es aber so, dass Verstöße von der KI-Ombudsstelle veröffentlicht werden sollen und hiervon natürlich auch eine gewisse Signalwirkung ausgehen wird.
3: Bei der Ausarbeitung des KI-Kodex hat sich die Medienbranche in erster Linie an der KI-Konvention des Europarates orientiert. Auch der Bundesrat will eben diese Konvention bald ratifizieren, was der Verlegerverband Schweizer Medien zwar begrüßt.
4: Aber die Branche will nicht zuwarten, sondern wir gehen hier voraus.
3: Der KI-Kodex sei kein abgeschlossenes Dokument, sondern könne in den nächsten Monaten und Jahren abgeändert oder ergänzt werden. Die Entwicklung der KI gehe rasend schnell, sagt Pia Guckenbühl. Die Rahmenbedingungen für die Medienbranche würden sich laufend ändern.
1: Das ist der Beitrag von Philipp Schremli. Und wir bleiben gerade noch beim Thema und kommen zu Livia Schmid. In der EU sollen KI-Anwendungen verboten werden, und zwar solche, mit denen sexualisierte Deepfakes erstellt werden können, also zum Beispiel gefälschte Pornovideos oder Nacktbilder.
2: Darauf haben sich Vertreterinnen und Vertreter des EU-Rats und des EU-Parlaments geeinigt, das schreibt die zyprische EU-Ratspräsidentschaft. Das neue Verbot zielt explizit auch auf Inhalte ab, die sexuellen Kindesmissbrauch darstellen. Es soll im Dezember in Kraft treten. Zuerst müssen das EU-Parlament und die Mitgliedstaaten aber noch zustimmen.
1: Weiter ins Ausland, in den Nahen Osten. US-Präsident Donald Trump hat sich schon wieder zuversichtlich gezeigt, dass es bald eine Einigung geben könnte mit dem Iran.
2: Der Iran habe Zugeständnisse gemacht, sagte Trump vor den Medien. Teheran habe unter anderem zugestimmt, auf Atomwaffen zu verzichten. Zugleich drohte Trump dem Iran erneut. In einem Interview mit dem Fernsehsender PBS sagte er, sollte es keine Einigung geben, müsse man wieder damit anfangen, den Iran zu bombardieren. Aus dem Iran hieß es, die Berichte über eine bevorstehende Einigung seien überzogen. Aktuell prüfe man einzig einen Vorschlag der USA. Die Ankündigung von Trump sorgte umgehend für Reaktionen an den Märkten, so stiegen die Aktienindizes an den Börsen und der Ölpreis sank. Wir bleiben im Nahen Osten. Israel hat einen Vorort in der libanesischen Hauptstadt Beirut angegriffen. Es ist der erste Angriff auf Beirut seit dem Beginn einer Waffenruhe vor 3 Wochen. Bei dem Angriff sei ein Kommandant der libanesischen Hisbollah-Miliz getötet worden, melden israelische Medien. Auch mehrere Nachrichtenagenturen berichten, er sei getötet worden. Sie berufen sich auf Kreise der Hisbollah-Miliz.
5: Dann geht es jetzt um das Kreuzfahrtschiff, das nach einem Ausbruch des Hantavirus vor den Kapverden tagelang vor Anker lag. Jetzt ist es unterwegs, und zwar auf dem Weg in Richtung Kanarische Inseln.
2: Das Schiff soll in 3 bis 4 Tagen in Teneriffa anlegen. Die spanische Regierung hatte dies zuvor genehmigt. An Bord sind rund 150 Personen. Auf den Kanarischen Inseln sollen sie untersucht und wenn nötig behandelt werden. Gestern wurden 3 Passagiere des Schiffes evakuiert. 2 von ihnen sind laut der Reederei in einem ernsten Zustand.
5: Teilzeitarbeit ist beliebt in der Schweiz und viel kritisiert derzeit. Teilzeitarbeit sei nur ein Lifestyle, heißt es etwa. Deswegen würden Fachkräfte fehlen und der Inhalt im AHV-Topf, der schrumpfe. Denn wer weniger arbeitet, verdient auch weniger und zahlt weniger an die AHV. Jetzt aber zeigen Zahlen des Bundes, dass mit der AHV-Finanzierung, das stimmt nicht, das Gegenteil ist der Fall. Bundeshausredaktorin Christine Wanner.
6: Ein Teilzeitpensum ergibt weniger AHV-Beiträge als ein Vollzeitpensum. Arbeiten mehr Menschen teilzeitlich, so müsste sich das folglich negativ auf die AHV-Finanzierung auswirken.
7: Klingt logisch, ist aber etwas komplexer,
6: weiß Luca Moretti vom Bundesamt für Sozialversicherungen. Er führt aus, um das zu verstehen, müsse man 2 Effekte beachten.
7: Der eine Effekt ist, dass jemand, der heute 100% arbeitet, sein Pensum reduziert. Und das führt dann tatsächlich zu weniger Lohnbeiträgen für die AHV. Es gibt aber auch einen wichtigen positiven Effekt auf die AHV-Einnahmen. Und zwar arbeiten heute insgesamt mehr Personen als früher. Und das liegt auch daran, dass sie Teilzeit arbeiten können. Das ist dann positiv für die AHV-Einnahmen.
6: Moretti ist wissenschaftlicher Mitarbeiter und deshalb den Daten auf den Grund gegangen. Sie zeigen, Männer haben ihre Pensen leicht reduziert, Frauen ihre hingegen deutlich erhöht. Die Anzahl der 100%-Pensen ist seit 15 Jahren stabil. Die Vollzeitpensen werden also nicht durch Teilzeitanstellungen ersetzt. Auch die Anzahl der kleinen Pensen blieb stabil. Deutlich angewachsen ist hingegen der Anteil an Teilzeitanstellungen mit Pensen von über 50%. Luca Moretti vom Bundesamt für Sozialversicherungen.
7: Was wir in den Daten sehen, ist, dass sehr viele Leute aus der Nichterwerbstätigkeit eine Erwerbstätigkeit in der Teilzeit aufnehmen. Und das führt dann zu mehr Einnahmen für die AHV.
6: Teilzeitarbeit bringt also mehr Menschen ins Erwerbsleben. Und im Schnitt arbeiten die Menschen in der Schweiz mehr. Trotz oder gerade wegen boomender Teilzeitarbeit.
5: Das war der Beitrag von Bundeshausredaktorin Christine Wanner. Wenn Sie in Schweizer Innenstädten unterwegs sind, haben Sie es vielleicht auch schon gemerkt, da hat es irgendwie weniger Kleidergeschäfte oder Bücherläden, denn die verlieren an Bedeutung, das zeigt eine neue Studie.
2: Zwar sei der private Konsum seit 2010 um mehr als 1/5 gewachsen, die Umsätze im stationären Detailhandel, also in den Läden selbst, legte in diesem Zeitraum jedoch nur um rund 4% zu. Hauptgrund dafür sei der Onlinehandel, heißt es in der Studie der Immobilienberatungsfirma Wüest-Partner. Immer wichtiger in den Innenstädten würden dafür Gastronomieangebote und Dienstleistungen, zum Beispiel in den Bereichen Gesundheit und Beauty.
5: Dann machen wir weiter mit Sport. Es gibt nämlich News vom Fußball. Paris Saint-Germain steht jetzt als 2. Team im Finale der Champions League.
2: Den Parisern reichte im Rückspiel gegen Bayern München ein 1:1 Unentschieden. Das Hinspiel gewannen sie mit 5:4. Im Finale trifft Paris Saint-Germain auf Arsenal London.
5: Und die Highlights dieses Spiels gestern, die Tore, die gibt es natürlich online zum Nachschauen bei uns in der SRF News App. Und wir haben noch die Börsendaten für Sie.
2: Und die kommen von SIX. Der Dow Jones Index in New York hat 1,2% gewonnen. Der Nikkei Index in Tokio steigt um 5,6%. Der Euro wird zu 91,52 Rappen gehandelt, der Dollar zu 77,88 Rappen. Bleibt der Blick aufs Wetter. Heute Morgen ist es zunächst wechselnd bewölkt und stellenweise fällt noch Regen. Vor allem über dem Jura, den Voralpen und im Süden entstehen am Nachmittag lokale Regengüsse oder Gewitter. Dazu gibt es rund 17 Grad im Norden und 20 Grad im Süden.
5: Die Sendung heißt «Heute Morgen». Verantwortlich für die Inhalte war Martina Koch. Die Zeit 20 vor 7 jetzt.
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0: Wechselnde Bewölkung, lokale Regenschauer. Hier steht ein Mann mit Sonnenwagen bereit. Phaeton oder auch Phaeton. Guten Morgen.

Das Baselbierter Capriccio Barockorchester, geleitet von Dominik Kiefer, in der Ouvertüre zur Oper Phaeton von Jean-Baptiste Lully. Nur auf den ersten Blick vielleicht eine weitere dieser Tragödie-Lyrik, dieser lyrischen Tragödien von Lully. Aber vielleicht wird so durch die Geschichte doch ein wenig an Kritik öffentlich. Lully, Hofmusiker bei Louis XIV, beschreibt in diesem Werk, wie die Welt voller Hoffnung auf einen neuen Herrscher, einen neuen Helden blickt. Das soll natürlich Ludwig XIV. Sein. Am Ende aber wird dieser eigentliche Held Phaeton vernichtet, und zwar durch einen Blitz von Jupiter. Spricht da ein bisschen die Enttäuschung durch? Wer weiß. Ludwig van Beethoven, der ein italienisches Instrument nimmt und damit über die Treppen läuft. Vielleicht Venedigs?

So ein hübsches Treppauf, Treppab von Ludwig van Beethoven. Diese Mandolinensonate in C-Dur mit Duilio Galfetti, der ein Meister ist, nicht nur der Violine, sondern eben auch der italienischen Mandoline. Und begleitet wurde er am Hammerklavier von Diego Fasolis.

0: Farbenfroh schillernd das Finale dieses Cellokonzerts in D-Dur von Leopold Hofmann, weil auch farbenfroh schillernd besetzt vom Kammerorchester Basel schleicht sich immer dieser kleine Hammerklaviersound mit hinein, auch in die Solostimme, die gespielt wurde von Sol Gavetta.
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0: 125 Jahre Pfauentheater in Zürich. Das sind 1¼ Jahre wechselvoller Theatergeschichte, von der privaten zur städtischen Institution, von der Sprechbühne der Klassiker zur wichtigsten Widerstandsbühne gegen die Nazis und nicht zuletzt zum Stammtheater Schweizer Größen wie Max Frisch oder Friedrich Dürrenmatt. Die Vergangenheit, auch die Fortentwicklung des Pfauen, die erzählen wir neu in einem dreiteiligen Podcast Geschichte. Die erste Folge, die steht jetzt online zum Hören und zum Herunterladen bereit. Die nächsten 100 Sekunden, die gehören allerdings unserer Theaterfachfrau Dagmar Walser, die oft von Premieren dort berichtet und auch weiß, woher das Pfauen überhaupt seinen ungewöhnlichen Namen hat.
2: Der Pfau war schon da, lange bevor das Gebäude eine Theaterbühne wurde. Schon im späten Mittelalter stand am Heimplatz in Zürich ein Gasthaus. Und das trug den Namen zum Pfauen. Viele Wirtshäuser hatten damals ein Tier im Namen, wohl auch, weil nicht alle lesen konnten und man sich so am Wirtschaftsschild orientieren konnte. Der Pfau, der stand für Wohlstand und Pracht, für Unterhaltung und Geselligkeit, im christlichen Kontext sogar für Unsterblichkeit und Erneuerung. Im 19. Jahrhundert dann wurde aus der Gaststube ein Amüsierbetrieb mit separater Bühne, Kegelbahn und bayerischem Biergarten. Varieté, Possen, Boulevardstücke wurden dort gespielt, bis 1901 Alfred Reuker, der damalige Direktor des Stadttheaters, dem heutigen Opernhaus, das Theater pachtete als Nebenbühne für das Schauspiel. Das ging finanziell bald schief, das Pfauentheater wurde wieder ein Privatbetrieb. Und dann trat Ferdinand Riese auf die Bühne, ein jüdischer Weinhändler aus Zürich, mit einer großen Begeisterung fürs Theater, aber wenig Erfahrung. Mit viel privatem Geld baute er das Gebäude um und gab dem Theater 1926, also vor genau 100 Jahren, die bauliche Form, die es bis heute hat. Dass die Pfauenbühne während des Zweiten Weltkriegs zum wichtigsten deutschsprachigen Exiltheater werden konnte, hat viel damit zu tun, dass Rieser das Haus als Privatunternehmer führte. Ab 1933 engagierte er viele Regisseure, Schauspielerinnen, Künstler, die in Deutschland verfolgt wurden, und bildete gemeinsam mit dem Dramaturgen Kurt Hirschfeld das legendäre Emigrantenensemble. Spätestens seit dieser Zeit nimmt die Pfauenbühne einen spezifischen Platz ein auf der europäischen Theaterlandkarte. Den Vogel im Namen hat es behalten.
0: Und wie gesagt, wenn Sie noch tiefer eintauchen wollen in die Geschichte des Pfauen, die erste Folge des neuen Podcasts Geschichte von SRF, die steht jetzt online bereit.

0: Sie waren die heißesten Schwärme der 1980er Jahre, die Norweger vom Trio Aha. Und hier haben wir einen Titel von Ihnen gehört in einer Fassung für Klavierquartett. And You Tell Me, so das Fauré-Quartett.
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0: Um jetzt 7 Uhr und mit Simon Buri. Simon, du bringst uns eine besondere Auszeichnung für einen international gefragten Dirigenten. Die Wiener Philharmoniker nämlich haben Andris Nelsons zum Ehrenmitglied ernannt.
2: Ja, sie verbinden mit Nelsons seit vielen Jahren eine tiefe künstlerische Partnerschaft, wie das Orchester mitteilt.
0: Und offenbar arbeiten die ja schon länger zusammen, Nelsons und Wiener.
2: Ja, der 47-jährige Lette, er dirigiert die Wiener Philharmoniker seit 2010 und das regelmäßig, sei es im Wiener Musikverein bei den Salzburger Festspielen oder auch auf Tournee durch Europa und die USA.
0: Und irgendwie ist diese Auszeichnung auch ein Statement, denn an Nelsons steht derzeit auch anderweitig im Fokus. Beim renommierten Boston Symphony Orchestra, wo er Chefdirigent ist, soll sein Vertrag 2027 enden, was eine außergewöhnlich kurze Zeit wäre, Chefdirigent gewesen zu sein.
2: Ja, das hat die Orchesterleitung in Boston überraschend bekannt gegeben. Als Grund werden unterschiedliche Zukunftsvisionen genannt. Wir haben Anfang März berichtet. Dagegen haben sich die Musikerinnen und Musiker des Orchesters zuletzt öffentlich gestellt und ihm demonstrativ auch den Rücken gestärkt.
0: Und die Wiener, die stellen sich jetzt anscheinend dazu. Schlingensiepen, der war eine der prägenden Figuren der neuen Musik in Deutschland, der Dirigent und Komponist Andreas Schlingensiepen. Jetzt ist er verstorben.
2: Ja, geboren 1956 im englischen Bradford, aufgewachsen in Berlin und später in Düsseldorf. Schlingensiepen galt als Spezialist für zeitgenössische Musik und für Stummfilmmusik. 1983 gründete er an der Robert-Schumann-Hochschule ein Ensemble für neue Musik, das spätere Notabu-Ensemble. Ja, mit diesem Ensemble war er über Jahrzehnte eng mit der Tonhalle Düsseldorf verbunden und hat dort mehr als 500 zeitgenössische Werke aufgeführt, viele davon auch als Uraufführung.
0: Und weil diese Kulturnachrichtenausgabe eine absolut musikalische ist, gibt's als letzte Meldung noch einen Wechsel an der Spitze des Asian Youth Orchestra. Der französisch-schweizerische Dirigent Joseph Bastien ist nämlich zum neuen Principal Conductor des Orchesters ernannt worden, Simon.
2: Der 44-Jährige folgt auf Richard Pontius, der das Orchester seit 1987 gemeinsam dirigiert und gegründet hat, auch mit Yehudi Menuhin zusammen. Bastien ist derzeit unter anderem Chefdirigent und künstlerischer Leiter der Münchner Symphoniker. Das Asian Youth Orchestra, es gilt als eines der wichtigen Nachwuchsorchesters Asien und es bringt junge Musikerinnen und Musiker aus dem ganzen Kontinenten zusammen.
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0: Werden wir ja vielleicht auch mal auf Europa-Tournee erleben können, dann das Asian Youth Orchestra, wenn es jetzt diesen schweizerisch-französischen Dirigenten zum Chef erwählt hat. Wir wünschen einen guten Morgen und das Wir, das besteht in diesem Fall aus Simon Buri und Patricia Moreno.
2: Guten Morgen.

0: Das Zürcher Kammerorchester von Daniel Hope geleitet im ersten Satz der Streicherserenade. Ein Frühwerk von Edward Elgar. Und so wie die Kulturnachrichten eben monothematisch musikalisch waren, über Dirigenten, Rochaden und verstorbene Komponisten, so zieht sich auch das Theater als roter Faden durch diesen Donnerstagmorgen, eben die 100 Sekunden Wissen über die Namensherkunft des Zürcher Pfauentheaters. Und jetzt geht's um ein neues Schweizer Theaterfestival, das ganz schlicht und einfach Play heißt. Morgen geht es am Theater Neumarkt in Zürich zum ersten Mal an den Start, 3 Tage lang und mit dem Ziel, eine Lücke zu schließen in der Gesamtschweizer Theaterlandschaft. Welche genau und womit diese Lücke geschlossen werden soll, das erfahren wir von Karl Linder.
1: Eine Plattform für zeitgenössische Schweizer Dramatik aus allen 4 Sprachregionen, das gebe es bisher nicht, sagt Philin Erni. Deshalb hat sie das Festival Play initiiert, mit dem Ziel, Theaterschaffende, Autorinnen und Autoren über die Sprachgrenzen hinweg zu vernetzen.
2: Weil Theaterstücke einfach auch nicht greifbar sind. Also die gibt's nicht im Buchladen, die gibt's nicht in der Bibliothek, die gibt's nur im Theater. Und das heißt, ein Theaterstück aus dem Tessin sehe ich auch meistens nur im Tessin. Und bei uns hat man die Chance, endlich mal so 8 Stücke aus der ganzen Schweiz zu sehen.
1: 4 von den 8 Stücken, die am Festival zu sehen sind, kommen aus der Deutschschweiz, 2 aus der Romandie und je eines aus dem Tessin und der rätoromanischen Schweiz.
2: Es sind alles aktuelle Schweizer Stücke aus den letzten 2 Jahren und ich bin sehr, sehr froh, dass wir das nicht selber ausgesucht haben, sondern dass wir dafür eine sehr kompetente und vor allem auch sprachkompetente Jury gefunden haben.
1: Diese Jury hat für die Auswahl über 120 Theatertexte geprüft. Dass das Festival nach einem erfolgreichen Testlauf in Bern nun in Zürich ausgetragen wird, am Theater Neumarkt, das begründet Philin Erni unter anderem mit der neuen Intendanz. Der Westschweizer Mathieu Berthollet gilt als eine Art Rüstigrabenspringer.
2: Das Neumarkt hat mit der neuen Intendanz unter Mathieu Berthollet sich auch wieder sehr dem AutorInnen-Theater verschrieben und mit Mathieu halt auch eine Figur, die tatsächlich diese Brücke auch immer schon sehr stark gemacht hat zwischen den Sprachräumen und deshalb war es für uns total logisch, das jetzt hier zu machen, auch weil es einfach von der Größenordnung sehr gut passt.
1: Das Festival ist so programmiert, dass je 4 der Stücke, sprachlich gemischt, zusammen en bloc auf die Bühne kommen. Wobei die Stücke in einer Kurzversion von einer halben Stunde präsentiert werden. Das klingt sportlich, wenn nicht ambitioniert. Wie muss man sich den Ablauf vorstellen?
2: Wir wollen eine Plattform und ein Marktplatz sein für zeitgenössisches Schweizer Theater. Deshalb werden 8 Teams aus 8 Schweizer Theatern diese Texte einrichten als szenische Lesung. Szenische Lesung ist im deutschsprachigen Raum ein sehr offener Begriff. Also das fängt an 2 Tischen und 4 Stühlen. Und das kann aber auch eine fast fertige Inszenierung sein.
1: Von Freitag bis Sonntag füllt sich der Theatersaal am Zürcher Neumarkt also mit Theaterschaffenden, Regisseurinnen und Autoren aus der ganzen Schweiz. Das Festival versteht sich als Marktplatz, als Ort, wo man sich begegnet, vernetzt und ins Gespräch kommt. Im besten Fall ist es ein Türöffner auch für den Nachwuchs.
2: Es ist ein Ort, wo junge Menschen, die Theater machen wollen, beispielsweise bekannte AutorInnen kennenlernen können. Es ist ein Ort, wo interessiertes Theaterpublikum einfach mal Stücke sehen kann, die man nie so gebündelt an einem Ort sehen kann.
1: Und die 8 Stücke sind als Wettbewerb programmiert. Nebst einem Hauptpreis wird auch ein Publikumspreis verliehen.
2: Wir wünschen allen Stücken eine Nachhaltigkeit, also dass sie nochmal gespielt werden. Theaterstücke sind sehr kurzlebig, die werden sehr oft nur einmal gespielt, uraufgeführt und dann verschwinden sie in einem PDF-Archiv irgendwo im Internet und das möchten wir durchbrechen.
0: Die Macherinnen und Macher des neuen Festivals für Gegenwartsdramatik aus allen Sprachregionen der Schweiz, Play. Das Festival startet morgen Abend am Theater Neumarkt in Zürich und dauert bis zum Sonntag. Und übrigens, nächstes Jahr findet das Festival dann in Biel statt und der Wettbewerb dafür, der ist schon ausgeschrieben.

Ein altes Moll, ein kleiner Wechsel ins Dur, der die Mollwirkung nur noch mehr verstärkt, die D-Moll-Wirkung. Diese Suite für Cello und Klavier von Camille Saint-Saëns und darin die Serenade, gespielt von Henri de Marquette und Brigitte Ingerer. Die Opern von Wolfgang Amadeus Mozart nicht wegzudenken aus dem Opernleben. Allein die drei Opern, die er zusammen mit Da Ponte geschrieben hat. Figaro, Così und Don Giovanni. Und dann gibt es aber noch diese einzelnen Nummern, die nur selten aufgeführt werden. Konzertarien, weil ein ganzes Programm damit, das wäre für einen Sänger, für eine Sängerin wahrscheinlich doch ein bisschen zu anspruchsvoll. Und ja, eigentlich ist es schade, weil dadurch so viele Juwelen verloren gehen, die Mozart eben auch geschrieben hat. Werfen wir diese Juwelen in die Luft und picken uns eine heraus. Si mostra la sorte, die Konzertarie, die hier von Reinhard von Mechelen gesungen wird.

nur kurzer Erregungszustand, der sich dann wieder in harmonische Ruhe wandelt in der Konzertarie Si mostra la sorte von Wolfgang Amadeus Mozarts. Reinhard von Mechelen wurde begleitet vom Ensemble A Nocte Temporis. Einbruch in Paris. Und für einmal hat es gar nichts mit dem Louvre zu tun, sondern am Quai Malaquais im Hôtel de Juigny. Da steht ein Fenster offen und eine Leiter davor. Da ist jemand hineingeklettert und hat Noten stibitzt. Noten von Jacques Dufly. Und es stellt sich heraus, dass der Dieb ein Italiener ist. Ein italienischer Komponist, Tommaso Albinoni. Und jetzt mache ich mal Schluss mit der Geschichte, weil das alles nur frei erfunden ist. Aber manche denken es tatsächlich, dass Tommaso Albinoni Jacques Dufly beklaut hat, und zwar für sein berühmtes, zumindest ihm zugeschriebenes Adagio. Die Ähnlichkeit zwischen Duflys La de Drummond, ein Stück, das wir jetzt gleich hören, und Albinonis Adagio, wenn es denn überhaupt von ihm stammt, die ist schon verblüffend, aber die Geschichte kann schon gar nicht stimmen. Einfach, weil die beiden sich nie begegnet sind und Albinoni auch viel älter war als Dufly. Ist es vielleicht umgekehrt gewesen? Einbruch in Venedig? Leiter vor dem Fenster? Na, wer weiß. Bevor ich weiter fantasiere, eine Neueinspielung dieses berühmten Notenmotivs, ob nun von Albinoni, aber eher von Dufly, La de Drummond.

La de Drumband, Jacques Duflis bekanntes und doch sehr albinoninahes Cembalo Rondo in dieser Neueinspielung von Loris Barucan, erschienen beim Label Encelade.

0: Johannes Matthias Sperger, das Finale aus seiner Sinfonie Nummer 21, gespielt von L'Arte del Mondo.
1: Wir gehen hier gleich als erstes der Frage nach, was ist eigentlich noch echt und was ist KI-generiert? Die Antwort ist nämlich nicht immer ganz einfach und deshalb wollen Schweizer Medien jetzt transparent machen, wo und wie sie künstliche Intelligenz anwenden. Und viele Menschen in der Schweiz arbeiten Teilzeit. Das wird kritisiert derzeit, etwa weil es wegen der Teilzeitarbeit weniger Geld für die AHV gäbe. Stimmt aber nicht, das zeigen Zahlen des Bundes. Mein Vis-à-vis heute im Studio ist Livia Schmid. Sie hat den Blick aufs Wetter heute.
2: Guten Morgen. Am Vormittag ist es zunächst wechselnd bewölkt, danach häufig sonnig und nur lokal nass.
1: Und mein Name ist Romana Kaiser. Guten Morgen. Ein Online-Artikel zum Beispiel, ein Foto im Newsfeed oder eine Radiostimme. Was in der journalistischen Berichterstattung ist noch echt und was künstlich? Das zu erkennen wird zunehmend schwierig, denn KI-generierte Inhalte sind oft täuschend echt. Die Schweizer Medienbranche will deshalb für mehr Transparenz sorgen jetzt in Sachen künstlicher Intelligenz und stellt heute einen neuen gemeinsamen KI-Kodex vor. Inlandredaktor Philipp Schremli.
3: Künstliche Intelligenz biete viele Chancen, sagt Pia Guckenbühl, Direktorin des Verlegerverbandes Schweizer Medien. Aber eines dürfe man dabei nicht vergessen.
4: Vertrauen ist das höchste Gut der Medien und im Kontext von KI erhält dieses Vertrauen noch einen höheren Stellenwert.
3: Aus diesem Grund haben sich diverse Schweizer Medienverbände und Verlagshäuser auf gemeinsame Spielregeln geeinigt und einen Kodex ausgearbeitet für den Umgang mit KI. Im Zentrum dieses Kodex steht, dass Medienunternehmen transparent machen sollen, wie sie KI verwenden, und wenn KI-Systeme Inhalte vollständig generieren, soll das auch so gekennzeichnet werden. Zudem will die Medienbranche Mitarbeitende schulen, damit
4: Mitarbeitende, die KI-Systeme anwenden oder deren Resultate verarbeiten, in der Nutzung sorgfältig unterrichtet wurden.
3: Stellt ein Konsument oder eine Konsumentin künftig eine Verletzung des KI-Kodex fest, soll sie das melden können. Hierfür sollen alle Medienunternehmen hauseigene KI-Meldestellen einrichten und darüber hinaus will die Branche als zweite Instanz eine unabhängige KI-Ombudsstelle schaffen.
1: Das war der Beitrag von Inlandredaktor Philipp Schremli. Wir bleiben gerade noch beim Thema, Livia Schmid. In der EU sollen KI-Anwendungen verboten werden, mit denen sexualisierte Deepfakes erstellt werden können. Also zum Beispiel gefälschte Pornovideos oder Nacktbilder.
2: Darauf haben sich Vertreterinnen und Vertreter des EU-Rats und des EU-Parlaments geeinigt. Das schreibt die zyprische EU-Ratspräsidentschaft. Das neue Verbot zielt explizit auch auf Inhalte ab, die sexuellen Kindesmissbrauch darstellen. Es soll im Dezember in Kraft treten. Zuerst müssen das EU-Parlament und die Mitgliedstaaten aber noch zustimmen.
1: Was denken eigentlich Sie über KI? Tut sie uns gut? Debattieren Sie mit auf unserer mehrsprachigen Plattform, wenn Sie mögen, online unter dialog.srf.ch. Weiter jetzt in den Nahen Osten. US-Präsident Donald Trump hat sich erneut zuversichtlich gezeigt, dass es bald eine Einigung geben könnte zwischen den USA und dem Iran.
2: Ja, der Iran habe Zugeständnisse gemacht, sagte Trump vor den Medien. Teheran habe unter anderem zugestimmt, auf Atomwaffen zu verzichten. Zugleich drohte Trump dem Iran erneut. In einem Interview mit dem Fernsehsender PBS sagte er, sollte es keine Einigung geben, müsse man wieder damit anfangen, den Iran zu bombardieren. Aus dem Iran hieß es, die Berichte über eine bevorstehende Einigung seien überzogen. Aktuell prüfe man einzig einen Vorschlag der USA. Die Ankündigung von Trump sorgte umgehend für Reaktionen an den Märkten. So stiegen die Aktienindizes an den Börsen und der Ölpreis sank. Wir bleiben im Nahen Osten. Israel hat einen Vorort in der libanesischen Hauptstadt Beirut angegriffen. Es ist der erste Angriff auf Beirut seit dem Beginn einer Waffenruhe vor 3 Wochen. Bei dem Angriff sei ein Kommandant der libanesischen Hezbollah-Miliz getötet worden, melden israelische Medien. Auch mehrere Nachrichtenagenturen berichten, er sei getötet worden. Sie berufen sich auf Kreise der Hezbollah-Miliz.
1: Wir machen weiter jetzt mit dem Kreuzfahrtschiff Hondius, auf dem das Hantavirus aufgetaucht ist. Tagelang war unsicher, ob und wie es weitergehen soll. Jetzt aber ist das Schiff wieder unterwegs und darf die Kanarischen Inseln anlaufen. In 3 bis 4 Tagen soll das Schiff in Teneriffa anlegen. An Bord sind rund 150 Menschen. Sie sollen dann vor Ort untersucht und wenn nötig auch behandelt werden. Das hat die spanische Zentralregierung so genehmigt. In Teneriffa aber hält sich die Freude über die Ankunft dieses Kreuzfahrtschiffes in Grenzen. Man fühlt sich übergangen. Das erklärt die freie Journalistin Julia Macher.
5: Laut Darstellung der Zentralregierung hat sie zwar gesprochen, aber richtig mit einbezogen nicht. Und vielleicht muss man auch noch sagen, dass Spanien eben sehr ein politisch hochgradig polarisiertes Land ist. Und da kommt es ganz oft so reflexartig zu so einem Schlagabtausch zwischen Zentralregierung und Regionalregierung, zwischen konservativen und linken Parteien. Und bei der aktuellen Debatte gibt es eben noch eine zusätzliche Ebene. Die Kanaren leben vom Tourismus und der Regionalpräsident Fernando Clavijo will natürlich alles vermeiden, was Urlauber irgendwie verschrecken oder verstören könnte. Und ein potenziell tödliches Virus auf einem Kreuzfahrtschiff gehört auf jeden Fall dazu. Die Regierung in Madrid, die Regierung von Pedro Sanchez wiederum, die sieht sich ja gerne als Verteidigerin des internationalen Rechts, vor allem eben im Zusammenhang mit dem Iran-Krieg oder dem Dauerclinch mit der Regierung Trump. Und dieses Bekenntnis jetzt so einfach über Bord zu werfen, das stünde ihr auch nicht gut zu Gesicht.
1: Das sagt die freie Journalistin Julia Macher in Madrid. Sie berichtet über Spanien. In die Schweiz nochmals. Wer Teilzeit arbeitet, verdient weniger und zahlt deshalb auch tiefere Lohnbeiträge an die AHV. Und das sorgt für Diskussionen derzeit. Weil in der Schweiz so viele Menschen Teilzeit arbeiten, schrumpft der Inhalt im AHV-Topf. So zumindest die Befürchtung. Denn jetzt zeigen Zahlen des zuständigen Bundesamts, das Gegenteil ist der Fall. Bundeshausredaktorin Christine Wann erklärt auf.
6: Ein Teilzeitpensum ergibt weniger AHV-Beiträge als ein Vollzeitpensum. Arbeiten mehr Menschen teilzeitlich, so müsste sich das folglich negativ auf die AHV-Finanzierung auswirken.
7: Klingt logisch, ist aber etwas komplexer,
6: weiß Luca Moretti vom Bundesamt für Sozialversicherungen. Er führt aus, um das zu verstehen, müsse man 2 Effekte beachten.
7: Der eine Effekt ist, dass jemand, der heute 100% arbeitet, sein Pensum reduziert. Und das führt dann tatsächlich zu weniger Lohnbeiträgen für die AHV. Es gibt aber auch einen wichtigen positiven Effekt auf die AHV-Einnahmen. Und zwar arbeiten heute insgesamt mehr Personen als früher. Und das liegt auch daran, dass sie Teilzeit arbeiten können. Das ist dann positiv für die AHV-Einnahmen.
6: Moretti ist wissenschaftlicher Mitarbeiter und deshalb den Daten auf den Grund gegangen. Sie zeigen, Männer haben ihre Pensen leicht reduziert, Frauen ihre hingegen deutlich erhöht. Die Anzahl der 100% Pensen ist seit 15 Jahren stabil. Die Vollzeitpensen werden also nicht durch Teilzeitanstellungen ersetzt. Auch die Anzahl der kleinen Pensen blieb stabil. Deutlich angewachsen ist hingegen der Anteil an Teilzeitanstellungen mit Pensen von über 50%. Luca Moretti vom Bundesamt für Sozialversicherungen.
7: Was wir in den Daten sehen, ist, dass sehr viele Leute aus der Nichterwerbstätigkeit eine Erwerbstätigkeit in der Teilzeit aufnehmen. Und das führt dann zu mehr Einnahmen für die AHV.
6: Teilzeitarbeit bringt also mehr Menschen ins Erwerbsleben. Und im Schnitt arbeiten die Menschen in der Schweiz mehr. Trotz oder gerade wegen boomender Teilzeitarbeit.
1: Der Beitrag von Bundeshausredaktorin Christine Wanner. Jetzt zum Kanton Zug. Der gilt als Steuerparadies der Schweiz. Jahrelang war er auch Spitze bei den Unternehmenssteuern. War.
2: Ja, der Kanton Luzern hat den Kanton Zug überholt. Das zeigt eine Analyse des Beratungsunternehmens PwC. Es hat die effektiven Unternehmenssteuersätze für dieses Jahr verglichen. Der Kanton Zug senkte den Steuersatz gegenüber dem Vorjahr zwar, doch der Kanton Luzern senkte ihn noch stärker. Dort liegt er nun bei 11,66%. Am anderen Ende der Tabelle liegen laut PwC Zürich und Bern mit rund 20%.
1: Dann machen wir weiter mit Sport. Fußball Paris Saint-Germain steht nämlich als 2. Team jetzt im Finale der Champions League.
2: Den Parisern reichte im Rückspiel gegen Bayern München ein 1:1 Unentschieden. Das Hinspiel gewannen sie mit 5:4. Im Final trifft Paris Saint-Germain auf Arsenal London. Die Börsendaten von SIX. Der Dow Jones Index in New York hat 1,2% gewonnen. Der Nikkei Index in Tokio steigt um 6%. Der Euro wird zu 91,54 gehandelt und der Dollar zu 77,89. Und das Wetter heute Morgen ist es zunächst wechselnd bewölkt und stellenweise fällt noch Regen. Vor allem über dem Jura, den Voralpen und im Süden entstehen am Nachmittag lokale Regengüsse oder Gewitter. Dazu gibt es rund 17 Grad im Norden und 20 Grad im Süden.
1: Aus die Informationen von heute Morgen verantwortlich für die Sendung Martina Koch, die Zeit 20 vor 8.
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0: Und hier kommt frischer Wind in Ihre Gehörgänge. Trompetenstöße von Georg Philipp Telemann. Guten Morgen.

erste Satz dieses Konzerts für Trompete, zwei Oboen und Orchester in D-Dur von Georg Philipp Telemann, aufgenommen von La Stagione Frankfurt. Im Rahmen des großen Telemann-Zyklus dieses Ensembles, den der Leiter Michael Schneider angeregt hat. Komponierende Frauen in Renaissance und Barock, wenn es überhaupt Bildnisse von ihnen gibt, dann sieht man sie meistens mit dem Nonnenschleier auf dem Kopf. Bei ihr war das anders. Sie war eine Meisterin der Frühklassik, Maddalena Lombardini-Sirmen, verheiratet, Mutter von mehreren Kindern und relativ frei in ihrer Art zu agieren. Zumindest Freiheit, die ihr der Mann gewährte. Leopold Mozart war ein großer Fan dieser Dame Lombardini-Sirmen und hoffte, sie zu treffen. Das gelang zwar nicht, aber er hat Noten von ihr gekauft.

Die Accademia della Magnifica Comunità, ein italienisches Ensemble im ersten Satz dieses Streichquartetts Nummer 2 in B-Dur von Maddalena Lombardini-Sirmen.

0: feine Hand und fast noch feinerem Tempobewusstsein, wie Cédric Tiberghien hier Frédéric Chopin spielt, die Mazurka Nummer 3 in Fis-Moll. 7:07 und eigentlich kein Morgen in dieser Woche ohne die Kunstbiennale in Venedig, wegen all der Proteste, der Rücktritte, der Boykottdrohungen. In diesem Jahr ist das Ereignis politisch so aufgeladen wie selten. Und am Samstag geht's ja erst los in Venedig. Und jetzt hat die Süddeutsche Zeitung einen Einblick gegeben in den deutschen Pavillon auf der Kunstbiennale. Auch dieser sorgt gerade für Diskussionen, denn von einem pessimistischen Parcours durch die deutsche Geschichte ist in der Süddeutschen die Rede und viele stimmen dem zu. Simon Buri, nachdem du den Artikel gelesen hast, was ist denn da zu sehen im deutschen Pavillon?
1: Ja, das ist wirklich ein ziemlich drastischer Zugriff, wie ich finde. Der Autor, der Süddeutsche Zeitungsautor, der schreibt, man suche den Pavillon und finde eine beschmierte Ruine. Fast wie ein Lost Place, also zu Deutsch übersetzt, also ein Ort, der nicht mehr bewohnt wird und runtergekommen ist. Eine Ruine quasi, also nicht repräsentativ, nicht schön, sondern bewusst verstörend.
0: Inwiefern denn?
1: Ja, die Berliner Künstlerin Sung Jo ist das. Sie hat vietnamesische Wurzeln. Sie hat den Pavillon in einen Plattenbaumosaik verwandelt. Also mit Millionen kleinen Kacheln, die da drauf geklebt sind, so stelle ich mir das vor, auf die eigentliche Fassade. Und sie rekonstruiert so ein DDR-Wohnhaus aus Berlin-Lichtenberg. Ja, und das Spannende ist, finde ich, dieses sozialistische Wohnhaus, das trifft auf diese monumentale Nazi-Architektur des eigentlichen Pavillons. Ja, und der Artikel, der beschreibt das als eine erschreckend reibungslose Symbiose.
0: Und da treffen ja eigentlich zwei sehr unterschiedliche deutsche Vergangenheiten aufeinander.
1: Ja, und eben nicht nur als Kontrast, sondern fast schon als unheimliche Verbindung wird es im Artikel beschrieben, diese wuchtige NS-Ästhetik und der heruntergekommene DDR-Plattenbau, Graffiti verschmiert, außen so inszeniert, das geht fließend ineinander über und das erzeugt auch eine gewisse Spannung.
0: Was ist interessant an diesem Ansatz oder was hat vielmehr dich so gecatcht an diesem Ansatz?
1: Ja, der Artikel von SZ-Autor Jörg Henschel, der zeigt eben, wie sehr hier Geschichte körperlich erfahrbar gemacht wird. Also nicht nur über Texte, sondern über Räume, Materialien, Atmosphären. Und gleichzeitig kritisiert er auch, die DDR sei im Pavillon lange kaum Thema gewesen. Das wird jetzt quasi endlich mal nachgeholt, aber eben auf eine sehr düstere Art und Weise.
0: Und eben nicht nur von dieser Sung Tzu, sondern auch von Henrike Naumann, der zweite und eigentlich große Name dieser deutschen Beteiligung an der Biennale von Venedig. Sie ist ja kurz vor der Biennale verstorben, ganz tragisch, und darüber haben wir berichtet auf dem Sender bei uns hier. Und ihr Werk, das dreht sich ja ebenfalls um ostdeutsche Geschichte.
1: Ja, zum Beispiel macht sie da ein Diorama, inszeniert sie, also eine Art begehbares Wohnzimmer, aber eben kein gemütliches, sondern eines, das diese Nachwendezeit eben zeigt, mit diesen typischen Möbeln aus der DDR-Zeit, die wir vielleicht alle noch vor dem inneren Auge haben. Und die Künstlerin, sie schreibt selbst noch in einem Text, oder sie schrieb, besser gesagt, muss man sagen, in einem Text zu ihrem Projekt, Zitat, wir machen es uns im deutschen Pavillon gemütlich und spüren an allen Ecken und Kanten, dass es gemütlich hier nicht gibt.
0: Ein deutscher Pavillon also, der mehr verstört als versöhnt. Der Artikel gemütlich gibt's hier nicht. Den Artikel finden Sie heute in der Süddeutschen Zeitung zum Nachlesen. Und einmal mehr sei es gesagt, die Biennale di Venezia, die öffnet am Samstag offiziell ihre Tore.

0: Der Auftakt der tschechischen Suite von Antonín Dvořák, gespielt vom NDR Elbphilharmonieorchester, als es noch NDR Sinfonieorchester hieß und von Thomas Hengelbrock chefdirigiert wurde.
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0: Und jetzt kurz nach 8 und wieder mit Simon Burri. Simon, der Neubau des Naturhistorischen Museums und des Staatsarchivs in Basel wird teurer als geplant.
2: Ja, der Regierungsrat des Kantons Basel-Stadt hat bekannt gegeben, das Projekt kostet rund 7 Millionen Franken mehr als ursprünglich vorgesehen.
0: Und wie kommen diese Mehrkosten zustande?
2: 400 Millionen Franken sind für den Aufbau der neuen Ausstellung angeplant und damit die Ausstellung den heutigen Standards genügen und klima- und behindertengerecht sind. Brauche es eben mehr Geld, sagt der Basler Regierungspräsident Konradin Kramer.
3: Die Anforderungen haben sich in den letzten 10 Jahren geändert. Wir haben seit 2019 ein Behindertenrechtsgesetz, ein kantonal, das auch fordert, dass wir unsere Museen inklusiv gestalten, also zugänglich auch für Menschen mit Behinderungen. Wir haben auch Klimaziele seither in unserer Kantonsverfassung, die zusätzliche Massnahmen erfordern. Das alles führt dazu, dass jetzt der Innenausbau, die Einrichtung der Dauerausstellungen auch etwas teurer wird.
2: Das sagt der Basler Regierungspräsident Konradin Kramer. Ja, und weitere 3 Millionen brauche es, um den Betrieb während einiger Monate parallel an 2 Standorten aufrechtzuerhalten.
0: Ich musste eben etwas schmunzeln, Simon, weil du aus den 4 Millionen, der 7 Millionen Franken Mehrkosten gerade 400 gemacht hast. Also ganz so viel sind es doch nicht. Und auch bis zur Eröffnung dauert es noch ein bisschen. Voraussichtlich 2028 soll das Staatsarchiv in Basel seine Tore öffnen und im Jahr drauf, also 2029, dann auch das Naturhistorische Museum. Dann noch zur tschechischen Philharmonie, eines der weltbesten Orchester. Das gibt einen Wechsel bekannt an der Spitze. Der britische Musikmanager Hugh Humphreys wird neuer künstlerischer Leiter und Intendant des Orchesters.
2: Er wird sein Amt im September antreten, wie die Philharmonie mitteilt. Humphreys ist seit 1992 in London, ist dort geboren, und er war unter anderem Musikdirektor bereits am Barbican Centre in London, leitete die künstlerische Planung des Melbourne Symphony Orchestra und arbeitete zuletzt für internationale Künstleragenturen.
0: Du hast es heute irgendwie mit den Zahlen. 1972 ist er geboren.
2: Ich war noch nie gut in Mathematik. du hast mich auf frischer Tat ertappt.
0: Ich auch überhaupt nicht. Also da nehmen wir uns nichts. Aber ich habe den mal kennengelernt, Hugh Humphreys. Toller Typ. Ich denke, ein guter Fang für Prag. Und jetzt nimmt mich Wunder, wie es denn jetzt zu seiner Wahl kam für die tschechische Philharmonie.
2: Ja, die tschechische Philharmonie, sie arbeitet seit Jahren eben eng mit ihm zusammen, vor allem in London. Und Generaldirektor David Marecek, er sagt, Hugh Humphreys habe das künstlerische Potenzial des Orchesters eben besonders gut verstanden.
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0: So, und jetzt lassen wir die Zahlenspiele. Das steht uns beiden nicht gut, Simon Burri und mir, Patricia Moreno. Und lassen wieder die Noten spielen mit Josef Haydn. Einen guten Morgen.
2: Guten Morgen.

0: Das Isidore String Quartet im Menuett, dem dritten Satz dieses Streichquartetts in C-Dur, Opus 20 Nummer 2 von Joseph Haydn. Die Schauspielkunst einer Sandra Hüller, die ist inzwischen weltweit gefragt und sie besteht eigentlich vor allem in der Reduktion, einem Zucken des Mundwinkels hier, einer fast unmerklichen Verengung des Blicks da. Sie haben ja vielleicht schon einen Film gesehen mit der Deutschen, denn sie ist tatsächlich Omnipräsenz, aber im Gegensatz zu anderen Schauspielkollegen, Kolleginnen, stülpt sie sich den Rollen nicht über. Nein, Sandra Hüller verschmilzt auf ganz diskret raffinierte Weise mit den Rollen. So auch im neuesten Film, der jetzt mit ihr anläuft. Sandra Hüller ist Rose, eine Frau, die sich als Mann ausgibt. Sie ist Soldat, steigt zum Gutsherren auf und das Ganze spielt in den Nachwirren des Dreißigjährigen Krieges. Filmexpertin Brigitte Hering, auch sie, ein Sandra-Hüller-Fan, erzählt uns noch mehr über die Geschichte.
1: Breitbeinig steht sie da, den Hut mit der großen Krempe tief ins vernarbte Gesicht gezogen. Das ist Rose, die Frau, die als Mann durchs Leben geht. Sie war Soldat im Krieg, nun will sie sich in einer kleinen Gemeinde niederlassen. Die Filmidee zu Rose fußt auf einem realen Gerichtsfall aus dem Jahr 1721, als in Deutschland eine Frau verurteilt und hingerichtet wurde, weil sie sich als Mann ausgab, schreibt Filmemacher Markus Schleinzer in der Dokumentation zum Film. Rose sei aber keine Einzelbiografie, sondern ein Konglomerat vieler ähnlicher Geschichten von Frauen, die in früheren Jahrhunderten als Mann lebten, aus ganz unterschiedlichen Gründen. Warum Rose im Film als Mann lebt, ob eher aus praktischen Gründen oder wegen ihrer Gender-Identität, erfahren wir nicht. Sie selbst erklärt im Film am Ende schlicht, sie habe nie ein Mann sein wollen, aber
2: in der Hose war mehr Freiheit und ist ja nur ein Stückchen Stoff.
1: Ein Stückchen Stoff, das mehr Selbstbestimmung garantierte, in Zeiten, in denen eine Frau noch wenig über ihr eigenes Leben bestimmen konnte. Schleinzer setzt seine Geschichte im 17. Jahrhundert kurz nach dem Dreißigjährigen Krieg an. Das Land ist verwüstet, der jahrzehntelange Krieg hat die Leute verunsichert und Gewissheiten erschüttert. Auch die Menschen im Dorf, in dem Rose eines Tages auftaucht, schwanken zwischen Misstrauen und dem Wunsch, ihrer Gemeinschaft wieder mehr Leben einzuhauchen. Rose hat gültige Erbschaftsdokumente für einen kleinen Hof, der lange leer stand. Bald schon will sie ihr Land vergrößern und muss im Tausch dafür die Tochter eines Gemeindemitglieds heiraten. Dieser weiß nicht, dass sie statt eines Mannes eine Frau bekommt, aber dass dieser Schritt einer zu viel ist, das deutet sogleich die Erzählerinnenstimme an, die im Film die Geschichte aus dem Off immer mal wieder kommentiert.
3: Ist der Notwendigkeit einmal Genüge getan, stellt sich gern der Wunsch ein nach mehr. Denn die Gier ist ein Rausch. Macht deinen Glauben, es stünde einem alles zu.
1: Die Geschichte der burschikosen Rose, deren männlichen Namen wir übrigens nie erfahren, wird zwangsläufig auf ihre Entdeckung hinauslaufen. Das wird von Anfang an klar gemacht. Zunächst aber scheint Rose alles zu gelingen. Sie kann die Männer der Gemeinde für sich gewinnen, schafft es sogar lange, ihre Frau bei den ehelichen Pflichten zu täuschen. Wie, das erfahren wir sehr viel später im Film. Rose ist bedächtig und ruhig erzählt. Das Schwarz-Weiß und eine sorgfältige Ausstattung unterstreichen die historische Einbettung. Aber wenn die Figuren miteinander sprechen, ist das unmittelbar und wirkt fast zeitgenössisch. Und die Distanz zwischen dem historischen Setting und einem heutigen Publikum schmilzt. Sandra Hüller spielt diese Rose mit dem verunstalteten Gesicht als selbstbestimmte Person, die wegen ihres Geheimnisses aber immer auch etwas Zweifel und Verletzlichkeit ausstrahlt. Das ist große Schauspielkunst und es ist ein Genuss, ihr dabei zuzuschauen. Hüllers Rose ist eine dieser Filmfiguren, die einen lang über das Filmende hinaus noch begleiten.
0: Weswegen Filmredaktorin Brigitte Hering auch findet, dass Sandra Hüller den Bären als beste Schauspielerin bei der letzten Berlinale vollkommen zurecht erhalten hat. Rose, der neue Film mit Sandra Hüller in der Hauptrolle, der läuft jetzt auch bei uns im Kino.

0: Das Orfeo-Barockorchester, das uns heute schon den Donnerstagmorgen eröffnet hat, hier noch einmal, allerdings mit anderem Komponisten als zuvor, und zwar Johann Caspar Ferdinand Fischer, eine Orchestersuiten-Ouvertüre.
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Les Palmes de Monsieur Schütz, die Palmen des Monsieur Schütz. Der Filmtitel gibt nicht unbedingt Auskunft darüber, dass es sich um einen Film über das Ehepaar Curie handelt. Wunderbarer Streifen mit Philippe Noiret als Monsieur Schütz und Marie Curie, die wird von Isabelle Huppert gespielt. Und Vladimir Cosma, der die Filmmusik geschrieben hat, mit diesem Mouvement Perpetuel, aufgenommen von Alexandre Tarot.

Arthur Smythe Sir Arthur Conan Doyle gekannt hat oder es zumindest den Sherlock Holmes gelesen, ich weiß es nicht, aber in dieser Musik wirkt es fast, als könnte man Sherlock Holmes beim Denken, beim Überlegen, beim Knobeln zuhören. Das Allegretto Grazioso, der dritte Satz ihrer Serenade in D-Dur. Arthur Smythe, gespielt vom Orchestre de Chambre de Lausanne, und die Leitung, die hatte Joshua Weilerstein. Alexander Glasunow bis um 8:30 Ballettmusik aus Raimonda.

0: Xavier de Maistre, der Harfenist, begleitet vom WDR-Sinfonieorchester Köln mit Prälude e la Romanesca aus der Ballettmusik zur Raimonda von Alexander Glasunow.
1: Wir sprechen hier gleich als erstes über künstliche Intelligenz. Denn KI kann schon sehr viel. Texte schreiben, Bilder und Videos erstellen und auch meine Stimme jetzt könnte von einer KI sein. Ist sie aber nicht, versprochen. Jedenfalls, wie Schweizer Medien mit KI umgehen, dazu gibt es eine neue Abmachung. Wie die aussieht, hören Sie gleich. Und die spanische Insel Teneriffa bereitet sich auf das Kreuzfahrtschiff vor, auf dem Menschen am Hantavirus erkrankt sind. Und sie tut das mit gemischten Gefühlen. Mit mir im Studio an diesem Donnerstag ist Livia Schmid. Was macht das Wetter heute?
2: Guten Morgen. Am Vormittag ist es zunächst wechselnd bewölkt, danach häufig sonnig und nur lokal nass.
1: Und mein Name ist Romana Kaiser. Guten Morgen. Also eben, diese Stimme, die Sie gerade hören jetzt, die ist echt. Von einem echten Menschen, von mir. Aber theoretisch könnte es eben auch eine Maschine sein. Denn KI, künstliche Intelligenz, kann Stimmen täuschend echt imitieren oder auch Artikel schreiben, Bilder und Videos generieren. Welche journalistischen Inhalte sind noch echt und welche künstlich? In dieser Frage will die Schweizer Medienbranche für mehr Transparenz sorgen und stellt heute einen neuen gemeinsamen KI-Kodex vor. Inlandredaktor Philipp Schremli.
3: Künstliche Intelligenz biete viele Chancen, sagt Pia Guckenbühl, Direktorin des Verlegerverbandes Schweizer Medien. Aber eines dürfe man dabei nicht vergessen.
4: Vertrauen ist das höchste Gut der Medien und im Kontext von KI erhält dieses Vertrauen noch einen höheren Stellenwert.
3: Aus diesem Grund haben sich diverse Schweizer Medienverbände und Verlagshäuser auf gemeinsame Spielregeln geeinigt und einen Kodex ausgearbeitet für den Umgang mit KI. Im Zentrum dieses Kodex steht, dass Medienunternehmen transparent machen sollen, wie sie KI verwenden, und wenn KI-Systeme Inhalte vollständig generieren, soll das auch so gekennzeichnet werden. Zudem will die Medienbranche Mitarbeitende schulen, damit
4: Mitarbeitende, die KI-Systeme anwenden oder deren Resultate verarbeiten, in der Nutzung sorgfältig unterrichtet wurden.
3: Stellt ein Konsument oder eine Konsumentin künftig eine Verletzung des KI-Kodex fest, soll sie das melden können. Hierfür sollen alle Medienunternehmen hauseigene KI-Meldestellen einrichten und darüber hinaus will die Branche als zweite Instanz eine unabhängige KI-Ombudsstelle schaffen. Sanktionen aussprechen soll diese Ombudsstelle aber nicht können, weshalb das noch zu schaffende Gremium etwas zahnlos daherkommt. Hierzu sagt Pia Guckenbühl, beim KI-Kodex gehe es um Selbstregulierung und nicht um Bestrafung.
4: Zugleich ist es aber so, dass Verstöße von der KI-Ombudsstelle veröffentlicht werden sollen und hiervon natürlich auch eine gewisse Signalwirkung ausgehen wird.
3: Bei der Ausarbeitung des KI-Kodex hat sich die Medienbranche in erster Linie an der KI-Konvention des Europarates orientiert. Auch der Bundesrat will eben diese Konvention bald ratifizieren, was der Verlegerverband Schweizer Medien zwar begrüßt.
4: Aber die Branche will nicht zuwarten, sondern wir gehen hier voraus.
3: Der KI-Kodex sei kein abgeschlossenes Dokument, sondern könne in den nächsten Monaten und Jahren abgeändert oder ergänzt werden. Die Entwicklung der KI gehe rasend schnell, sagt Pia Guckenbühl. Die Rahmenbedingungen für die Medienbranche würden sich laufend ändern.
1: Das ist der Beitrag von Philipp Schremli. Wie denken eigentlich Sie über KI? Tut sie uns gut oder nicht? Wenn Sie mögen, diskutieren Sie doch mit online auf unserer Debattenplattform dialog.srf.ch. Wir bleiben gerade noch beim Thema KI und kommen zu Livia Schmid. In der EU sollen KI-Anwendungen nämlich verboten werden, die sexualisierte Deepfakes erstellen können, also zum Beispiel gefälschte Pornovideos oder Nacktbilder.
2: Darauf haben sich Vertreterinnen und Vertreter des EU-Rats und des EU-Parlaments geeinigt, da schreibt die zyprische EU-Ratspräsidentschaft. Das neue Verbot zielt explizit auch auf Inhalte ab, die sexuellen Kindesmissbrauch darstellen. Es soll im Dezember in Kraft treten. Zuerst müssen das EU-Parlament und die Mitgliedstaaten aber noch zustimmen.
1: Schauen wir in den Nahen Osten jetzt. US-Präsident Donald Trump hat sich erneut zuversichtlich gezeigt, dass es bald eine Einigung geben könnte mit dem Iran.
2: Ja, der Iran habe Zugeständnisse gemacht, sagte Trump vor den Medien. Teheran habe unter anderem zugestimmt, auf Atomwaffen zu verzichten. Zugleich drohte Trump dem Iran erneut. In einem Interview mit dem Fernsehsender PBS sagte er, sollte es keine Einigung geben, müsse man wieder damit anfangen, den Iran zu bombardieren. Aus dem Iran hieß es, die Berichte über eine bevorstehende Einigung seien überzogen. Aktuell prüfe man einzig einen Vorschlag der USA. Die Ankündigung von Trump sorgte umgehend für Reaktionen an den Märkten, so stiegen die Aktienindizes an den Börsen und der Ölpreis sank. Im Osten Lettlands sind am frühen Morgen zwei Drohnen abgestürzt. Sie seien von Russland her in den Luftraum des EU- und NATO-Landes geflogen, sagt das lettische Militär. Ob es sich um russische oder ukrainische Drohnen handelt, ist noch nicht geklärt. Der lettische Verteidigungsminister sagte, es sei möglich, dass es sich um ukrainische Drohnen handle, die gegen russische Ziele eingesetzt werden sollten. Schon Ende März waren ukrainische Drohnen in Lettland, Estland und Litauen abgestürzt.
5: Machen wir weiter jetzt mit dem Kreuzfahrtschiff mit dem Namen Hondius, auf dem das Hantavirus aufgetaucht ist. Tagelang war unklar, wie es weitergehen soll, aber jetzt ist das Schiff wieder unterwegs, und zwar in Richtung Kanarische Inseln. In 3 bis 4 Tagen soll es dort in einem Hafen von Teneriffa einlaufen. An Bord dieses Kreuzfahrtschiffes sind 3 Menschen am Hantavirus gestorben. Und mehrere Personen mit Symptomen haben das Schiff bereits verlassen. Darunter ist auch ein Mann aus der Schweiz. Aktuell sind noch 150 Menschen an Bord. Und die Freude über deren Ankunft hält sich in Teneriffa sehr in Grenzen. Die spanische Regierung in Madrid hat sich nämlich in dieser Sache durchgesetzt. Das hat mir die freie Journalistin Julia Macher gesagt.
6: Laut Darstellung der Zentralregierung hat sie zwar gesprochen, aber richtig mit einbezogen nicht. Und vielleicht muss man auch noch sagen, dass Spanien eben sehr ein politisch hochgradig polarisiertes Land ist. Und da kommt es ganz oft so reflexartig zu so einem Schlagabtausch zwischen Zentralregierung und Regionalregierung, zwischen konservativen und linken Parteien. Und bei der aktuellen Debatte gibt es eben noch eine zusätzliche Ebene. Die Kanaren leben vom Tourismus. Und der Regionalpräsident Fernando Clavijo will natürlich alles vermeiden, was Urlauber irgendwie verschrecken oder verstören könnte. Und ein potenziell tödliches Virus auf einem Kreuzfahrtschiff gehört auf jeden Fall dazu. Die Regierung in Madrid, die Regierung von Pedro Sanchez wiederum, die sieht sich ja gerne als Verteidigerin des internationalen Rechts, vor allem eben im Zusammenhang mit dem Iran-Krieg oder dem Dauerclinch mit der Regierung Trump. Und dieses Bekenntnis jetzt so einfach über Bord zu werfen, das stünde ihr auch nicht gut zu Gesicht.
5: Also jetzt in ein paar wenigen Tagen wird das Schiff in Teneriffa anlaufen. Das ist definitiv. Wie sieht denn der konkrete Plan aus? Wie kommen Passagiere und Besatzung von Bord und dann von Teneriffa aus wieder nach Hause?
6: Also das Schiff steuert den Hafen von Granadilla an. Das ist ein kaum genutzter Nebenhafen mit kaum Publikumsverkehr. Der ist eine Viertelstunde Fahrzeit vom Flughafen entfernt. Nach Ankunft gibt es dann Tests für die einzelnen Passagiere, medizinische Versorgung plus Isolation, sollte jemand Symptome zeigen. Und dann werden die Menschen gemäß der europäischen Zivilschutzbestimmungen begleitet von Fachpersonal, entsprechend ausgestatteten Fahrzeugen zum Flughafen gefahren. Und von dort geht es dann in die Heimatländer. Wie es dort dann weitergeht, das entscheiden die jeweiligen Herkunftsländer. Das Hantavirus hat ja eine Inkubationszeit von bis zu 45 Tagen. Viele dieser Reisenden werden dann wohl in Quarantäne oder Selbstisolation müssen.
5: Das sagt die freie Journalistin Julia Macher aus Madrid. 8.38 Uhr jetzt, wir kommen nochmals in die Schweiz. Der Kanton Zug gilt als Steuerparadies der Schweiz und jahrelang war er auch Spitze bei den Unternehmenssteuern, aber eben war.
2: Ja, der Kanton Luzern hat den Kanton Zug überholt. Das zeigt eine Analyse des Beratungsunternehmens PwC. Es hat die effektiven Unternehmenssteuersätze für dieses Jahr verglichen. Der Kanton Zug senkte den Steuersatz gegenüber dem Vorjahr zwar, doch der Kanton Luzern senkte ihn noch stärker. Dort liegt er nun bei 11,66%. Am anderen Ende der Tabelle liegen laut PwC Zürich und Bern mit rund 20%. Krankheiten identifizieren und bestimmen bei sogenannten Diagnoselösungen setzt das Pharmaunternehmen Roche künftig vermehrt auf künstliche Intelligenz. Roche kauft dafür das US-Unternehmen PathAI für mehr als 750 Millionen Dollar. Das heißt es in einer Mitteilung. Dazu kommen bis zu 300 Millionen US-Dollar in Form möglicher Meilensteinzahlungen. Das Unternehmen PathAI ist auf KI-gestützte Pathologie spezialisiert. Mithilfe der KI-Plattform sollen die Labore etwa effizienter arbeiten können oder es sollen schneller Therapien oder neue Instrumente für Diagnosen entwickelt werden, heißt es. Roche und PathAI sind bereits 2021 eine Kooperation eingegangen, die 2024 intensiviert wurde.
5: Wir bleiben noch bei der Wirtschaft und machen weiter mit den Börsendaten.
2: Und die kommen von SIX. Der Dow Jones Index in New York hat 1,2% gewonnen. Der Nikkei Index in Tokio steigt um 5,7%. Der Euro wird zu 91,50 gehandelt, der Dollar zu 77,89. Und das Wetter heute Morgen ist es zunächst wechselnd bewölkt und stellenweise fällt noch Regen. Vor allem über dem Jura, den Voralpen und im Süden entstehen am Nachmittag lokale Regengüsse oder Gewitter. Dazu gibt es rund 17 Grad im Norden und 20 Grad im Süden.
5: Die Sendung heißt heute Morgen. Verantwortlich für die Inhalte war Martina Koch. Die Zeit 8.41 Uhr.
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0: Guten Morgen wünsche ich Ihnen.

Pianist Kit Armstrong in der Allemande, dem zweiten Satz aus der Partita Nummer 1 in B-Dur von Johann Sebastian Bach. Gartenträume, ja, die drohen so ein bisschen zusammenzufallen, weil ja die Eisheiligen bevorstehen, aber sie sollen nicht ganz so schlimm ausfallen dieses Jahr, das habe ich zumindest gehört, aber sie sind wahrscheinlich schon am Pflanzen, so sie denn einen Garten betreiben. Die Modepflanze des Jahres 2026 soll übrigens die Lupine sein. Trendpflanze, weil sie genau dafür steht, was im Moment gefragt ist, nämlich Nachhaltigkeit, Klimaresistenz und ästhetische Eleganz. Nicht ganz unter den Top Ten geschafft hat es das Geißblatt, je länger, je lieber auch genannt. Auch nicht besonders pflegeintensiv und hübsch blühend. Und hier rankt sich das Ganze musikalisch um unsere Ohren, das Geißblatt, The Honeysuckle.

Ein klingendes Je länger, je lieber, das Geißblatt, The Honeysuckle von Anthony Holborn, eine Allemande, die hier vom Capriccio Stravagante gespielt wurde.

0: Friedrich Witt, gespielt von der Kölner Akademie, das Finale aus der Sinfonie in A-Dur. SRF 2 Kultur Goes Jazz im Kulturplatz Talk Felix Münger. Da reden wir über ein ganz bestimmtes Jubiläum hierzulande.
1: Das renommierte Zürcher Label Intact Records für frei improvisierte Musik wird in diesem Jahr 40 und das nehmen wir zum Anlass, um in die reiche Welt des heimischen Jazz einzutauchen, des Schweizer Jazz. Es geht um die Geschichte des Jazz. Vom Aufbruch hören wir der Suche nach neuen Formen und stilistischer Vielfalt und wir, das ist neben mir mein Kollege aus der SRF Musikredaktion, Roman Hoschek, der alles weiß über den Schweizer Jazz.
0: Absolut. Gut, kann ich bestätigen. Nach 9 geht's los mit euch im Kulturplatz-Talk hier auf SRF 2 Kultur. Und hier auch ein Evergreen.

0: Hochlebe die Nostalgie in dieser Schlussnote des Musikprogramms von David Schwarb. La Paloma von Sebastian Irallier mit Ulrich Gumpert und Günter Sommer.
1: Die Nachrichten von SRF um 9 mit Michael Wieland und diesen Themen. Fürs Vertrauen. Schweizer Medien haben einen Kodex zur künstlichen Intelligenz erarbeitet. Und etwas mehr als 640 Menschen haben im vergangenen Jahr in der Schweiz ein gespendetes Organ erhalten. Das zeigt der Jahresbericht von Swiss Transplant. Das Wetter. Nach Wolkenresten ist es häufig sonnig und nur lokal nass bei etwa 17 Grad. Nicht immer ist auf den ersten Blick erkennbar, dass hinter einem Produkt künstliche Intelligenz steckt. Schweizer Medien sollen deshalb transparent machen, wie sie KI verwenden. Die Medienbranche hat dafür nun einen Kodex ausgearbeitet. Mit dabei unter anderem der Verlegerverband Schweizer Medien und die SRG, zu der auch Radio SRF gehört. Künstliche Intelligenz biete viele Chancen, sagt die Direktorin des Verlegerverbandes Pia Guggenbühl. Aber
2: Vertrauen ist das höchste Gut der Medien und im Kontext von KI erhält dieses Vertrauen noch einen höheren Stellenwert.
1: Die Medienbranche will auch eine KI-Ombudsstelle einrichten, die als zweite Instanz gemeldete Fälle behandeln soll. Wir bleiben gleich beim Thema. In der EU sollen KI-Anwendungen verboten werden, mit denen sexualisierte Deepfakes erstellt werden können, also zum Beispiel gefälschte Pornovideos oder Nacktbilder. Darauf haben sich Vertreterinnen und Vertreter des EU-Rats und des EU-Parlaments geeinigt. Bevor das Verbot in Kraft tritt, müssen das EU-Parlament und die Mitgliedstaaten formell zustimmen. Im Osten Lettlands sind am frühen Morgen zwei Drohnen abgestürzt. Sie seien von Russland her in den Luftraum des EU- und NATO-Landes geflogen, sagt das lettische Militär. Ob es sich um russische oder ukrainische Drohnen handelt, ist noch nicht geklärt. Der lettische Verteidigungsminister sagte, es sei möglich, dass es sich um ukrainische Drohnen handle, die gegen russische Ziele eingesetzt werden sollten. Schon Ende März waren ukrainische Drohnen in Lettland, Estland und Litauen abgestürzt. Weitere Meldungen in der Übersicht. Luzern ist neu der Kanton mit den tiefsten Unternehmenssteuern. Luzern hat Zug abgelöst. Das zeigt eine Analyse des Beratungsunternehmens PwC. Es hat die effektiven Unternehmenssteueransätze verglichen. Luzern senkte den Steuersatz in diesem Jahr stärker als Zug. Und die Schweizer Hotels haben in den ersten drei Monaten des Jahres 9,9 Millionen Übernachtungen gezählt. Das sind praktisch gleich viele wie letztes Jahr, wie die Zahlen des Bundes zeigen. 4,8 Millionen Übernachtungen gingen dabei auf das Konto der ausländischen Gäste. Gäste aus dem Inland übernachteten 5,1 Millionen Mal. In der Schweiz haben letztes Jahr 643 Menschen mindestens ein neues Organ bekommen. Fast jedes achte transplantierte Organ stammte dabei aus dem Ausland. Das zeigt der Jahresbericht von Swiss Transplant. 69 Organe wurden letztes Jahr in die Schweiz importiert. Das seien so viele wie noch nie. Im Verlauf des letzten Jahres standen etwas mehr als 2100 Personen auf der Warteliste für ein Spendeorgan. 67 erhielten das benötigte Organ nicht mehr rechtzeitig und starben. Krankheiten identifizieren und bestimmen. Bei sogenannten Diagnoselösungen will das Pharmaunternehmen Roche künftig vermehrt auf künstliche Intelligenz setzen. Roche kauft dafür das US-Unternehmen PathAI. Dieses ist auf KI-gestützte Pathologie spezialisiert und arbeitet bereits seit 5 Jahren mit Roche zusammen. Für die Übernahme bezahlt Roche mehr als 750 Millionen Dollar. Abgemacht sind laut Mitteilung zudem Zahlungen von bis zu 300 Millionen US-Dollar für das Erreichen von gewissen Meilensteinen. Mithilfe von KI sollen Labors effizienter arbeiten können oder es sollen schneller Therapien oder neue Instrumente für Diagnosen entwickelt werden. Die Devisenkurse von SIX, der Euro wird zu 91,50 Rappen gehandelt, der Dollar zu 77,85 Rappen. Und der Blick aufs Wetter. Am Morgen ist es zunächst wechselnd bewölkt und stellenweise fällt noch Regen. Vor allem über dem Jura, den Voralpen und im Süden entstehen am Nachmittag lokale Regengüsse oder Gewitter. Dazu gibt es rund 17 Grad im Norden und 20 Grad im Süden. Das waren Nachrichten von Radio SRF. Verantwortlich Tobias Meyer.
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4: Die Schweiz ist bekannt für Schokolade, für die pünktlichen Eisenbahnen und natürlich auch für... Jodeln, aber nicht nur. Die Schweiz ist musikalisch gesehen auch ein Land,

0: Der Schweizer Psalm, interpretiert vom Zurich Jazz Orchestra. Die Schweiz hat eine lebendige Jazzszene, Roman Hoschek. Wie gut macht sich die Schweiz in Sachen Jazz international verglichen?
1: Ich würde sagen, sehr gut. Wie du sagst, eine sehr lebendige, sehr innovative, vielfältige Jazzszene, die auch am Wachsen ist. Wir haben viele Hochschulen mit vielen Abgängerinnen und Abgängern, die sehr professionell sind und sehr gute Ideen haben. Und wir haben auch viele Festivals, eine reiche Jazzlandschaft, würde ich sagen.
0: In diesem Jahr wird ein wichtiges Jazzlabel, also ein Label, das Jazzmusik herausbringt, 40 Jahre alt, Intact Records in Zürich. Wofür genau steht es?
1: Für neue Improvisationsmusik, könnte man sagen. Es gibt dann vielleicht noch auch andere Begriffe. Aber ja, es geht um eine Musik, die sich in der Nische bewegt. Und Intact Records ist international tätig. Das kann man wirklich als großen Erfolg auch verbuchen.
0: Dieses Jubiläum-Roman nehmen wir jetzt zum Anlass, in die Geschichte des heimischen Jazz einzutauchen. Wie ist der Jazz zu seiner sprichwörtlichen Vielfalt gekommen, die eben ihn bis heute auszeichnet? Die Antwort weiß mein Gast, SRF-Musikredaktor Roman Hoschek. Herzlich willkommen.
1: Hallo.
0: Roman, ich höre dich ja als Musikjournalist von SRF über verschiedene Musikgenres berichten, also Jazz natürlich, Pop, Hip-Hop, Global-Musik, auch Klassik hast du auf deiner Speisekarte. Du hast offensichtlich ein sehr breites musikalisches Spektrum. Wie sehr schlägt dein Herz für den Jazz?
1: Der Jazz ist meine Vergangenheit irgendwo. Ich habe in den Nullerjahren Jazzgitarre studiert in Luzern, bin dann musikalisch nicht allzu stark, allzu lang im Jazz tätig gewesen. Aber die Improvisation, und die ist ja im Jazz sehr, sehr wichtig, die ist für mich sehr wichtig, und zwar nicht nur musikalisch, sondern auch, ich sehe darin wieder eine Parallele zum Leben. Man lernt, man macht Erfahrungen, man baut etwas auf für sich und ist dann in Interaktion mit anderen Menschen und improvisiert dann. Also wie jetzt auch in unserem Gespräch zum Beispiel, haben uns vorbereitet, aber wir gehen in diesen Freiräumen, improvisieren wir auch viel, und das finde ich sehr vergleichbar.
0: Du hast am Anfang ja gesagt, es stehe gut um den Schweizer Jazz. Der Jazz ist Anfang des 20. Jahrhunderts in den USA entstanden, aus afroamerikanischen Musiktraditionen, also eben Blues, Spirituals, Ragtime. Wie kam er denn in die Schweiz? Wie kam er über den großen Teich?
1: Also das ist im Ersten Weltkrieg mit den US-Soldaten passiert, die ihre Instrumente dabei hatten und auch irgendwie aufgetreten sind, und dann so ab den 20er Jahren ist das dann auch in der Schweizer Bevölkerung angekommen. Es gab Bands, die Musik hat eine größere Rolle gespielt, aber es war halt sehr so traditionell, sagen wir Dixieland und so. Da hat man sich schon sehr stark an der US-amerikanischen Musik orientiert, und das war dann auch eher so Unterhaltungsmusik. Und dann erst später, so in den 50ern, wurde das dann zu einer Art Kunstform. Da gab es dann auch ein wichtiges Festival, das in Zürich stattgefunden hat, wo viel Innovatives passiert ist, das dann schließlich Ende 50er dazu geführt hat, dass man eine eigene Sprache gefunden hat, also die Musik vorangetrieben hat und auf Entdeckungsreise gegangen ist.
0: Ist das verbunden mit Namen?
1: Ja, das ist Irene Schweizer, die ist sehr bekannt.
0: Vor zwei Jahren verstorben.
1: Würde ich sicher, das ist eine sehr zentrale Figur. Pierre Favre würde ich nennen, Bruno Spörri ist auch ganz, ganz wichtig, und George Grunz vielleicht, diese vier.
0: Pierre Favre, da kommt mir in den Sinn, in meiner Mittelschulzeit habe ich jeweils so Veranstaltungen organisiert für die Schülerschaft, und da war mal Pierre Favre, das war Ende der 80er Jahre, ist aufgetreten. Ich kann mich erinnern, der hatte so einen Turm aufgebaut mit verschiedenen Perkussionsinstrumenten.
1: Hat Solo gespielt.
0: Hat Solo ganz alleine einen Abend bestritten und mit wunderbar. Also der hat die Leute in den Bann gezogen mit dem Wechseln im Rhythmus, im Tempo, in der Lautstärke, also unvergessen. Ja, also die hätten neue Wege beschritten. Pierre Favre, Irene Schweizer, sagst du, Roman Hoschek, wie genau? Also wie darf ich mir das vorstellen?
1: Also beim traditionellen Jazz oder Mainstream-Jazz wird improvisiert, das ist schon zentral, aber man improvisiert entlang einer musikalischen Form. Also das kann eine Anzahl Takte sein, das kann eine feste musikalische Abfolge, also harmonische Abfolge sein. Da gibt es einen Puls, den man gemeinsam hat. Und man improvisiert, das kann man sich wie so einen Slalomlauf irgendwie vorstellen. Und was dann Irene Schweiz oder Pierre Favre dann geändert haben, ist, dass sie sich von dieser Form gelöst haben. Also, dass sie abgebogen sind, sich vom Stück, von der Grundlage gelöst haben, auch vom Puls, vom Tempo gelöst und in freie Räume gegangen sind, sich einander zugehört haben und dann aber auch wieder gefunden haben und vielleicht auch einen gemeinsamen Schluss dann wieder gefunden haben. Aber dazwischen war nicht geplant.
0: Breaking the rules, zu neuen Ufern ausbrechen. Du hast Irene Schweiz erwähnt, also diese berühmte Pianistin und Schlagzeugerin. Sie hat einmal in einer Dokumentation von Sternstunde Musik von SRF erzählt, wie das eben damals in dieser Aufbruchszeit in den 1960ern für sie war, dieses Ausbrechen aus den Traditionen. Sie spielte zu jener Zeit in einem Trio zusammen mit dem Schlagzeuger Manni Neumeier und dem Bassisten Uli Trepte. Und eben da ist genau offenbar das geschehen, Roman, was du erzählt hast. Ein Schlüsselmoment hat sich da ereignet, indem man da eben die Konventionen plötzlich gesprengt hat.
2: An einer Probe irgendwann der Manni und Uli und ich haben irgendein Thema gespielt und dann ist plötzlich habe ich mich nicht mehr gekümmert um die Harmonie und habe einfach frei improvisieren und die anderen gerade sofort und wir haben gemerkt, wir haben kein Timing mehr, es geht nicht mehr einfach di, sondern es wird frei, es ist alles frei, aber doch, etwas stimmt, wir hören aufeinander, es geht zusammen und so und dann sind wir richtig verschrocken, wir dachten, jetzt haben wir frei gespielt, ohne dass wir es wollen. Wir haben einfach das alles verloren, also das Schema, das eben dann so für viele Musiker einfach auch, für mich ist es dann mit der Zeit auch ein bisschen Zwangsjacke geworden. Immer so Themen spielen und wieder improvisieren und wieder Thema. Und so. Und dann ist es losgegangen mit dem freien Spiel. Dann.
0: Der Anfang des freien Spiels jenseits der Konventionen. Also Irene Schweizer, du hast sie, Roman, schon mehrfach jetzt erwähnt. Wir haben sie jetzt im O-Ton gehört. Sie gilt schon als eine der ganz Großen des Schweizer Jazz. Warum?
1: Ja, nicht nur des Schweizer Jazz. Sie ist wirklich auch international bekannt. Also sie hat Zeit in den USA verbracht, hat sich da vernetzt. In Deutschland hat sie gearbeitet, in Großbritannien. Sie ist eine wichtige Figur für den Free Jazz und dann später für die frei improvisierte Musik. Und sie ist auch eine Pionierin. Oft war sie die einzige Frau in einer wirklich sehr männerdominierten Jazzszene und sie war auch offen lesbisch und hat da sehr früh auch wichtige Genderfragen gestellt.
0: Jetzt hast du zwei Begriffe gebracht, da musst du mir jetzt mal noch ein bisschen helfen. Also einerseits Free Jazz, freier Jazz und gleichzeitig frei improvisierte Musik. Also das hängt ja irgendwie zusammen, aber ist offenbar nicht ganz dasselbe. Hilf mir.
1: Es ist gut, wenn wir das klären, weil heutzutage, gerade wenn Menschen an ein Konzert gehen, wo improvisiert wird, frei improvisiert, dann sagen die, das ist Free Jazz. Ist es aber nicht, weil Free Jazz gehört zeitlich in die 60er Jahre und in die USA. Da gab es einen wichtigen Musiker namens Ornette Coleman, ein Saxophonist, der das entwickelt hat, der sich gelöst hat von Konventionen, das schon, aber zum Beispiel hatte da dieser Jazz einen Rhythmus, einen Swing.
0: Also doch klassisch in dem Sinn.
1: Ja, in dem Sinn. Und auch etwas Handfestes. Man ist mit einem Swing, mit einem gemeinsamen Puls, ist man in Improvisationen hineingegangen. Dann später in den 80ern in Europa, jetzt auch in der Schweiz, kam dann eben die frei improvisierte Musik auf. Und da hat man sich mehr auf den Klang fokussiert und zum Beispiel der Puls wurde oft aufgelöst. Es wurde dadurch noch offener und man hat beim Improvisieren alles, was sich vielleicht mal so etabliert hat, ein tonales Zentrum oder eben ein Puls auch, hat man gleich wieder verwischt, um nicht irgendwo kleben zu bleiben. Also immer wieder dass dieses Vorwärtsdenken, immer wieder neu kreieren, das ist viel zentraler in der frei improvisierten Musik.
0: Aber ich stelle mir vor, auch enorm anspruchsvoll im Zusammenspiel. Also wir haben dieses Trio gehört. Ich meine, wenn da die Einzelnen da und das Tempo wechseln, das kann ja dann auch schief gehen.
1: Ja, aber das gehört dazu im Jazz. Also Fehler werden bewusst auch umarmt und als,
0: sehr schön, sehr schön.
1: Und als Anlass genommen, um wieder darauf zu reagieren. Eben, ich habe gesagt, es ist wie das Leben, wo ja auch nicht immer alles rund läuft, aber oftmals entstehen dann wieder Chancen, um in eine neue Richtung zu gehen.
0: Also Free Jazz, frei improvisierte Musik, das hängt zusammen, ist aber nicht dasselbe. Das haben wir jetzt verstanden. Was aber, denke ich, beide schon verbindet, also These, die stehen ja damals in den 60er Jahren, das hat jetzt auch Irene Schweizer sehr eindrucksvoll erklärt, für Ausbruch, für das Sprengen von Konventionen, Überschreiten von Grenzen, Ausprobieren, Fehler umarmen, wie du so schön gesagt hast. Das gibt auch eine politische Dimension, ja, das denke ich. Also wie politisch sind diese Stilrichtungen?
1: Ja, der Free Jazz in den 60ern war natürlich, ging Hand in Hand mit der Bürgerrechtsbewegung, wo es um Protest ging.
0: Also in den USA, Martin Luther King und so weiter.
1: Genau, und dann auch. Und die frei improvisierte Musik, in der Schweiz jetzt vor allem, kam dann etwas später, die ist hat sich daraus entwickelt natürlich. Und die geht aber so Hand in Hand mit der 80er Jahre und mit den 80er Jahre Unruhen, also die Opernhaus-Krawalle, wo es ja auch irgendwie darum ging, sich gegen etwas aufzulehnen.
0: Und wie sehr hat denn jetzt der Jazz diese, kann man das sagen, diese Bewegungen auch beflügelt oder waren sie vor allem Abbild?
1: Ich glaube, sie waren Abbild. Also diese Musikstile sind schon aus dem Musikalischen zuerst entstanden und haben dann aber eigentlich angedockt an den Zeitgeist.
0: Sie hören den Kulturplatz-Talk hier auf SRF 2 Kultur. Wir sind auf Entdeckungsreise durch die Geschichte des Schweizer Jazz. Unser Reiseleiter ist SRF Musikredaktor Roman Hoschek. Ja, wir haben jetzt ganz viel gehört über die Schweizer Jazz-Szene. In der Schweiz sind die Jazzmusikerinnen und Musiker ab den 1960ern eigenständige Wege gegangen. Und dass dies gelingen konnte, waren natürlich dann mittelfristig neben den Künstlerinnen und Künstlern auch die Labels wichtig. Also was genau ist die Funktion eines Labels? Also ich kenne das aus der Literatur, die Verlage, also die Autorinnen und Autoren beschäftigen, die Manuskripte lektorieren und dann herausbringen und dann auch Lesereisen, wenn es gut geht, organisieren, die Bücher vermarkten. Ist das vergleichbar, also Musiklabels und Buchverlag?
1: Sicher, ja. Es funktioniert jetzt nicht jedes Label genau gleich. Manche machen mehr, manche machen weniger. Aber es geht im Wesentlichen um die Produktion eines physischen Tonträgers. Heute ist das vielleicht etwas in Frage gestellt, aber jetzt sagen wir in den 80ern, wo wir jetzt zeitlich sind, ging es darum, Schallplatten zu produzieren, CDs zu produzieren. Dann aber mussten diese CDs auch verkauft werden, an die Läden geschickt werden. Da muss man ein Vertriebssystem aufbauen, man muss sich vernetzen, man muss die Künstlerinnen und Künstler, die unter Vertrag sind, auch promoten, also Werbung für sie machen, diese vernetzen, sie auch künstlerisch unter Umständen unterstützen. Man muss diese physischen Tonträger irgendwo lagern, man muss schauen, dass das Nachschub

0: Platten, aber ich meine, es gibt heute ja diesen Vinyl-Revival-Boom. Also es gibt Leute, die ich kenne, die wirklich wieder die alten, guten Schallplatten spielen, weil das besser töne. Oder CDs sind ein bisschen aus der Mode. Heute wird ja vieles einfach gestreamt auf den bekannten Plattformen. Was drucken, wenn ich das so sagen darf? Was drucken denn die Labels heute?
1: Es kommen schon noch CDs heraus. In der Jazz-Hörerinnen und Hörer schätzen noch die CD, haben auch noch oft CD-Spieler zu Hause. Aber es wandert dann schon auch auf die digitalen Plattformen, wo es vielleicht jetzt, man setzt jetzt nicht die Prioritäten bei Spotify und Co. an, sondern eher bei Plattformen, wo für die Dateien bezahlt wird, wo man sie dann quasi wirklich auf den Rechner ziehen kann und sie einem gehören sozusagen.
0: Also diese ganze Frage der Bezahlung, was dann auch Künstlerinnen und Künstler verdienen durch das Streamen, dieses Fass machen wir jetzt nicht auf, weil das ist eine sehr komplizierte Geschichte. Es ist einfach, das kann man schon sagen, sehr eng geworden, durch den Verkauf Geld zu verdienen. Eine Frage, das Konzertieren ist auch im Jazz wie im Pop beispielsweise sehr wichtig heute.
1: Auf jeden Fall. Und da kann man vielleicht, auch wenn man eine physische CD hat und am Konzerten, das sind ja keine großen Konzerte, man kommt relativ schnell mit den Leuten in Kontakt und wenn man ein bisschen Verkaufstalent hat, dann kann man doch ein paar CDs loswerden.
0: Ein bekanntes Label für frei improvisierte Musik ist Intact Records in Zürich. Ich habe das erwähnt, es ist erst dann nach dem Aufbruch in den 1960ern gegründet worden, 1986. Also eben, wir sind im Jubiläumsjahr, dieses legendäre Label ist dieses Jahr 40 geworden. Roman, welche Bedeutung hat Intact Records für den Schweizer Jazz?
1: Ist enorm wichtig. Intact hat seine Hausaufgaben sehr, sehr gut gemacht, hat wirklich...
0: Was heißt das?
1: Also, soll ich sagen, eben, ich habe gesagt, es gibt Labels, die machen mehr und die machen weniger und Intact Records macht wirklich viel. Also die betreuen die ihre Künstlerin, die haben ein klares Portfolio, die sind international vernetzt. Das ist ja eigentlich für ein kleines Zürcher Label sehr beachtenswert, oder? Dass auch Acts aus den USA auf diesem Label sind, aus Deutschland, bekannte Acts, die den deutschen Jazzpreis gewinnen und so. Also da, das geht nicht, ohne dass man sehr präzise und sehr strukturiert arbeitet. Und das hat Intact auf jeden Fall gemacht.
0: Du hast mit Patrick Landolt gesprochen. Er hat Intact Records 1986 gegründet. Er war lange Jahre der Chef und ist jetzt in der Zwischenzeit pensioniert. Und er sagt, dass für ihn und sein Team beim Aufbau des Labels damals alles Learning by Doing gewesen sei.
2: Wir waren damals Studenten und Studentinnen auch und die Platte ist ja noch schnell einmal gemacht, aber dann die Platte in ein weltweites Vertriebssystem zu bringen, weltweite Promotion, die Musiker, Musikerinnen unterstützen, die Platte über Jahrzehnte auf Lager zu haben, mit den Musikerinnen Verträge machen, Urheberrechte, Abrechnungen, das ist alles ein Know-how, das wir uns Stück um Stück autodidaktisch erarbeitet haben.
0: Für Patrick Landolt und sein Team war es offenbar der kreative Prozess, der den Antrieb gegeben hat, das Label voranzubringen.
2: Es ist wie ein Sog, den es gibt. Es ist auch eine Euphorie, weil man muss sich vorstellen, wenn man plötzlich eine Platte oder eine CD in der Hand hat, es ist ein Stück Welt, das geschaffen worden ist. Das gab es vorher nicht, oder? Also man reflektiert und man reproduziert nicht nur Welt oder Kunst, sondern man schafft auch Kunst. Selbstverständlich sind jetzt die Künstler das machen, aber wir tragen bei, wir editieren, wir sind ein Teil eines schöpferischen Prozesses, der Welt schafft. Und das gibt's dann, und in unserem Katalog sind jetzt mehr als 450 solche Produktionen, ein großes Stück Geschichte, das über die Welt sehr viel aussagt.
0: Für ihn, sagt Patrick Landolt, sei das Label nicht einfach eine Geschäftsidee gewesen.
2: Es ist der positive Begriff der Freiheit. Und zwar Freiheit als eben Entfaltung, Weiterentwicklung, gleichzeitig aber

0: Warum sage ich positiv? Gebunden in einem sozialen Kontext. Also Freiheit, die nicht im sozialen Kontext gebunden ist, ist schnell Egoismus, Narzissmus. Die Musiker und Musikerinnen arbeiten immer in einem sozialen Kontext. Sie sind in einer Band.
1: Patrick Landolt hat 2022 das Label Intact Music seinen jungen Mitarbeiterinnen und Mitarbeitern übergeben. Es wird heute von Florian Keller geleitet, aber noch heute, nach über 4 Jahrzehnten, erinnert sich Patrick Landolt an den Startschuss für das Label in den 1980ern. Am Anfang habe eine Live-Aufnahme vom Taktlos-Festival in Zürich gestanden. Diesem Festival, das eben auch damals gegründet wurde für zeitgenössische Musik, Jazz, Free Jazz und improvisierte Musik.
0: Das Schweizer Radio hat das Festival aufgenommen und wir hatten dann wunderschöne Aufnahmen von Irene Schweizer in verschiedenen Konstellationen. Irene Schweizer war damals in Berlin sehr bekannt, er hat in der Schweiz aber ihre Platten waren in der Schweiz nicht erhältlich. Und wir dachten, wir müssen jetzt dieser großartigen Musikerin nicht nur ein Forum, sondern auch, wir müssen jetzt eine Platte machen. Und dann haben wir die Bänder zuerst an verschiedene Labels geschickt. Niemand hatte Interesse. Und dann machten wir, so wie wir das Festival machten, machten wir als junge Schnauze, damals 28-jährig, machen wir die Platte selber.
1: Sagt Patrick Landolt als junger Schnauz, wie er sagt, Gründer und langjähriger Chef von Intact Records. Also Roman Hoschek, am Anfang kann man da zwei Dinge zusammen. Einerseits das große künstlerische Talent von Irene Schweizer, das wir schon ausführlich gewürdigt haben. Und andererseits waren da junge, mutige, innovative, experimentierfreudige Menschen, die eben Musik herausbringen wollten.
2: Genau, da haben sich wirklich zwei gefunden, gerade weil Intact quasi gemacht wurde, als Plattform kreiert wurde für Irene Schweizer und sie dann aber gleichzeitig der bekannteste Act war und einfach ein Zugpferd für das Label.
1: Und das wollen wir uns jetzt natürlich nicht nehmen lassen, in diese historische Aufnahme kurz hineinzuhören. Irene Schweizer auf dem allerersten Album des Labels Intact Records von 1986.

0: Ihren Schweizer auf dem ersten Album des Labels Intact Record. Ja, das Label hat heute über 450 Alben herausgebracht. Roman, da ist ja auch viel Internationales in der Zwischenzeit dazugekommen. Wie kam das?
1: Ich denke, Irene Schweizer war ein wichtiger Faktor dafür. Sie war schon international vernetzt. Bei dieser Aufnahme spielen auch schon amerikanische, wenn es mir recht ist, amerikanische Musiker mit. Von dem her ist da ein Netzwerk entstanden.
0: Und gibt es denn heute noch Künstlerinnen und Künstler, die jetzt wie Irene Schweizer ganz eng mit diesem Label verbunden sind?
1: Auf jeden Fall. Also Sylvie Courvoisier, die hat letztes Jahr den Schweizer Musikpreis gewonnen. Sie ist, würde ich sagen, ein großes, wichtiges Aushängeschild für Intact aus der Westschweiz, aber sie wohnt in New York und ist international bekannt.
0: Treten wir einen Schritt zurück von Intact Records und öffnen wieder den Blick auf das große Ganze. Wir haben gehört, dieses Label war sehr entscheidend für die Entwicklung der Schweizer Jazzszene, ist heute noch wichtig für die frei improvisierte Musik. Aber es hat natürlich parallel dazu eine ganze Reihe von anderen neuen musikalischen Strömungen innerhalb des Jazz gegeben in der Schweiz. So ganz grob, was waren da wichtige Entwicklungen aus deiner Sicht?
1: Ich würde sagen, in den 70ern, wir kennen alle Jimi Hendrix, der hat einen Einfluss überall gehabt. Also der Jazz-Rock, den würde ich auf jeden Fall erwähnen, der dann in den 70ern sehr wichtig war, mit der Band Ohm aus Luzern, die kennt man vielleicht. Dann George Grunz, den ich jetzt vorhin erwähnt habe, der hat sich spezialisiert auf große Kompositionen, auch es ging dann in sehr experimentelle Richtungen. Jazz wurde mit Performance gekoppelt. Da müsste man Matthias Rüegg, ein Schweizer Musiker, der dann in Wien sehr bekannt wurde mit dem Vienna Art Orchestra, oder auch das Jerry Dental Kollektiv aus Baden haben Jazz und Performance gemacht. Jazz und Elektronik, da habe ich schon Bruno Spörri vorhin erwähnt, der ist ein Pionier auf diesem Gebiet, aber auch Freddy Studer und Stefan Wittwer hatten eine sehr wichtige Band. In Basel ist Klezmer Jazz entstanden mit der Band Cole Simca. Dann Jazz und Klassik gibt es Verbindungen, die Daniel Schnieder sehr vorangetrieben hat, der Komponist. Also es hat sich wirklich durch die politischen, gesellschaftlichen, kulturellen geschehen und auch durch technische Entwicklungen hat sich das in ganz unterschiedliche Richtungen entwickelt.
0: Du hast ein paar Beispiele mitgebracht, mit denen wir diesen Reichtum, darf man schon sagen, hören können. Das erste Stück, das du dabei hast, ist von Jojo Meyer aus Zürich.
1: Ja, Jojo Meyer ist ein Zürcher Schlagzeuger, ein technisch brillanter Schlagzeuger, man hört's. Er hat sich sehr stark von der Techno-Musik, von Drum and Bass inspirieren lassen in den 90ern, also elektronische Tanzmusik, und hat das dann umgesetzt aufs Schlagzeug. Also, wenn man's hört, hat man manchmal gar nicht das Gefühl, dass es ein Mensch alles spielen kann, kann er aber. Und er hat in New York hat er sich niedergelassen und hat da seine Musik hat eingeschlagen wie eine Bombe.
0: Beispiel 2, das geht in eine völlig andere Richtung. Da kommen Jazz und Schweizer Volksmusik zusammen.
1: Ja, Jodel, Alphorn, Akkordeon, Hackbrett. Auch ein Stück in Moll, was in der Volksmusik nicht immer so ist. Das hat dann auch in die neue Volksmusik geführt. Ja, es ist bemerkenswert, weil gerade auch viele Musikschaffende ein bisschen ein schwieriges Verhältnis zur eigenen Volksmusik haben. Die haben da wirklich etwas sehr Tolles kreiert. Hans Kennel.
0: Aller guten Dinge sind drei. Hörbeispiel Nummer 3 geht wieder in eine völlig andere musikalische Richtung.

0: Ja, das ist Ronin, die Band von Nick Bertsch, ein Zürcher Pianist, und sie nennen ihre Musik Zehnfunk. Das ist groovende Musik, wir hören es, bei der man meditativ musikalische Phrasen wiederholt, die sich dann aneinander wie reiben. Sie verspielen in verschiedenen Metren, und durch das entsteht so ein, wie so dieser wabbernde Effekt in der Musik. Wirklich eine sehr spezielle Mischung, die Nick Bertsch da gefunden hat.
1: Ganz unterschiedliche Beispiele haben wir gehört, diese Vielfalt. Und da habe ich schon den Eindruck, offenbar hat der Jazz die Fähigkeit, sich in ganz unterschiedliche Richtungen zu verheiraten. Und deshalb ist er vielleicht auch so erfolgreich. Stimmt die These?
0: Ja, und das würde ich, das geht auch zurück zu dem, was ich am Anfang gesagt habe, dass man einfach die Tradition, die Geschichte, man lernt das, aber dann passieren neue Dinge und man integriert das, und daraus darf dann Neues entstehen.
1: Roman, wir sind schon fast am Schluss unserer Reise durch die Geschichte des Schweizer Jazz vorbei am legendären Label Intact Records. Ich nehme ganz viel mit von der Vielfalt, die der Schweizer Jazz zu bieten hat. Was fasziniert dich am meisten, wenn du jetzt auf unsere Reise zurückblickst?
0: Wie sich das in den 60er Jahren mit Irin Schweizer befreit hat, wie man sich von Konventionen gelöst hat, diese Offenheit, die die Jazzmusikerinnen und Musiker an den Tag legen, mit der sie sich in ganz unterschiedliche Richtungen entwickeln und auch gesellschaftliche Fragen stellen. Heutzutage oder vor ein paar Jahren war es zum Beispiel ein großes Thema, dass Frauen im Jazz immer wichtiger werden. Heute stellt man sich weitere Genderfragen, wo sich zum Beispiel auch eine Queer-Szene mit einer anderen Jazz-Szene vermischen kann. Also da ist wirklich ganz, ganz vieles in Bewegung, was ich wahnsinnig positiv finde.
1: Bewegung, Lebendigkeit. Roman Hoschek, herzlichen Dank für das Gespräch.
0: Danke.
1: Mein Gast im Kulturplatz-Talk war der SRF-Musikredaktor Roman Hoschek. Unser Gespräch von soeben können Sie online nachhören auf srf.ch/audio. Und wenn Sie Jazz live erleben möchten, dann können Sie dies im Moment am Jazzfestival Schaffhausen. Es dauert bis Samstag. Vor Ort in der Kammgarn Schaffhausen sind auch Kolleginnen und Kollegen aus der SRF-Musikredaktion. Unter ihnen auch Roman Hoschek, der jetzt dann gleich aufbricht. Die Kolleginnen und Kollegen interviewen vor Publikum die Bands des jeweiligen Abends, und eben da können Sie dabei sein. Mein Name ist Felix Münger.

0: Nachdem wir eben im Kulturplatz-Talk gesprochen haben über den Schweizer Jazz, passt das hier wunderbar musikalisch dazu. The Tender Waltz von Thierry Lang mit Thierry Lang selbst am Klavier und Heiri Kenzig am Kontrabass. Und auch das passt noch zum Thema. Dieses hier für Sie und hoffentlich mit Ihnen.
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dass die Musikerinnen und Musiker eines Orchesters bei diesem Stück von Manuel de Falla, dem Feuertanz der Danza Ritual del Fuego, immer ganz besonders grimmig gucken, das hat natürlich einen Grund. Sie sind am Zählen, Zählen, Zählen, Zählen, damit dieser unglaubliche Schluss auch wirklich hinhaut. Hugh Wolf war das mit dem St. Paul Chamber Orchestra. Hugh Wolf, 72 inzwischen, der US-amerikanische Dirigent, der in Paris als Diplomatensohn geboren wurde und immer in der Welt herumgereist ist und inzwischen schon lange in Boston zu Hause und am New England Conservatory tätig in Boston. Und er leitet dort die Orchester der Institution.

Das langsame Fließen in diesem Adagio des Klarinettenquintetts Nummer 3 von Heinrich Beermann und doch die untergründige Spannung, die zu spüren ist und die sich dann ja richtig hervortut durch diese zitternden Streicher des Belenus-Quartetts, das wir hier gehört haben, zusammen mit der Klarinettistin Rita Karin Meyer. Sprung zurück ins Barockzeitalter, wo Georg Friedrich Händel der Muse des Tanzes huldigt, Terpsichore.

Die Zeiten des modernen Ausdruckstanzes noch in weiter Ferne, als Georg Friedrich Händel mit der prima Ballerina seinerzeit zusammenarbeitet, Marie Salé, für sie entstanden Terpsichore und daraus die Chaconne.

0: Streichelweicher Ausklang dieses Donnerstagmorgens mit John Fields Nocturne Nummer 16, gespielt von Michal O'Rourke und den London Mozart Players.
1: Die Nachrichten von SRF um 10 Uhr mit Lukas Lüthi. Letztes Jahr haben in der Schweiz 643 Menschen mindestens ein neues Organ bekommen. Das sind etwas mehr als im Vorjahr, wie der Jahresbericht von Swiss Transplant zeigt. Und dieser zeigt auch, so viele Organe wie noch nie stammten aus dem Ausland. Lieber Schmid.
2: Fast jedes achte Organ, das letztes Jahr transplantiert worden ist, stammte aus dem Ausland. 69 importierte Organe waren es insgesamt, 17 mehr als im Vorjahr. Über die Hälfte davon kam aus Frankreich. Am häufigsten wurden letztes Jahr Lungen importiert. Mehr als jede dritte in der Schweiz transplantierte Lunge kam aus einem anderen Land. Auch bei Herz- und Lebertransplantationen sei der Anteil importierter Organe relativ hoch, schreibt Swiss Transplant. Trotz der Importe erhielten auch letztes Jahr nicht alle rechtzeitig ein neues Organ. 67 Menschen seien gestorben, während sie auf ein Spenderorgan warteten.
1: Livia Schmid hat berichtet. Zu zwei weiteren Meldungen aus der Schweiz. Knapp 143'000 Personen waren im April bei den regionalen Arbeitsvermittlungszentren als arbeitslos gemeldet. Das teilt das Staatssekretariat für Wirtschaft SECO mit. Es sind gut 3'300 Personen weniger als im März. Die Arbeitslosenquote sank um 0,1 Prozentpunkte auf 3,0%. Die Schweizer Hotels haben in den ersten drei Monaten des Jahres 9,9 Millionen Übernachtungen gezählt. Das sind praktisch gleich viele wie letztes Jahr, wie die Zahlen des Bundes zeigen. 4,8 Millionen Übernachtungen gingen dabei auf das Konto der ausländischen Gäste. Gäste aus dem Inland übernachteten 5,1 Millionen Mal. Im Osten Lettlands sind am frühen Morgen zwei Drohnen abgestürzt. Sie seien von Russland her in den Luftraum des EU- und NATO-Landes geflogen, sagt das lettische Militär. Ob es sich um russische oder ukrainische Drohnen handelt, ist noch nicht geklärt. Das lettische Verteidigungsministerium sagte, es sei möglich, dass es sich um ukrainische Drohnen handle, die gegen russische Ziele eingesetzt werden sollten. Schon Ende März waren ukrainische Drohnen in Lettland, Estland und Litauen abgestürzt. Die Börsendaten von SIX, der Swiss Market Index, liegt im Moment bei 13.327 Punkten plus 0,3%. Der Euro wird zu 91,50 gehandelt und der Dollar zu 77,77. Und das Wetter? Nach Wolkenresten wird es heute oft sonnig und nur lokal nass. Bei etwa 17 Grad, im Süden gibt's um 20 Grad. Das waren Nachrichten von Radio SRF, verantwortlich Tobias Mayer.
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4: Wir bleiben gleich hier in der Gegend. Für gute Musik muss es nämlich weit rausgehen in die Welt. Das Orchester, das hier spielt, kommt aus Basel und der Komponist aus einem unserer Nachbarländer, aus Österreich. Daher kommt Josef Haydn. Das Gute aus der Nähe an diesem Donnerstagvormittag, wo ich am Mikrofon bin. Ich bin Beatrice Kern.

0: Scherzo aus dem Klaviertrio D-Moll von Ruben Goldmark. Gespielt hat hier das Hyperion-Trio. Das kennen Sie, oder? Das ist das Köln-Konzert von Keith Jarrett, seit über 50 Jahren Kult. Das ist eine Sternstunde des Jazz, das erfolgreichste Solo-Klavier-Jazz-Album. Und fast wäre es überhaupt nicht dazu gekommen, weil ein völlig falsches Klavier auf die Bühne gestellt wurde. Das Klavier aus der Künstlergarderobe, erinnert sich Veranstalterin Vera Brandes.
1: Also wir vermuten, es war noch ein Vorkriegsmodell, definitiv ein Instrument, das seit Jahren, wenn nicht Jahrzehnten, nicht mehr gewartet oder gestimmt worden ist und vollkommen verstaubt. Die mittleren Tasten, die schwarzen Klempen, die obere und die untere Oktave funktionierte nicht. Die Pedale sprachen nicht an. Ja, also es war Schrott.
0: Und doch hat Keith Jarrett darauf Jazzgeschichte geschrieben. Und offensichtlich auch den einen oder anderen Musiker mit seiner Musik inspiriert. Unter anderem Manuel Barueco. Er spielt hier nämlich aus dem Köln-Konzert, transkribiert für seine Gitarre.

0: eine Theaterbühne wurde. Schon im späten Mittelalter stand am Heimplatz in Zürich ein Gasthaus. Und das trug den Namen zum Pfauen. Viele Wirtshäuser hatten damals ein Tier im Namen, wohl auch, weil nicht alle lesen konnten und man sich so am Wirtschaftsschild orientieren konnte. Der Pfau, der stand für Wohlstand und Pracht, für Unterhaltung und Geselligkeit. Im christlichen Kontext sogar für Unsterblichkeit und Erneuerung. Im 19. Jahrhundert dann wurde aus der Gaststube ein Amüsierbetrieb mit separater Bühne, Kegelbahn und bayerischem Biergarten. Varieté, Possen, Boulevardstücke wurden dort gespielt, bis 1901 Alfred Reuker, der damalige Direktor des Stadttheaters, dem heutigen Opernhaus, das Theater pachtete als Nebenbühne für das Schauspiel. Das ging finanziell bald schief, das Pfauentheater wurde wieder ein Privatbetrieb. Und dann trat Ferdinand Riese auf die Bühne. Ein jüdischer Weinhändler aus Zürich, mit einer großen Begeisterung fürs Theater, aber wenig Erfahrung. Mit viel privatem Geld baute er das Gebäude um und gab dem Theater 1926, also vor genau 100 Jahren, die bauliche Form, die es bis heute hat. Dass die Pfauenbühne während des Zweiten Weltkriegs zum wichtigsten deutschsprachigen Exiltheater werden konnte, hat viel damit zu tun, dass Rieser das Haus als Privatunternehmer führte. Ab 1933 engagierte er viele Regisseure, Schauspielerinnen, Künstler, die in Deutschland verfolgt wurden, und bildete gemeinsam mit dem Dramaturgen Kurt Hirschfeld das legendäre Emigrantenensemble. Spätestens seit dieser Zeit nimmt die Pfauenbühne einen spezifischen Platz ein auf der europäischen Theaterlandkarte. Den Vogel im Namen hat es behalten.
1: Die Geschichte vom Pfauentheater erzählt auch der SRF-Podcast Geschichte. Die erste der drei Folgen ist jetzt online und berichtet von der Zeit bis 1938, als die Pfauenbühne zu einer städtischen Institution wurde und zum wichtigsten antifaschistischen Theater im deutschsprachigen Raum. Sie finden den Podcast auf srf.ch/audio und beim Podcast-Anbieter Ihres Vertrauens suchen Sie nach SRF und Geschichte.

Die Tütüs sind hier über die imaginierte Bühne gewirbelt, hier in diesem Marsch aus dem Ballett Der Nussknacker von Peter Tschaikowski. Schoß von Immersil hat das Ensemble Anima Eterna geleitet. Und zum Träumen lädt nun Gabriel Fauré ein mit dem Lied Après un rêve. Es singt die Sopranistin Véronique Chance.

Das Symphonieorchester des Bayerischen Rundfunks unter dem langzeitigen Wahl-Luzerner Herbert Blomstedt, dem inzwischen 98-jährigen Dirigenten, immer noch aktiv. Wahnsinn! Hier gerade mit dem dritten Satz aus der Sinfonie Nummer 41 C-Dur von Wolfgang Amadeus Mozart, der sogenannten Jupiter-Sinfonie.

Die Sonate La Superbe von François Couperin, gespielt hat ihr das Ensemble Le Parlement de Musique und die Cembalistin Aline Silbereich. Heute Abend schauen wir mit Ihnen in den Spiegel, also in den Spiegel, den uns Maurice Ravel vorhält, Miroir. Das ist nämlich sein bahnbrechender Klavierzyklus. Das sind 5 hochvirtuose Stücke voller schillernder Klangfarben. Heute Abend nehmen wir Sie mit an ein Konzert mit dem belgischen Pianisten Julien Libert. Er hat die Miroir-Stücke kürzlich beim Konzert gespielt auf einem historischen Flügel. Es gibt diesen Miroir-Stücken gleich noch eine etwas andere Klangfarbe. Wir hören Sie heute Abend in der Sendung im Konzertsaal ab 8 hier auf SF2 Kultur. Und eine nochmals andere Klangfarbe liefert jetzt das Tonhalle-Orchester Zürich. Es spielt nämlich nun aus den Miroir-Stücken in dieser Orchesterversion.

0: Une barque sur l'Ancien, das ist eines der Miroir-Stücke von Maurice Ravel, in dieser Orchesterversion gespielt vom Tonhallorchester Zürich unter Lionel Branguier. Jetzt, wo es draußen doch eher regnerisch ist, da lieben es viele, Tee zu trinken, tut gut, wärmt die Seele und ist ja auch fast schon ein Ritual, so wie es Dirigent Howard Griffiths zu tun pflegt.
1: Ich trinke eigentlich immer Tee. Jetzt in dieser Zeit sehr gern Assam und wir können diese Golden Melon probieren.
2: Das sieht schon die Verpackung schön aus. Ja,
1: ja, das ist eine Kaffee große Menge immer, weil ich trinke so viel. Und dann hier haben wir noch eine, das ist ein englischer Teapot. Und das ist von einem Stück selber gemacht. Ein Stück ist das. 1830 herum ist das gemacht worden. Wow. Stell mal vor, wie viel Tee getrunken ist von dieser Kanne. Oder? Es ist etwas Besonderes. Und ja, es schmeckt entsprechend hoffentlich gut.
0: Howard Griffiths am Tee aufgießen zusammen mit Moderationskollege Hannes Dickelmann. Wir erleben Howard Griffiths nun nicht beim Tee trinken, sondern beim Dirigieren vom Zürcher Kammerorchester.

Der erste Satz aus dem Flötenkonzert D-Dur von Michael Haydn. Statt Flöte gab's Trompete, die von Gábor Boldotsky nämlich begleitet wurde er vom Zürcher Kammerorchester unter Howard Griffiths.

0: Die Ouvertüre zur Kantate Le Concert von Mademoiselle Laurent. Gespielt hat hier ein Ensemble um die Geigerin Sophie de Bardonnage. Hier auf SRF 2 Kultur.
1: Die Nachrichten von SRF um 11 Uhr mit Lukas Lüthi. Letztes Jahr haben in der Schweiz 643 Menschen mindestens ein neues Organ bekommen. Das sind etwas mehr als im Vorjahr, wie der Jahresbericht von Swiss Transplant zeigt. Und dieser zeigt auch, so viele Organe wie noch nie stammten aus dem Ausland. Livia Schmid.
2: Fast jedes achte Organ, das letztes Jahr transplantiert worden ist, stammte aus dem Ausland. 69 importierte Organe waren es insgesamt, 17 mehr als im Vorjahr. Über die Hälfte davon kam aus Frankreich. Am häufigsten wurden letztes Jahr Lungen importiert. Mehr als jede dritte in der Schweiz transplantierte Lunge kam aus einem anderen Land. Auch bei Herz- und Lebertransplantationen sei der Anteil importierter Organe relativ hoch, schreibt Swiss Transplant. Trotz der Importe erhielten auch letztes Jahr nicht alle rechtzeitig ein neues Organ. 67 Menschen seien gestorben, während sie auf ein Spenderorgan warteten.
1: Burgdorf, Winterthur und Köniz. Sie sind die velofreundlichsten Städte der Schweiz. Zu diesem Schluss kommt die Organisation Pro Velo Schweiz. Sie vergibt den Städten den sogenannten Prix Velo. Dieser wird alle 4 Jahre verliehen. Ermittelt wurden die velofreundlichsten Städte mit einer Umfrage. Diese wurde letztes Jahr zwischen September und November durchgeführt. Knapp 40.000 Velofahrende haben ihre Städte benotet. Die Auswertung der Antworten sei alarmierend, schreibt Pro Velo Schweiz. Der Notendurchschnitt über alle Städte sei ungenügend. Am schlechtesten war er in den Bereichen Sicherheit oder Infrastruktur. Als am wenigsten velofreundlich beurteilten die Befragten Lugano. Knapp 143.000 Personen waren im April bei den regionalen Arbeitsvermittlungszentren als arbeitslos gemeldet. Das teilt das Staatssekretariat für Wirtschaft SECO mit. Es sind gut 3.300 Personen weniger als im März. Die Arbeitslosenquote sank um 0,1 Prozentpunkte auf 3,0%. Gesunken ist im April auch die Anzahl Personen, die einen neuen Job suchen. Das SECO registrierte gut 230.000 Stellensuchende. Das sind 4.200 weniger als im März. Ins Ausland. Im Osten Lettlands sind am frühen Morgen 2 Drohnen abgestürzt. Sie seien von Russland her in den Luftraum des EU- und NATO-Landes geflogen, sagt das lettische Militär. Ob es sich um russische oder ukrainische Drohnen handelt, ist noch nicht geklärt. Der lettische Verteidigungsminister sagte, es sei möglich, dass es sich um ukrainische Drohnen handle, die gegen russische Ziele eingesetzt werden sollten. Schon Ende März waren ukrainische Drohnen in Lettland, Estland und Litauen abgestürzt. Und das Wetter? Nach Wolkenresten wird es heute oft sonnig und nur lokal nass, bei etwa 17 Grad. Im Süden gibt es um 20 Grad. Das waren Nachrichten von Radio SRF, verantwortlich Patrick Walter.
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0: Ich bewundere ja Menschen, die beim Tastaturschreiben das Zehnfingersystem beherrschen und ihre Texte rasend schnell in den Computer reinschreiben können. Ist praktisch für die tägliche Büroarbeit. Aber eigentlich bewundere ich ja jene Menschen noch mehr, die ihre 10 Finger schwebend leicht über eine Klaviertastatur fliegen lassen können und dabei zauberhafte Musik spielen. 10 Finger auf 88 Tasten, das ist das Programm nun für den Donnerstagvormittag. Und die Frau Mikrofon bin ich, Beatrice Kern. Grüezi.

Das Stück Frühlingsrauschen von Christian Sinding. Gespielt hat die ukrainische Pianistin Alena Czerny. Seit rund 30 Jahren lebt sie in der Schweiz. Eine neue Heimat hat auch Johann Christoph Friedrich Bach einst gefunden. Nicht Leipzig oder Hamburg, sondern in Bückeburg, ein kleiner Hof fern der großen Zentren. Dort ist Johann Christoph Friedrich Bach fast sein ganzes Leben geblieben. Da ist seine Musik entstanden, Musik mit einem ganz eigenen Ton zwischen Barock und Klassik.

Die Sinfonie Es-Dur von Johann Christoph Friedrich Bach, Sohn von Johann Sebastian Bach. Gespielt hat hier der Bach-Konzertus unter Ewald de Meyere.

Das Ensemble Mosaik hat dieses Stück Schrank für 9 Musiker von Inner Pop gespielt. Exzentrisch und verrückt, chaotisch und geordnet zugleich. Ja, so wird sie beschrieben, die Musik von Inner Pop, einem der meistgespielten deutschen Komponisten der jüngeren Generation der neuen Musik. Ja, und dieser kauzig, drollige Schrank für 9 Musiker, der hat sie neugierig gemacht. Umso besser, denn Enno Poppe hat auch ein Stück namens Stoff für 9 Musiker geschrieben. Genau dieses klingende Textil, das steht am Wochenende in Basel auf dem Programm, in 2 Konzerten vom Ensemble Phoenix im Basler Gare du Nord. 2 Konzerte, für die sich die Virtuosen der Gegenwartsklänge Verstärkung geholt haben von einem Quartett, das ebenfalls gern mit Außergewöhnlichem experimentiert. Das Hornroh Modern Alphorn Quartett ist mit dabei für sage und schreibe 3 Uraufführungen, die den 4 Alphörnern in die Mundstücke geschrieben wurden. Tolle Sache, für ein Instrument zu schreiben, das sein Folklore-Image längst abgelegt hat und mit dem Balthasar Streif, einer dieser 4 Hornroh-Alphornisten, sogar mal den Beweis erbracht hat, dass besonders Kühe den Klang des Alphorns lieben. Die Anekdote hat er mal erzählt, als er mit Hornroh zu Gast war

0: Mut. Mhm. Dann sind sie wieder vorgezotzelt und weggegangen. Dann habe ich wieder gespielt, dann sind sie wieder gekommen.
1: Nein, Mensch.
0: Ja, im Ernst. Dreimal. Und dann habe ich dann aufgehört, denke ich, das zu wissen.
1: Der Beweis wird ja, damit erbracht, ja, genau. Oder?
2: Balthasar Streich vom Hornrummer, den Alphorn-Quartett. Ob am Ticketschalter der anstehenden Konzerte auch Kühe in der Schlange stehen werden, machen Sie sich selbst ein Bild. Vor allem aber gehen Sie hin ans Konzert von Hornro und Phoenix Ensemble Basel mit Gegenwartsmusik am Puls der Zeit. Das am Samstag und Sonntag, das sind die Termine, jeweils um 20 Uhr im Gare du Nord in Basel. Und bei uns auf SF2 Kultur schon jetzt ein Ohr voll Alphorn.

Das Alphorn-Quartett Hornro mit diesem Stück Purup vom Quartettmitglied Balthasar Streif. Großartig, was man mit dem Alphorn so alles spielen kann.

0: Der zweite Satz aus der Streicherserenade E-Dur von Antonín Dvořák, gespielt hat die Prager Kammerphilharmonie unter Jakob Ruscha. Haben Sie schon mal die Luzerner Sopranistin Regula Mühlemann auf der Bühne erlebt? Wenn ja, dann wissen Sie wohl, dass das ein Erlebnis ist, dass es wahnsinnig gut kann, Ihr Publikum zu begeistern.
1: Ich liebe klassische Musik, ich liebe das, was ich mache. Und ich will, dass die Leute, die bei mir im Publikum sind, sich auch angesprochen fühlen und sich auch begeistern. Und da muss man manchmal mehr machen, als einfach nur singen, sondern man muss wirklich Geschichten erzählen und die Begeisterung, die man selber hat, versuchen überzubringen.
0: Ja, das schafft sie eben wunderbar auf der Bühne sowieso. Aber ich finde auch, dass Regula Mühlemann das ganz gut in ihren Aufnahmen schafft, diese Liebe für die klassische Musik zu transportieren, so wie hier in dieser Mozart-Arie.

Wow, was für eine Stimme, jedes Mal wieder überwältigend. Die Arie Vorrei spiegarvi o Dio von Wolfgang Amadeus Mozart gesungen, hier so wahnsinnig gekonnt hat, dass die Sopranistin Regula Mühlemann, begleitet vom Kammerorchester Basel unter Umberto Benedetti Michelangeli.

0: Das Stück Juni aus den 12 Charakterstücken für Klavier, das Jahr von Fanny Hensel Mendelssohn. Das Klavier, das hat hier Wolfram Lorenzen gespielt.
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0: Ehrlich gesagt, wie viel Bargeld haben Sie noch so dabei im Alltag? Münzen oder Nötle im Portemonnaie tragen ja viele nicht mehr mit sich rum, aber unsere Währung, die ist im Alltag natürlich auch so allgegenwärtig, der Schweizer Franken. Und den gibt's nun seit genau 176 Jahren. Vorher waren in der Schweiz Dutzende andere Münzen im Umlauf. Marco Koller.
2: Sie hießen zum Beispiel Batzen, Taler, Gulden, Kreuzer oder Angster. Im Volksmund sprach man auch von Rösseler oder Dicken. Früher herrschte im Gebiet der heutigen Schweiz ein richtiges Wirrwarr von Währungen und Münzen. Als die Eidgenossenschaft noch kein Bundesstaat war, sondern ein loser Zusammenschluss von verschiedenen unabhängigen Kantonen, prägten nämlich fast alle Kantone ihre eigenen Münzen. Und nicht nur das, man brauchte auch verschiedene Längenmaße und Gewichtseinheiten. Nach 1848 wollte man das ändern, also nach der Gründung der modernen Schweiz als Bundesstaat. Man wollte im ganzen Land die gleiche Währung einführen mit den gleichen Münzen, um so den Handel zu erleichtern. Darum erließ das Parlament in Bern am 7. Mai 1850, also heute vor 176 Jahren, das Eidgenössische Münzgesetz. Darin steht unter Artikel 1:
3: 5 Gramm Silber, 9 Zehnteile fein, machen die schweizerische Münzeinheit aus, unter dem Namen Franken.
2: Und im Artikel 2:
3: Der Franken teilt sich in 100 Rappen.
2: Der Schweizer Franken als Landeswährung war also geboren. Eigentlich schon zum zweiten Mal, als nämlich Napoleon im Jahr 1798 mit seinen französischen Truppen in die Schweiz einmarschiert war und die alte Eidgenossenschaft kurzerhand zur Helvetischen Republik umgestaltet hatte, hatte er den Franken auch schon als Währung eingeführt. Doch die Helvetik hielt nur 5 Jahre und mit ihr scheiterte auch der Franken als Landeswährung. Nun aber, im Jahr 1850, kam der Franken dauerhaft. Doch wieso heißt unsere Währung Franken? Die Schweiz habe sich damals bewusst an ein bereits bestehendes ausländisches Münzsystem anlehnen wollen, sagt der frühere Volkswirtschaftsprofessor Ernst Baltensberger, und da habe es zwei Möglichkeiten gegeben.
4: Eine war der französische Franken, das andere war das süddeutsche Guldensystem.
2: Münzen mit der Bezeichnung Gulden kannte man damals auch in der Ostschweiz, den Franken gab es schon in der Westschweiz und auch in Bern als Währung. Der Franken habe schließlich das Rennen gemacht, weil
4: der französische Franken von diesen beiden Alternativen die wichtigere, die international wichtigere Währung war. Frankreich war damals eine Großmacht, auch eine finanzwirtschaftliche Großmacht. Der französische Franken war eine sehr stabile Währung.
2: Und darum bezahlen wir nun eben mit Franken und nicht mit Gulden. 9 verschiedene Münzen gab es am Anfang, im Jahr 1850, vom 1-Räppler bis zum 5-Lieber. Die Münzen mit dem tiefsten Wert waren aus Kupfer, vom 50-Rappenstück an aufwärts wurden sie in Silber geprägt. Und der Wert des Frankens war genau festgelegt.
4: Man hat den Schweizer Franken genauso definiert, wie der französische Franken definiert war, nämlich als Äquivalent von 4,5 Gramm Silber.
2: Sagt der frühere St. Galler Volkswirtschaftsprofessor Ernst Baltensberger in einem Podcast von SRF. Die ersten Franken- und Rappenmünzen sahen sehr ähnlich aus wie diejenigen, die wir heute noch im Portemonnaie haben. Ein Unterschied war aber zum Beispiel, dass auf der Rückseite des 5-Liebers noch die Helvetia abgebildet war und nicht ein Hirtenkopf wie heute. Geprägt wurden die Münzen übrigens zum Teil in Paris, weil in der Schweiz die Kapazität fehlte, um so viel Münz herzustellen, wie es nun brauchte. Die Schweiz hatte nun also eine einheitliche Währung und einheitliche Münzen. Die Banknoten wurden aber weiterhin von verschiedenen Banken herausgegeben, vor allem von den Kantonalbanken. Erst fast 60 Jahre später, im Jahr 1907, erhielt der Bund dann auch das Notenmonopol. Es gab dann also die ersten einheitlichen Schweizer Banknoten.

0: Romanze F-Dur von Camille Saint-Saëns mit dem Cellisten Maximilian Hornung und den Bamberger Symphonikern unter Sebastian Thewinkel. Es gibt die unterschiedlichsten Arten, wie man seine Liebe für die Musik entdecken kann. Radio hören zum Beispiel. Oder so wie der Klarinettist Stefan Siegenthaler. Er hat diese Liebe regelrecht auf der Straße gefunden.
1: Als die Blasmusik ihre Paraden geübt hatte, bei uns im Quartier, da war ich immer aus dem Häuschen buchstäblich. Also da ging ich auf die Straße und wollte mitspielen eigentlich am liebsten. Es hat mir so gefallen.
0: Ja, inzwischen könnte das jederzeit tun, denn Stefan Siegenthaler ist längst Klarinettist geworden, spielt mit seiner Klarinette Konzerte, wahrscheinlich weniger auf der Straße, sondern eher doch auf der Bühne.

Das Rondo aus dem Klarinettenquartett Nummer 1 S-Dur von Johann Nepomuk Hummel. Gespielt haben es der Klarinettist Stefan Siegenthaler und das Lucerne String Trio.

0: Ein Ausflug in die USA nach Iowa, wo Antonín Dvořák dieses Streichquartett geschrieben hat, das amerikanische Streichquartett Nummer 12 S-Dur. Diesen dritten Satz daraus hat hier das Kellerquartett gespielt, hier auf SRF 2 Kultur.
1: Die Nachrichten von SRF um 12 Uhr mit Lukas Lüthi. Eine neue Regelung der EU könnte in der Schweiz zusätzliche Kosten von mehreren hundert Millionen Franken zur Folge haben. Dabei geht es um Grenzgängerinnen und Grenzgänger, also Personen aus dem Ausland, die in die Schweiz pendeln, um hier zu arbeiten. Verlieren die Grenzgängerinnen oder Grenzgänger ihren Job, dann bekommen sie Arbeitslosengeld von ihrem Wohnstaat. Die EU will das nun ändern. Patrick Walter, was plant die EU denn genau?
2: Künftig soll das Arbeitslosengeld nicht mehr aus dem Wohnstaat kommen, sondern aus demjenigen Staat, in dem die Grenzgängerinnen und Grenzgänger zuletzt angestellt waren. Dies könnte auch Auswirkungen auf die Schweiz haben und insbesondere zu Mehrkosten führen.
1: Und wie hoch sind diese Mehrkosten?
2: Das hat das Staatssekretariat für Wirtschaft SECO nun zum ersten Mal ausgerechnet. Es schätzt die Mehrkosten auf 600 bis 900 Millionen Franken pro Jahr. Das SECO betont aber auch, die Schätzung sei mit großer Unsicherheit behaftet. Die Schweiz habe nur wenige Erfahrungswerte mit arbeitslosen Grenzgängern. Noch ist die Änderung auch nicht definitiv. In der EU müssen die Mitgliedstaaten und das Europäische Parlament noch zustimmen. Und damit dies auch für die Schweiz gelten würde, bräuchte es eine Zustimmung der Schweiz.
1: Informationen von Patrick Walter. Der Europäische Gerichtshof für Menschenrechte EGMR hat die Schweiz verurteilt, weil sie die Versammlungsfreiheit verletzt hat. Es geht um eine bewilligte Demonstration am Internationalen Frauentag im Jahr 2019 in Genf. Dabei war es zu Ausschreitungen gekommen. Die Organisatorin dieser Kundgebung wurde darauf verurteilt, weil ein von ihr eingesetztes Sicherheitsteam die Demonstration nicht genügend überwacht habe. Die Demo-Organisatorin wehrte sich vor dem EGMR gegen ihre Verurteilung und bekommt vom Gericht nun Recht. Sie könne unter anderem nicht dafür verantwortlich gemacht werden, dass sich andere Teilnehmende während der Kundgebung nichts an die Regeln gehalten hätten, heißt es im Urteil. Burgdorf, Winterthur und Könitz. Sie sind die velofreundlichsten Städte der Schweiz. Zu diesem Schluss kommt die Organisation Pro Velo Schweiz. Sie vergibt den Städten alle vier Jahre den sogenannten Privelo aufgrund einer Befragung von tausenden Velofahrenden. Die Auswertung der Antworten sei alarmierend, schreibt Pro Velo Schweiz. Der Notendurchschnitt über alle Städte sei ungenügend. Am schlechtesten war er in den Bereichen Sicherheit oder Infrastruktur. Als am wenigsten velofreundlich beurteilten die Befragten Lugano. Die Börsendaten von SIX, der Swiss Market Index, liegt im Moment bei 13.268 Punkten, minus 0,1%. Der Euro wird zu 91,52 Rappen gehandelt und der Dollar zu 77,77 Rappen. Und noch der Blick aufs Wetter. Am Nachmittag und morgen ist es ziemlich sonnig mit lokalen Schauern. Heute gibt es 17 Grad, morgen um 21 Grad. Das waren Nachrichten von Radio SRF. Verantwortlich Patrick Walter.
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4: Mit Simon Buri und folgenden Themen. Sandra Hüller in Rose. Der Historienfilm kommt in die Schweizer Kinos und er ist sehenswert, findet unsere Filmredaktorin. Dann 40 Jahre Intact Records. Ein Zürcher Label prägt den Jazz abseits des Mainstreams. Und ein neues Theaterfestival in Zürich vereint die Schweizer Theaterlandschaft. Die vielgefragte deutsche Schauspielerin Sandra Hüller spielt im Historienfilm Rose eine Frau, die sich als Mann ausgibt. Zuerst ist sie Soldat, danach Gutsherr. Der Film spielt in der Mitte des 17. Jahrhunderts, unmittelbar nach Ende des Dreißigjährigen Kriegs. Für ihre Darstellung wurde Sandra Hüller am Filmfestival von Berlin als beste Schauspielerin ausgezeichnet. Zu Recht, findet unsere Filmredaktorin Brigitte Hering.
5: Breitbeinig steht sie da, den Hut mit der großen Krempe tief ins vernarbte Gesicht gezogen.
3: Das ist Rose, die Frau, die als Mann durchs Leben geht. Sie war Soldat im Krieg, nun will sie sich in einer kleinen Gemeinde niederlassen. Die Filmidee zu Rose fußt auf einem realen Gerichtsfall aus dem Jahr 1721, als in Deutschland eine Frau verurteilt und hingerichtet wurde, weil sie sich als Mann ausgab, schreibt Filmemacher Markus Schleinzer in der Dokumentation zum Film. Rose sei aber keine Einzelbiografie, sondern ein Konglomerat vieler ähnlicher Geschichten von Frauen, die in früheren Jahrhunderten als Mann lebten, aus ganz unterschiedlichen Gründen. Warum Rose im Film als Mann lebt, ob eher aus praktischen Gründen oder wegen ihrer Gender-Identität, erfahren wir nicht. Sie selbst erklärt im Film am Ende schlicht, sie habe nie ein Mann sein wollen, aber
5: in der Hose war mehr Freiheit. Und das ist ja nur ein Stückchen Stoff.
3: Ein Stückchen Stoff, das mehr Selbstbestimmung garantierte, in Zeiten, in denen eine Frau noch wenig über ihr eigenes Leben bestimmen konnte. Schleinzer setzt seine Geschichte im 17. Jahrhundert, kurz nach dem Dreißigjährigen Krieg, an. Das Land ist verwüstet, der jahrzehntelange Krieg hat die Leute verunsichert und Gewissheiten erschüttert. Auch die Menschen im Dorf, in dem Rose eines Tages auftaucht, schwanken zwischen Misstrauen und dem Wunsch, ihrer Gemeinschaft wieder mehr Leben einzuhauchen. Rose hat gültige Erbschaftsdokumente für einen kleinen Hof, der lange leer stand. Bald schon will sie ihr Land vergrößern und muss im Tausch dafür die Tochter eines Gemeindemitglieds heiraten. Dieser weiß nicht, dass sie statt eines Mannes eine Frau bekommt, aber dass dieser Schritt einer zu viel ist, das deutet sogleich die Erzählerinnenstimme an, die im Film die Geschichte aus dem Off immer mal wieder kommentiert.
6: Ist der Notwendigkeit einmal Genüge getan, stellt sich gern der Wunsch ein nach mehr. Denn die Gier ist ein Rausch, macht einen Glauben, es stünde einem alles zu.
3: Die Geschichte der burschikosen Rose, deren männlichen Namen wir übrigens nie erfahren, wird zwangsläufig auf ihre Entdeckung hinauslaufen. Das wird von Anfang an klar gemacht. Zunächst aber scheint Rose alles zu gelingen. Sie kann die Männer der Gemeinde für sich gewinnen, schafft es sogar lange, ihre Frau bei den ehelichen Pflichten zu täuschen. Wie, das erfahren wir sehr viel später im Film. Rose ist bedächtig und ruhig erzählt. Das Schwarz-Weiß und eine sorgfältige Ausstattung unterstreichen die historische Einbettung. Aber wenn die Figuren miteinander sprechen, ist das unmittelbar und wirkt fast zeitgenössisch. Und die Distanz zwischen dem historischen Setting und einem heutigen Publikum schmilzt. Sandra Hüller spielt diese Rose mit dem verunstalteten Gesicht als selbstbestimmte Person, die wegen ihres Geheimnisses aber immer auch etwas Zweifel und Verletzlichkeit ausstrahlt. Das ist große Schauspielkunst und es ist ein Genuss, ihr dabei zuzuschauen. Hüllers Rose ist eine dieser Filmfiguren, die einen lang über das Filmende hinaus noch begleiten.
4: Der deutsche Spielfilm Rose mit Sandra Hüller in der Hauptrolle läuft jetzt im Kino. Was für Bücher die Verlage sind, das sind für Musikalben die Plattenlabels. Viele kennen Universal oder Warner, die großen Major-Labels für den Mainstream. Aber auch in den Nischen leisten Labels wertvolle Arbeit, wie zum Beispiel das Zürcher Plattenlabel Intact Records. Das widmet sich seit 40 Jahren der neuen Improvisationsmusik und dem Jazz. Musikredaktor Roman Hoschek hat den Labelgründer Patrick Landolt getroffen und dabei erfahren, dass beim ersten Album noch nicht alles ganz rund gelaufen ist, dem Album von Jazzpianistin Irin Schweizer.
7: Die erste Schallplatte, da haben wir die Ausgang der Platte auf der linken Seite und nicht auf der rechten Seite gemacht. Das heißt, die Platte steht verkehrt im Gestell und das ist das Markenzeichen dieser ersten schon lange vergriffenen Platte.
8: Bei diesem Schallplattencover ist der Schlitz also noch auf der anderen Seite. Nach diesem Anfangsmalheur haben Patrick Landolt und sein Team von Intact Records aber sehr vieles richtig gemacht. Als sie das Label 1986 gründeten, studierten sie allesamt noch. Und sie haben schnell gemerkt, dass es im Platten- bzw. später CD-Geschäft um mehr geht, als einfach einen physischen Tonträger zu produzieren.
7: Die Platte ist ja noch schnell einmal gemacht, aber dann die Platte in ein weltweites Vertriebssystem zu bringen, weltweite Promotion, die Musiker, Musikerinnen unterstützen, die Platte über Jahrzehnte auf Lager zu haben, mit den Musikerinnen Verträge machen, Urheberrechte, Abrechnungen, das ist alles ein Know-how, das wir uns Stück um Stück autodidaktisch erarbeitet haben.
8: Und weil Intact Records seine Hausaufgaben immer gewissenhaft gemacht hat, ist es heute nicht nur eines der wichtigsten Jazzlabels innerhalb der Schweiz, sondern hat auch zahlreiche international renommierte Acts unter Vertrag, wie die US-Jazzgröße James Brandon Lewis und die Schweizer Musikpreisgewinnerin Sylvie Courvoisier. Von ihr stammt eine der neuesten Intact-Produktionen, die 452.

0: Die Musik, die bei Intact Records erscheint, ist in der Regel keine leichte Kost. Es geht darum, musikalische und künstlerische Grenzen auszuloten. Konventionen wollen die Macherinnen und Macher bewusst hinter sich lassen.
1: Es ist der positive Begriff der Freiheit. Und zwar Freiheit als eben Entfaltung, Weiterentwicklung, gleichzeitig aber, darum sage ich positiv, gebunden in einem sozialen Kontext. Und gerade die Musik ist ja großartig, noch viel mehr als Literatur oder Malerei. Die Musiker und Musikerinnen arbeiten immer in einem sozialen Kontext. Sie sind in einer Band. Für den Musiker und die Musikerin ist das Wichtigste, dass die anderen Musiker sie hören und sie gut finden. Viel wichtiger, als dass das Publikum sie gut findet.
0: Die Kunst radikal ins Zentrum zu stellen und nicht das Publikum, das ist in der heutigen, konsumorientierten Welt ein geschäftliches Wagnis. Und auch die Feuilletons, die selbst immer kleiner werden, schenken Intact Records und seinen beiden Festivals taktlos und unerhört zunehmend weniger Aufmerksamkeit. Zu Unrecht, findet Patrick Landolt.
1: Eine Oper ist auch keine Mehrheitskultur. Auch eine gut laufende Fernsehkrimiserie ist keine Mehrheitskultur. Auch das sind letztlich Minderheiten. Und die Summe dieser, all dieser Minderheiten, das macht dann eine Mehrheit aus. Und das haben sehr, sehr viele Leute heute in den Medien vergessen.
0: Den kämpferischen Geist und den Idealismus hat Patrick Landolt vor seiner Pensionierung 2022 an die nächste Generation weitergegeben. Heute ist es ein jüngeres Team um Florian Keller, das Intact Records in die digitale Zukunft führt.
2: Das Plattenlabel Intact Records feiert sein 40-Jahr-Jubiläum. Zum Beispiel diesen Freitag am Schaffhauser Jazz Festival. Da gibt's eine Intact Label Night. Mit dabei die Pianistin Vera Kappeler oder der Schlagzeuger Lukas Nickli. Und Jazz Made in Switzerland, das war auch das Thema heute im Kulturplatz Talk. Sie können die Sendung nachhören. Gehen Sie dazu auf srf.ch und suchen Sie nach Kulturplatz Talk. Vom Jazz zum Theater. Schlicht und einfach Play. So heißt das neue Theaterfestival, das morgen am Theater Neumarkt in Zürich zum ersten Mal stattfindet. Das dreitägige Festival versteht sich als eine Plattform für Schweizer Theaterschaffende aus allen vier Landesteilen und füllt damit eine Lücke im Austausch zwischen den Sprachregionen. Im Fokus stehen 8 Schweizer Theatertexte, die in Kurzfassungen auf die Bühne kommen. Karl Linder.
3: Eine Plattform für zeitgenössische Schweizer Dramatik aus allen 4 Sprachregionen, das gebe es bisher nicht, sagt Philin Erni. Deshalb hat sie das Festival Play initiiert, mit dem Ziel, Theaterschaffende, Autorinnen und Autoren über die Sprachgrenzen hinweg zu vernetzen.
4: Weil Theaterstücke einfach auch nicht greifbar sind. Also die gibt's nicht im Buchladen, die gibt's nicht in der Bibliothek, die gibt's nur im Theater. Und das heißt, ein Theaterstück aus dem Tessin sehe ich auch meistens nur im Tessin. Und bei uns hat man die Chance, endlich mal so 8 Stücke aus der ganzen Schweiz zu sehen.
3: 4 von den 8 Stücken, die am Festival zu sehen sind, kommen aus der Deutschschweiz, 2 aus der Romandie und je eines aus dem Tessin und der rätoromanischen Schweiz.
4: Es sind alles aktuelle Schweizer Stücke aus den letzten 2 Jahren und ich bin sehr, sehr froh, dass wir das nicht selber ausgesucht haben, sondern dass wir dafür eine sehr kompetente und vor allem auch sprachkompetente Jury gefunden haben.
3: Diese Jury hat für die Auswahl über 120 Theatertexte geprüft. Dass das Festival nach einem erfolgreichen Testlauf in Bern nun in Zürich ausgetragen wird, am Theater Neumarkt, das begründet Philin Erni unter anderem mit der neuen Intendanz. Der Westschweizer Mathieu Berthollet gilt als eine Art Rüstigrabenspringer.
4: Das Neumarkt hat mit der neuen Intendanz unter Mathieu Berthollet sich auch wieder sehr dem AutorInnen-Theater verschrieben und mit Mathieu halt auch eine Figur, die tatsächlich diese Brücke auch immer schon sehr stark gemacht hat zwischen den Sprachräumen und deshalb war es für uns total logisch, das jetzt hier zu machen, auch weil es einfach von der Größenordnung sehr gut passt.
3: Das Festival ist so programmiert, dass je 4 der Stücke, sprachlich gemischt, zusammen en bloc auf die Bühne kommen. Wobei die Stücke in einer Kurzversion von einer halben Stunde präsentiert werden. Das klingt sportlich, wenn nicht ambitioniert. Wie muss man sich den Ablauf vorstellen?
4: Wir wollen eine Plattform und ein Marktplatz sein für zeitgenössisches Schweizer Theater. Deshalb werden 8 Teams aus 8 Schweizer Theatern diese Texte einrichten als szenische Lesung. Szenische Lesung ist im deutschsprachigen Raum ein sehr offener Begriff. Also das fängt an 2 Tischen und 4 Stühlen. Und das kann aber auch eine fast fertige Inszenierung sein.
3: Von Freitag bis Sonntag füllt sich der Theatersaal am Zürcher Neumarkt also mit Theaterschaffenden, Regisseurinnen und Autoren aus der ganzen Schweiz. Das Festival versteht sich als Marktplatz, als Ort, wo man sich begegnet, vernetzt und ins Gespräch kommt. Im besten Fall ist es ein Türöffner auch für den Nachwuchs.
4: Es ist ein Ort, wo junge Menschen, die Theater machen wollen, beispielsweise bekannte AutorInnen kennenlernen können. Es ist ein Ort, wo interessiertes Theaterpublikum einfach mal Stücke sehen kann, die man nie so gebündelt an einem Ort sehen kann.
3: Und die 8 Stücke sind als Wettbewerb programmiert. Nebst einem Hauptpreis wird auch ein Publikumspreis verliehen.
4: Wir wünschen allen Stücken eine Nachhaltigkeit, also dass sie nochmal gespielt werden. Theaterstücke sind sehr kurzlebig, die werden sehr oft nur einmal gespielt, uraufgeführt und dann verschwinden sie in einem PDF-Archiv irgendwo im Internet und das möchten wir durchbrechen.
2: Play, das neue Theaterfestival für Gegenwartsdramatik aus allen Sprachregionen der Schweiz. Das startet morgen Abend am Theater Neumarkt in Zürich und dauert dann bis am Sonntag.
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2: Einfach ein bisschen sein. Ja, auf den ersten Blick gibt's in der Stadt wenige Orte, wo wir das tun können, einfach ein bisschen sein. Wo gibt es Räume in einer Stadt, an denen man einfach sein kann, ohne ein Ticket, ohne eine Verpflichtung? Und wer organisiert solche Orte? Ja, genau um solche Fragen geht's an der Konferenz «Dritte Orte» in Basel. Die Konferenz hat Mitte der Woche stattgefunden und Sophia Heure aus der Musikredaktion war dabei. Caroline Lüchinger hat mit ihr gestern gesprochen und wollte als erstes wissen, wieso der Name «Dritte Orte».
6: Dritte Orte sind soziale Treffpunkte, an denen man einfach sein kann und anderen Menschen begegnet. Neben dem Zuhause und der Arbeit, also dem ersten und zweiten Ort, sind dritte Orte zum Beispiel Parks, Cafés oder Bibliotheken. Orte, die einladend sind und zugänglich für die breite Öffentlichkeit. Das Foyer Public des Theater Basel ist ein Paradebeispiel. Frei zugänglich, kaum Regeln, man kann kommen und gehen.
7: Ja, und mittendrin in diesem Foyer Public findet jetzt also diese Konferenz statt, oder?
6: Ja, und die ist wirklich gut besucht. Aus unterschiedlichen Kulturinstitutionen haben sich rund 300 Menschen angemeldet.
7: Das ist ziemlich viel für eine Konferenz. Das Thema, das scheint offenbar zu bewegen. Worüber wird denn da diskutiert?
6: Es gab verschiedene Vorträge und Diskussionen, aber ein Thema hat sich durchgezogen. Nur weil ein Ort offen ist, heißt das nämlich noch lange nicht, dass sich auch alle angesprochen fühlen. Wer kommt denn da tatsächlich? Da klaffen Theorie und Praxis oft auseinander. Und was sich auch gezeigt hat, es ist gar nicht so leicht zu messen, ob so ein Ort erfolgreich ist. Es geht um den sozialen Wert von dem, was dort zwischen Menschen entsteht.
7: Also nicht nur, wie viele Leute kommen, sondern auch, was passiert zwischen ihnen.
6: Genau, das ist ein Balanceakt. Wenn zu viele Vorgaben gemacht werden, kann das Menschen ausschließen. Ein kuratierter Raum gibt auch schon vor, wie man sich dort verhalten kann und wer angesprochen ist. Trotzdem braucht ein offener Ort Begleitung, idealerweise durch Sozialarbeiterinnen und Sozialarbeiter. Zum Beispiel können sie Strategien vermitteln zur Konfliktbewältigung und Mitarbeitende begleiten. Und das ist eine Verantwortung, der sich Kulturinstitutionen bewusst sein müssen.
7: Und wenn wir jetzt konkret auf das Foyer Public im Theater Basel schauen, heute funktioniert es, aber zu Beginn gab es da schon noch ein paar Knackpunkte.
6: Ja, darum ging es gestern auch. Und das waren zum Teil auch ganz praktische Fragen. Wie gestaltet man Räume für Kinder? Wer bezahlt eigentlich das Klopapier? Oder auch die Sorge, wird so ein offener Raum von bestimmten Gruppen dominiert oder ausgenutzt? Im Basler Foyer Public ist etwa gerade die Frage aktuell, wie mit teilweise zu wenig beaufsichtigten Kindern umgegangen werden soll. Und gleichzeitig zeigt sich da auch, viele praktische Probleme haben sich mit den Jahren selbst gelöst.
7: Das klingt ein bisschen nach einem Erfolgsmodell, aber warum bekommt das Thema gerade jetzt so viel Aufmerksamkeit?
6: Junge Menschen ziehen sich seit der Pandemie stärker in digitale Räume zurück. Clubs sterben aus und gleichzeitig wächst auch das Bedürfnis nach Begegnung und Verbindung im physischen Raum. Das hat gestern der niederländische Architekt Art Woos an der Konferenz erklärt. Dritte Orte werden deshalb gerade für viele Kulturinstitutionen interessant, als Orte, an denen Gemeinschaft entstehen kann.

0: 12.30 Uhr Rendezvous. Die Mittagsinformation der Schweizer Radios. Mehr Profit wegen des Iran-Kriegs. Der Ölkonzern Shell steigert seinen Gewinn massiv. Die Angst vor russischen Drohnen im Baltikum und die Angst in Russland vor einem ukrainischen Angriff auf die Militärparade in Moskau. Der Niedergang des britischen Labour-Premiers Keith Starmer. Davon profitieren überraschend stark auch die Grünen. Und nach dem Skandal an der Zürcher Uni-Herzklinik, Herzchirurg Thierry Garrel spricht von einem grossen Schaden für das Schweizer Gesundheitswesen.
1: Der Bericht ist natürlich erschütternd, eigentlich unglaublich, was für Zustände dort geherrscht haben. Und ich glaube, es ist ein regelrechter Erdbeben, den ich in dieser Stärke nicht erwartet habe.
0: Garrel ist Gast im Tagesgespräch um 1. Für die Sendung verantwortlich Jonas Liniger. Im Studio heute Mittag ist Daniel Hofer. Shell, einer der weltweit größten Ölkonzerne, hat seinen Gewinn im ersten Quartal kräftig gesteigert, obwohl der Iran-Krieg die Öl- und Gasförderung belastet. Der Konzerngewinn stieg im Vergleich zum Vorjahresquartal um rund 1 Milliarde auf 5,7 Milliarden Dollar. Frage an Wirtschaftsredaktor Matthias Heim. Sind die Ölkonzerne die grossen Profiteure des Iran-Kriegs?
2: Ja, es ist so. Die großen Ölkonzerne wie Shell oder auch BP profitieren ganz erheblich von den gestiegenen Preisen. Das zeigen die aktuellen Geschäftszahlen zum ersten Quartal deutlich. Und das erlaubt es nun Shell auch, eigene Aktien zurückzukaufen und eine höhere Dividende auszuschütten. Und dieses Paket hat einen Wert von insgesamt 5 Milliarden Dollar fürs erste Quartal. Und das heisst, also letztlich sind es die Aktionärinnen und Aktionäre dieser Firmen, die eben davon profitieren.
0: Haben die Ölkonzerne wegen des Iran-Kriegs ihre Gewinnmargen erhöht? Sprich, machen sie pro Liter verkauften Benzins noch mehr Gewinn als in normalen Zeiten?
2: Ja, also wie hoch die Gewinnmargen bei den einzelnen Firmen sind, lässt sich von außen nicht abschließend beantworten. Was aber die Geschäftszahlen deutlich zeigen, ist, dass beide Firmen, also Shell und BP, gerade bei ihren Endkundinnen und Kunden markant mehr verdient haben. Also das heisst, bei den Privatpersonen und Unternehmen, die tanken oder Unternehmen, die Produkte aus Erdöl benötigen. Und das lässt natürlich schon vermuten, dass die Firmen eben die Kosten nicht nur weitergegeben haben, sondern eben auch ihre Marge ausgeweitet haben.
0: Gibt es für Ölfirmen wie Shell oder etwa BP auch negative Aspekte im Zusammenhang mit den Kriegshandlungen im Nahen Osten?
2: Ja, das gibt es durchaus. Ihre Anlagen eben, um Öl oder Gas zu fördern, sind ja zum Teil zerstört worden im Krieg und damit können die Firmen jetzt nichts fördern oder weniger, je nach Grad der Zerstörung. Und auch weil die Straße von Hormuz gesperrt ist, können sie natürlich aktuell nichts exportieren. Das zeigt sich beispielsweise bei Shell ganz direkt. Sie haben ja Anlagen in Katar, einem wichtigen Gasexportland. Und ja, die Firma hat im ersten Quartal deswegen auch weniger Gas verkaufen können. Also mit anderen Worten, die hohen Preise nützen dann nichts, wenn sich nichts verkaufen lässt und dann auch noch hohe Reparaturkosten anfallen.
0: Wie gehen die Ölkonzerne mit der unsicheren Weltlage um?
2: Also grundsätzlich ist es so, dass diese Firmen große Schwankungen bei den Energiepreisen entgegenkommen. Dann können sie im Handel viel Geld verdienen. Und BP beispielsweise schreibt dann auch in ihrer Mitteilung, Zitat, das Handelsgeschäft sei außergewöhnlich gut verlaufen. Also daran sieht man das. Und dieses Muster hat man übrigens auch im Zuge der Energiekrise beim Ukraine-Krieg gesehen. Da waren es ja die Schweizer Stromfirmen, die Milliardengewinne gemacht haben, eben aufgrund der Schwankungen beim Gas und Strom. Und zurückzukommen eben auf die grossen Ölfirmen, die haben natürlich nicht nur in dieser Region Anlagen, sondern die produzieren Gas und Öl rund um die Welt und profitieren natürlich dann eben letztlich doch, wenn die Preise global steigen.
0: Zum Schluss, auf welche Preisentwicklung an der Tankstelle müssen sich Konsumentinnen und Konsumenten einstellen?
2: Ja, das kommt jetzt wirklich darauf an, wie sich die Situation nun weiterentwickelt. Momentan ist es ja so, dass jede Äußerung von Donald Trump den Ölpreis in die eine oder andere Richtung schickt. Also aktuell ist eigentlich nichts vorhersehbar. Was aber schon klar ist, und das zeigt eben auch das Beispiel von Shell, bis dann alle Anlagen, alle Raffinerien wieder so funktionieren wie vor dem Krieg, wird es Monate dauern, bis sich das alles dann eben wieder eingespielt hat.
0: Einschätzungen live im Studio von Wirtschaftsredaktor Matthias Heim. Vielen Dank. Und von ihm direkt weiter zu Lukas Lüthi in die Nachrichtenredaktion. Er hat die Meldungen des Vormittags.
3: Nach dem Hantavirus-Ausbruch auf einem Kreuzfahrtschiff haben die niederländischen Behörden weitere Informationen bekannt gegeben. Eine Flugbegleiterin sei in Amsterdam mit leichten Symptomen in ein Spital gegangen, schreibt das Gesundheitsministerium. Sie werde nun auf das Hantavirus getestet. Die Flugbegleiterin hatte laut Medienberichten Kontakt mit einer Frau, die kurze Zeit später am Virus gestorben ist. Die niederländischen Behörden haben zudem gesagt, dass bereits auf der Atlantikinsel St. Helena 40 Personen das Kreuzfahrtschiff verlassen hätten, bevor der Ausbruch des Hantavirus gemeldet wurde. Die EU will für Grenzgängerinnen und Grenzgänger neue Regeln einführen. Und das könnte in der Schweiz Mehrkosten von mehreren hundert Millionen Franken zur Folge haben. Dabei geht's um Personen aus dem Ausland, die in die Schweiz pendeln, um hier zu arbeiten. Verlieren die Grenzgängerinnen oder Grenzgänger ihren Job, dann bekommen sie Arbeitslosengeld von ihrem Wohnstaat. Die EU will, dass künftig das Land zahlen soll, in dem die Menschen zuletzt gearbeitet haben. Nun hat der Bund ausgerechnet, das könnte die Schweiz 600 bis 900 Millionen Franken pro Jahr kosten. Es handle sich aber um eine Schätzung. Und die Regeländerung der EU ist auch noch nicht definitiv. Der Europäische Gerichtshof für Menschenrechte EGMR hat die Schweiz verurteilt, weil sie die Versammlungsfreiheit verletzt hat. Es geht um eine bewilligte Demonstration am Internationalen Frauentag im Jahr 2019 in Genf. Dabei war es zu Ausschreitungen gekommen. Die Organisatorin dieser Kundgebung wurde darauf verurteilt, weil ein von ihr eingesetztes Sicherheitsteam die Demonstration nicht genügend überwacht habe. Die Demo-Organisatorin wehrte sich vor dem EGMR gegen ihre Verurteilung und bekommt vom Gericht nun Recht. Sie könne unter anderem nicht dafür verantwortlich gemacht werden, dass sich andere Teilnehmende während der Kundgebung nicht an die Regeln gehalten hätten, heißt es im Urteil. In der Schweiz haben letztes Jahr 643 Menschen mindestens ein neues Organ bekommen. Das zeigt der Jahresbericht von Swiss Transplant. 69 dieser Organe wurden aus dem Ausland importiert, so viele wie noch nie. Im Verlauf des letzten Jahres standen etwas mehr als 2100 Personen auf der Warteliste für ein Spendeorgan. 67 erhielten das benötigte Organ nicht mehr rechtzeitig und starben. Burgdorf, Winterthur und Könitz. Sie sind die velofreundlichsten Städte der Schweiz. Zu diesem Schluss kommt die Organisation Pro Velo Schweiz. Sie vergibt den Städten alle vier Jahre den sogenannten Prix Velo aufgrund einer Befragung von tausenden Velofahrenden. Die Auswertung der Antworten sei alarmierend, schreibt Pro Velo Schweiz. Der Notendurchschnitt über alle Städte sei ungenügend. Am schlechtesten war er in den Bereichen Sicherheit oder Infrastruktur. Als am wenigsten velofreundlich beurteilten die Befragten Lugano. Zum Wetter. Am Nachmittag und morgen ist es ziemlich sonnig. Es regnet nur vereinzelt. Die Höchstwerte liegen heute um 17 Grad und morgen um 21 Grad.
0: In Lettland sind in der Nacht mehrere Drohnen nahe der russischen Grenze abgestürzt. Vier leere Öltanks wurden beschädigt, Verletzte gab es nicht. Ob es sich um abgelenkte und fehlgeleitete ukrainische oder um russische Drohnen handelt, ist noch nicht restlos geklärt. Klar ist, die drei baltischen Staaten Estland, Lettland und Litauen sind durch Drohnen gefährdet, aber sie sind gewappnet. Ein Beispiel dafür ist das estnische Unternehmen Frankenberg Technologies, das in knapp einem Jahr eine kostengünstige Abwehrrakete gegen Drohnen entwickelt hat, die dieses Jahr in Produktion gehen soll. Peter Vögerli hat die Firma in der Nähe von Riga besucht.
4: Die Rakete sei nur so groß wie ein Baguette. So beschreiben die Medien enthusiastisch die neue Drohnenabwehrrakete aus dem Baltikum. Kaspar Pollax, Geschäftsführer von Frankenberg Technologies in Riga, ist nüchterner, aber nicht weniger stolz.
5: That's how it looks. It's less than a meter long, approximately 65 centimeters, extremely fast, agile, maneuverable missile with the warhead in the middle section and the seeker in front.
4: Die Rakete Mark I sei bloß 65 cm lang, schnell und manövrierfähig mit dem Sprengstoff in der Mitte und dem Zielfinder am Kopf der Rakete. Und der Vergleich mit dem Baguette trifft es aus mehreren Gründen sehr gut.
5: At the moment we are the most affordable missile weapon system on the market.
4: Im Moment sei Mark One die billigste Drohnenabwehrrakete auf dem Markt. Und sie ist so billig, weil sie quasi ab Stange produziert wird. Also ein Alltagsprodukt. Wären die Bestandteile Spezialanfertigungen, würden die Lieferketten und Produktionszeiten sofort sehr viel länger. Statt 4 Wochen, 4 Monate oder mehr.
5: Because this will immediately mean that your supply chain and delivery time is not anymore 4 weeks, it's 4 months for example, or even more.
4: Die Firma existiert erst seit 2024 und in nur einem Jahr hat sie dieses Drohnenabwehr-Baguette entwickelt. Es ist nicht Hightech, aber gut genug. Die Stückkosten beliefen sich auf unter $50,000 und durch die Massenproduktion sollten sie noch tiefer werden.
5: So, the cost of a missile is something below $50,000.
4: Damit sei die Rakete billiger als die russischen Shahed-Drohnen. Das ist entscheidend, denn gerade die westlichen NATO-Staaten schossen bislang mit teuren Waffensystemen auf billige Drohnen, quasi mit Kanonen auf Spatzen. Die Produktion soll im Laufe des Jahres beginnen. Ziel sei es, 100 Raketen pro Tag herzustellen. Frankenberg Technologies hat Standorte im Baltikum, aber auch in Deutschland, Großbritannien, Polen und so weiter und kooperiert mit großen westlichen Rüstungsunternehmen. Sie ist nicht das einzige erfolgreiche Rüstungs-Startup aus dem Baltikum. Weltberühmt für die Entwicklung von Robotern für den Landkrieg ist beispielsweise die estnische Firma Milrem. Die Frage drängt sich auf: Warum können die kleinen baltischen Länder, was die großen westlichen Staaten nicht können? Ein Grund ist die akute Bedrohungslage durch den Nachbarn Russland. Das Baltikum ist im Alarmmodus. Das schafft kurze Wege in der Entwicklung und Produktion. Forschung, Industrie, Militär und Regierung arbeiten eng zusammen. Um eine Bewilligung für einen realen Raketentest auf einem Testgelände zu erhalten, dauere es in Lettland 4 Tage, in Westeuropa bis zu einem Jahr.
5: If we talk particularly about Latvia, that's a question of days, maybe weeks. If we talk about the Western Europe, Germany, that's a question of, I mean, months, if not a year.
4: Frankenberg könne also mit belastbaren Testresultaten arbeiten. Dazu kommt eine enge Zusammenarbeit mit der kriegserfahrenen Ukraine. Diese Kooperation ist auch für Kiew von Interesse, denn die Fabriken im Baltikum stehen nicht unter Dauerbeschuss russischer Drohnen. Und schließlich ist Pollax selbst ein gutes Beispiel dafür, was die Tüftler im Baltikum ausmacht. Er studierte an der Nationalen Verteidigungsakademie Lettlands, absolvierte eine Offiziersausbildung in den USA, diente 13 Jahre in der Armee und war danach in der lettischen Rüstungsindustrie. Und das trotz seines relativ jugendlichen Alters. Die meisten Mitarbeiter bei Frankenberg seien sehr jung, nicht einmal 30 Jahre alt, sagt er.
5: When we talk about the age, it's even less than 30, it's 25-ish.
0: Der Bericht von Peter Vögel über Drohnenabwehrraketen in Lettland. Russland, vor dem sich Lettland fürchtet, begeht dieser Tage einen Feiertag. Am Samstag wird des Siegs über Nazi-Deutschland im Zweiten Weltkrieg gedacht. In Moskau wie gewohnt mit einer großen Parade auf dem Roten Platz. Aber anders als sonst nicht mit schwerem Militärgerät. Wegen der aktuellen operativen Lage teilt der Kreml mit. Man könnte das auch so verstehen, dass die Regierung eine ukrainische Attacke auf Moskau erwartet. Russland-Korrespondent Callum McKenzie ist uns jetzt zugeschaltet. Wie groß ist die Angst Russlands vor ukrainischen Angriffen auf die Militärparade am Samstag?
6: Sie scheint groß zu sein. In 64 der gut 80 Hauptorte russischer Regionen finden die Militärparaden entweder sehr eingeschränkt oder gar nicht statt. Und das verbindet der Kreml auch direkt mit ukrainischen Angriffen. Wladimir Putins Sprecher sagte letzte Woche, es gehe darum, die Gefahr durch, Zitat, terroristische Aktivität des Kiewer Regimes zu minimieren.
0: Wie verletzlich ist Russland denn mittlerweile, was ukrainische Angriffe auf das russische Hinterland angeht?
6: Ja, es ist unglaublich, die Ukraine tatsächlich einen Angriff auf die Militärparaden plant. Aber entscheidend ist, dass es möglich wäre. Die Ukraine hat nun eigens hergestellte Marschflugkörper namens Flamingo, die Ziele treffen können, die über 1500 Kilometer von der ukrainischen Grenze entfernt sind. Das war erst vor 2 Tagen wieder der Fall. Da wurde eine Fabrik in Cheboksare in der Volga-Region getroffen. Der 9. Mai wurde auch in Vorjahren in reduziertem Umfang gefeiert. Es haben etwa Panzer gefehlt, weil sie an der Front gebraucht wurden. Jetzt aber hätte Russland Panzer oder Geschütze zur Verfügung, weil an der Front vor allem mit Drohnen gekämpft wird. Aber diesmal wird die Kriegstechnik fehlen wegen der realen Gefahr eines ukrainischen Angriffs. Und nicht nur durch kleine Drohnen, sondern durch hochmoderne Raketen.
0: Dass die russische Regierung so öffentlich vor einem ukrainischen Angriff auf den Roten Platz warnt, kann auch als Zeichen der Schwäche verstanden werden. Wie kommt das bei der russischen Bevölkerung an?
6: Ja, das ist schwer zu messen, aber ein Indiz ist die Tatsache, dass Putins Zustimmungswerte selbst bei staatlichen Meinungsumfragen sinken. Das wird häufig mit den verschärften Internet-Einschränkungen der letzten Monate in Verbindung gebracht. Die Behörden rechtfertigen auch diese Einschränkungen mit der Abwehr von ukrainischen Angriffen. Aber wenn sich das in der Bevölkerung jetzt in Zweifel an Putin persönlich äußert, dann dürften die reduzierten Militärparaden auch schwer zu verkaufen sein.
0: Der russische Präsident Wladimir Putin hat jahrelang in der Öffentlichkeit den starken Mann markiert. Jetzt zeigt er sich kaum noch öffentlich. Offenbar hat er Angst vor ukrainischen Angriffen. Wie geht Putin mit diesem Dilemma um?
6: Es ist tatsächlich ein Dilemma, weil er einen image-schädigenden Angriff möglichst verhindern muss. Aber er kann die Feierlichkeiten nicht ganz absagen, weil auch das dem Image schaden würde. Jetzt muss er das kleinere Übel wählen und das, wie gesagt, in einer ohnehin schwierigen Phase. Die flächendeckende Repression macht ihn unbeliebt und an der Front kommt man kaum voran. Also man kann sagen, dass dieser Feiertag, den er in Vorjahren so triumphal feierte, jetzt für Putin zur Unzeit kommt.
0: Russland-Korrespondent Callum McKenzie hat für uns eingeordnet. Besten Dank. An der Herzklinik des Universitätsspitals Zürich sind jahrelang unerwartet viele Patientinnen und Patienten verstorben. Dies belegt die Administrativuntersuchung, die diese Woche vorgestellt worden ist. Der Bericht zeigte unter anderem ein schwerwiegendes Führungs- und Systemversagen auf mehreren Ebenen des Spitals auf. Da stellt sich die Frage, wie viel Führungsverantwortung leitende Ärztinnen und Ärzte übernehmen sollen. Noemi Ackermann.
7: Wer als Ärztin oder Arzt eine Klinik, also eine Abteilung in einem Spital leiten wolle, müsse eine exzellente Medizinerin oder ein exzellenter Mediziner sein, sagt Karl Olof Löfblatt. Er ist leitender Arzt am Universitätsspital Genf und Präsident des Vereins Chefärzte und leitende Spitalärzte der Schweiz. Diese Person müsse auf seinem oder ihrem Fachgebiet zu den Besten gehören. Das reiche aber nicht, der Umfang der Aufgaben sei groß.
8: Das Umfeld ist relativ groß, weil wenn wir einen Klinikleiter, also er ist ja zuständig für Lehre, Forschung, Dienstleistung und sagen wir die Administration, klar, die gehört zur Dienstleistung, aber die ist eigentlich sehr groß geworden mit der Zeit.
7: Die Klinikleiter müssten immer mehr Verantwortung übernehmen, mehr Forschung, mehr Lehre, mehr Administration.
8: Es wird einfach verlangt, wie wir sagen, dass sie ein guter Leiter, Lehrer, Forscher, Dienstleister, Administrator und dann vielleicht auch zwischenmenschlich, dass man exzellent ist in allen diesen Bereichen. Und das ist ab und zu relativ schwierig. Es gibt solche Leute, das ist klar.
7: Ausgebildet sei man eigentlich als Mediziner oder Medizinerin, so Karl Olof Löfblatt.
8: Da braucht es wahrscheinlich in Zukunft und auch jetzt eine bessere Begleitung der leitenden und Chefärzte, damit sie diese Standards erreichen. Und wir haben immer im VLSS empfohlen, dass die Leute Managementkurse folgen, weil man braucht diese Kenntnisse.
7: Eine weitere Lösung wäre, die Verantwortung auf mehrere Schultern zu verteilen. Aber auch Co-Leitungen seien nicht immer einfach.
8: Wo man vielleicht dann aufpassen muss, weil es gibt immer Ego-Probleme auf diese Stufen, ist, dass dann die Leute, dass die Leute die respektiven Rollen, wie sagt man, akzeptieren, dass es dann nachher nicht zu internen Machtkämpfen, wie sagt man, führt. Ja? Weil dann hat man im Grunde genommen ein Problem mit einem anderen gelöst.
7: Wenn es optimal läuft, kann der leitende Arzt oder die Chefärztin die medizinische Expertise verbinden mit Führungserfahrung, Forschung und Lehre.
0: Rendezvous 10 Minuten vor 1. Heute wählt Großbritannien. Schottland und Wales bestimmen ihre Parlamente und in England werden tausende lokale Mandate vergeben. Unter anderem wird auch in allen Londoner Stadtteilen gewählt. Dort zeichnet sich ein brisanter Machtkampf ab im linken Lager. Die Grünen dringen in klassischer Labour-Bastion vor, etwa in hippe Quartiere wie Hackney im Nordosten der Hauptstadt. Fiona Endres hat sich umgehört.
9: Fast während dem jungen Mann Laptop und Beamer aus der Hand gefallen. Er sitzt auf einer Mauer und bereitet spätabends eine Lichtinstallation vor. Das Ziel, ein großes, weißes Gebäude. Es ist das Wahrzeichen der Nachbarschaft. Kentish Town im Stadtteil Camden.
10: Is it working?
9: Vote Green, wählt grün, leuchtet es jetzt mitten in Kentish Town. Ausgerechnet in Kentish Town, in der alten Heimat von Premierminister und Labour-Chef Keir Starmer. Hier wohnte er vor seinem Umzug in die Regierungswohnung an der Downing Street. Und zwar besitzt er hier immer noch ein Haus, doch auf der Straße scheint er mehr und mehr an Einfluss zu verlieren. Die Lichtinstallation ist eine politische Werbeaktion der Grünen. Es brauche einen Systemwechsel, sagt Kandidatin Hannah Morris.
11: To kind of change up the system a bit, we feel like housing and maintenance.
9: Der Zustand der Häuser sei ein großes Problem. Viele Leute hätten etwa feuchte Wände und Asbest in ihren Wohnungen. Deren Lebensqualität will sie verbessern.
11: We want to massively improve the living conditions that people are living in, really.
9: Es ist ein veritabler Machtkampf, der sich im linken Lager Londons abspielt. Die Grünen positionieren sich denn auch als einzige linke Partei in Camden. Kandidatin Brigitte Ascher.
12: It's a pretty clear way of voting. If you feel left, vote green.
9: Camden ist traditionell ein Labour-Stadtteil. 44 der 55 Sitze gingen bei den letzten Wahlen an Labour. Nur ein Sitz ist grün. Doch das könnte sich gemäß Umfragen ändern und die Grünen viele Sitze gewinnen. Noch knapper wird das Rennen einen Stadtteil weiter nach Osten. Hier wird gerade ein Cappuccino zubereitet. Die Kinder spielen, der Kaffee schmeckt. Im Viertel Hackney trifft sich jung und alt. Auch hier war Labour präsent die letzten Jahre. Die Partei habe in London viel erreicht, sagte eine Spaziergängerin. Etwa für sichere Straßen gesorgt und mehr bezahlbare Wohnungen geschaffen.
13: Just things like calming traffic, closing roads down, making it more bicycle and friendly.
9: Doch man hört auch Kritik an Labour, etwa beim Gesundheitswesen oder der Bildung.
14: They're not doing what they promised, and I mean the health system is still in a terrible state, and education is not improving, so they're really not delivering on what they said they were going to.
9: In Hackney könnten die Grünen gemäß Umfragen Labour sogar übertrumpfen. Die Partei müsse zwar noch an ihren politischen Inhalten arbeiten, doch ihre Vision überzeuge, sagt ein Bewohner von Hackney.
15: I like their vision. I think the economics could do with a bit more work, but I think the vision is in the right place. And so,
9: höhere Steuern für Reiche und eine liberale Drogenpolitik. Damit punkten die Grünen vor allem bei den jungen und urbanen Wählern im ganzen Land. Auch in Hackney wohnt der Parteipräsident der Grünen, Zach Polanski. Seit er vor einem Jahr das Amt übernommen hat, hat sich die Zahl der Mitglieder fast verdreifacht. Er kommt bei den Leuten an und spricht sie direkt an, auf Instagram und TikTok. Dort besucht er etwa Pflegende der Gesundheitsvorsorge NHS.
16: You are the people who matter in the organization.
9: Und er inszeniert sich als Partygänger. Die Lichter blitzen auf, Polanski stampft mit dem Fuß. Und er wirbt für die lokalen Wahlen. Er ruft in die Menge, die Grünen können und werden gewinnen. Seine Strategie? Die Abgrenzung gegen Labour und vor allem deren Chef Keir Starmer.
17: Downing Street is in chaos. This government's record is one of U-turns, lies and broken pledges.
9: Die Regierung unter Keir Starmer bedeutet Chaos, lügen und sie halte ihre Versprechen nicht ein, sei es bei der Wasserversorgung, bei den Steuern oder bei Nachhaltigkeit.
17: Pledges broken, promises abandoned, principles gone.
9: Der Kampf um Stadtteile wie Hackney ist auch einer um die politische Vorherrschaft. Während Polanski nur gewinnen kann, steht für Keir Starmer viel auf dem Spiel. Denn in London leben überproportional viele Labour-Parteimitglieder. Eine Niederlage ausgerechnet in diesen Wahlkreisen könnte für ihn auch parteiintern ungemütlich werden.
0: Der erste Papst aus Nordamerika ist nun fast ein Jahr im Amt. Leo XIV. Ist nicht nur das erste katholische Kirchenoberhaupt aus den USA, sondern auch der erste Augustinermönch auf dem Heiligen Stuhl in Rom. Leo, oder bürgerlich Robert Prevost, wuchs in einem Vorort im Süden von Chicago auf und trat dem Augustinerorden bei, der dort stark verwurzelt ist. Ordensbruder Pater Thomas McCarthy kennt den Papst seit Jahrzehnten. USA-Korrespondent Andrea Christen hat Pater Tom in Chicago getroffen und mit ihm über das erste Amtsjahr seines Freundes gesprochen.
10: «Es ist einer von uns, es ist Pater Prevost», rief Ordensbruder Thomas McCarthy vor einem Jahr. Er habe gerade vor 5 Klässlern erklärt, wie der Papst gewählt wird, als sich dieser auf einem Balkon des Petersdoms erstmals der Welt präsentierte. Eines der kleinen Mädchen fragte, kann ich Ihre Hand schütteln?
18: You've shaken the hand of the Pope.
10: Sie haben die Hand des Papstes geschüttelt. Pater Tom trägt das Habit, das lange schwarze Gewand des Augustinerordens mit dem typischen Ledergürtel. Früher war er der Präsident der St. Rita of Cassia High School, die von Augustinern geführt wird. Robert Prevost hatte ihn eingesetzt, als er noch die hiesige Ordensprovinz leitete. Er habe sich daran gewöhnen müssen, dass sein Freund, Pater Bob, nun Papst sei.
18: Yes, yes, because I said a bunch of us, we said, what do we call him?
10: Wir fragten uns, wie nennen wir ihn jetzt? Aus Respekt nenne ich ihn immer Holy Father, Heiliger Vater. In E-Mails schreibe ich lieber HF Leo. Und er signiert schlicht mit Leo.
18: So Father Bob now is HF Leo. And he just signs his name Leo.
10: Pater Tom ist 10 Jahre jünger als der 70-jährige Papst, aber beide wurden geprägt von katholischen Gemeinden in Chicagos Southside. Hier herrsche ein starkes Gemeinschaftsgefühl, was gut zu den Lehren der Augustiner passe. Wie viele hier wuchs der Papst in bescheidenen Verhältnissen auf. Pater Tom besuchte ihn im letzten Herbst in Rom. Das Amt habe ihn nicht verändert.
18: I would say he's about to change the office.
10: Er wird das Amt verändern. Ich verbrachte eine ganze Stunde mit ihm allein. Er war ganz sich selbst, nur anders angezogen. Er steht nicht auf den Prunk. Er liebt Menschen, ist gern unter Menschen. Ein Beispiel. Eine Frau hatte mir Medaillen mitgegeben, die sie segnen lassen wollte. Sie hatte Fannie Mae Süßigkeiten beigelegt, eine ziemlich berühmte Marke aus Chicago. Der Papst hat sie gesehen und war ganz aus dem Häuschen. Er sagte, die liebe ich.
18: And he saw them. He got all excited. He says, "I love these."
10: Der Papst ist nicht nur tief geprägt vom Bettelorden der Augustiner, sondern auch von Peru, wo er über 20 Jahre lang als Missionar und Bischof gewirkt und die extreme Armut gesehen hat.
18: No other pope, I was told, has ever been a missionary.
10: Mir wurde gesagt, noch nie sei ein Papst früher Missionar gewesen. Leo der 14. stand auch dem Augustinerorden vor, zuerst hier in Chicago, dann weltweit. Er besuchte jede Augustinergemeinschaft in über 50 Ländern. Leo reiste schon, bevor er Papst wurde. Wirklich einzigartig. Als Bischof leitete er das Bistum Chiclayo in Peru. Er versteht, womit Bischöfe weltweit zu kämpfen haben.
18: Which means he understands how bishops throughout the world what they have to deal with.
10: Papst Leo verurteilte den Iran-Krieg scharf. Er erklärte Präsident Trumps Drohung, die iranische Zivilisation auszulöschen, sei inakzeptabel. Gott segne keinen Krieg. Trump reagierte mit einem wütenden Angriff auf den Papst und Vizepräsident J.D. Vance warnte, der Pontifex solle mit seinen theologischen Äußerungen vorsichtig sein.
18: All he's doing is saying what Jesus said.
10: Der Papst gibt doch lediglich wieder, was Jesus gesagt hat. Er richtet sich nicht gegen die Regierung, er verkündet das Evangelium. Und wenn etwas dagegen verstößt, äußert er sich.
18: He will speak out.
10: Er verstehe nicht, sagt Pater Tom, weshalb die US-Regierung den Papst angreife.
18: Why would you pick a fight with the Pope? That just doesn't make sense. Even politically, it doesn't make good sense.
10: Warum suchen Sie Streit mit dem Papst? Das macht keinen Sinn, auch politisch nicht. Im November stehen Kongresswahlen an. Es ist unklug, katholische Wählerinnen und Wähler zu verärgern. Etwa ein Fünftel der US-Bevölkerung ist katholisch. Und seit Leos Wahl wachse das Interesse am Augustinerorden. Pater Tom nennt es den Leo-Effekt.
18: We had 34,000 hits on our website the first week.
10: Wir hatten in der ersten Woche 34,000 Zugriffe auf unsere Internetseite. Diesen August erwartet der Orden 13 Neuzugänge. Davor waren es nur drei.
18: This coming August we're expecting 13.
10: Auf der Internetseite der Midwest Augustinians prangt das Bild des Papstes, der immer noch als Mitglied aufgeführt ist. Im Sommer übernimmt Ordensbruder Tom die Leitung der Ordensprovinz und tritt damit auch in die Fußstapfen seines Freundes Bob, den er jetzt Heiligen Vater nennt.
0: Andrea Christen, eins nach eins und gleich im ersten und vierten. Der Skandal an der Herzklinik der Uni Zürich. Unter dem früheren Klinikleiter Francesco Maisano kam es zu über 70 unerwarteten Todesfällen. Der Untersuchungsbericht spricht von hochriskanten und unnötigen Eingriffen, schweren Missständen in der Führung und fehlenden Kontrollen. Wie konnte es zu diesem Skandal kommen und was kann gegen solche Entwicklungen gemacht werden, fragen wir den Herzchirurgen Thierry Garrel im Tagesgespräch nach den Schlagzeilen dieses Mittags mit Lukas Lüthi.
3: Der britische Ölkonzern Shell hat im ersten Quartal mehr Gewinn gemacht. Dieser stieg verglichen mit dem ersten Quartal vor einem Jahr um 19% auf knapp 5,7 Milliarden Dollar. Wegen des Iran-Krieges sind die Erdölpreise gestiegen. Shell und andere Ölkonzerne profitieren davon. Zum Hantavirus-Ausbruch auf einem Kreuzfahrtschiff gibt es neue Informationen. Eine Flugbegleiterin sei in Amsterdam mit leichten Symptomen in ein Spital gegangen und werde auf das Virus getestet, schreibt das niederländische Gesundheitsministerium. Sie hatte laut Medienberichten Kontakt mit einer Frau, die am Virus gestorben ist. Der Europäische Gerichtshof für Menschenrechte EGMR hat die Schweiz verurteilt, weil sie die Versammlungsfreiheit verletzt hat. Geklagt hatte die Organisatorin einer Demonstration im Jahr 2019 in Genf. Sie war von Schweizer Gerichten verurteilt worden, weil ihr Sicherheitsteam die Demonstration nicht genügend überwacht habe. Der EGMR gab ihr nun Recht.
19: Es ist 2:02.
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19: Wünsche werden wahr. Okay, es sind selten die ganz großen, aber kleine, alltägliche Wünsche, die können wir erfüllen. Nämlich all die Musikwünsche, die Sie bei uns deponiert haben. Jetzt startet hier nämlich das Klassik-Telefon, unser Klassik-Wunschkonzert. Am Mikrofon bin heute ich, Beatrice Kern. Und mit einem herzlichen Salü starten wir in die heutige Ausgabe.
21: Hey, Susanne Brumitz. Ich hätte gern Salü d'amour von Edward Elgar. Ich habe jetzt gerade im Moment am Klassikradio gehört. Mit dem Wunsch grüße ich die Kreisdanzgruppe in Langenthal.

0: Ein musikalischer Gruß an die Kreistanzgruppe Langenthal mit diesem Salut d'amour von Edward Elgar. Howard Griffiths hat hier das Orchestra della Svizzera Italiana geleitet. Wissen Sie, was großartig ist? Wie aufmerksam Sie das Klassiktelefon hören. Gestern sind wir in die Sendung gestartet mit dem Psalm 42. Da standen zwei Vertonungen zur Auswahl. Wir haben uns gestern für die Mendelssohn-Vertonung entschieden, wie diese Klassiktelefonhörerin mitgeschnitten hat.
1: Da ist Therese Fischer. Am Mittwoch ist eine Psalmvertonung zur Auswahl gestanden. Mendelssohn oder Hugo Distler. Nachdem ich vor Urzeiten mit Martin Fleming Hugo Distler gesungen habe, möchte ich sehr gerne auch diese Variante hören. Danke vielmals und danke, dass es SRF 2 gibt.

0: Wie der Hirsch schreit nach frischem Wasser. Die Vertonung, die Psalmvertonung von Hugo Distler mit den Ensembles Ciella und Nobilis. Ja, hier schreit der Hirsch und gleich quaken die Frösche. Im nächsten Wunsch im Klassiktelefon. Eine tierische Angelegenheit ist es heute hier auf SF2 Kultur. Und vielleicht haben Sie auch einen geheimen Tiermusikwunsch und würden den schon lange gern mal wieder am Radio hören. Dann lassen Sie es uns wissen. 0848 365 364. Da erreichen Sie das Klassiktelefon rund um die Uhr. Wir freuen uns auf Ihre tierischen und auch nicht ganz so tierischen Wünsche. Den Wunsch mit den Fröschen, den hat diese Klassiktelefonhörerin bei uns deponiert.
1: Zugeben, wenn die Frösche konzertieren, dann tönt es nicht wirklich nach Musik. Der Meister Telemann hat diesen feuchten Gesellen ein Plätzchen gegeben. In der Alster-Ouvertüre aus der Orchestersuite F-Dur. Zugegeben, auch da tönt es nicht sehr musikalisch. Dafür un po' stravagante. Viel Vergnügen, Annemarie Brunner.

0: Der Satz, die konzertierenden Frösche und Krähen aus der Alster-Ouvertüre von Georg Philipp Telemann. Philipp Pickett hat hier das New London Consort geleitet. Sag mal einer, Ehen halten heutzutage nicht mehr lange. Sie beweisen da immer wieder das Gegenteil, weil wir hier im Klassiktelefon an goldenen und diamanten Hochzeitstagen, was wir da alles feiern können, das ist schon wahnsinnig, das ist eindrücklich und freut uns immer, immer wieder. So wie dieser Wunsch zum großen, runden Hochzeitstag.
1: Das ist Marlies Hedinger in Anglikon. Wir feiern am 7. Mai unser 60-jähriger Hochzeitstag. Und für diesen Tag würde ich für meinen lieben Rolf gern etwas wünschen aus der Traviata. Es wäre sehr schön, wenn Sie uns den Wunsch erfüllen könnten.

0: Die Arie di Provenza, il Mar, il Suol aus der Oper La Traviata von Giuseppe Verdi. Gesungen hat sie der Opernsuperstar Placido Domingo. Pablo Eras Casado hat ihr das Orchestra della Comunitat Valenciana geleitet. Das ist das Klassiktelefon auf SF2 Kultur, die Sendung, in der wir Ihre Musikwünsche erfüllen.
1: Da ist Martina Rupp in Binigen. Ich würde mich sehr freuen über das Stück Indigo vom David Orlovsky Trio. Und zwar, wenn Sie das könnten spielen am Donnerstag, am 7. Mai. Dankeschön vielmals.

0: Das Stück Indigo von und mit dem Klarinettisten David Orlowski und seinem Trio. 0848 365 364, diese Nummer kennen Sie, vielleicht sogar auswendig, oder Sie haben sie gleich abgespeichert im Telefon. Denn diese Nummer ist die Eintrittskarte hier ins Klassiktelefon. Wenn Sie so mal dabei sein wollen, dann wählen Sie die 0848 365 364. Deponieren Sie da Ihren Wunsch. Und mit etwas Glück sind Sie mit dabei in einer unserer nächsten Sendungen. Ich habe übrigens aus verlässlicher Quelle gehört, dass es aktuell gerade recht viel Platz hat. Versuchen Sie doch mal Ihr Glück, so wie es diese Klassiktelefon-Hörerin getan hat.
1: Ich hätte einen Wunsch für den Donnerstag, wenn es möglich ist. Und zwar ist halt jetzt ein Frühling mit gesegnetem Regen. Für die Nahrung, für die Erde, damit alles kann wachsen. Für unsere Nahrung, für den Körper. Und ich brauche jetzt eine Nahrung für die Seele. Und da würde gerade passen, der Gusti Mahler mit dem Lied von der Erde. Und daraus der tolle dritte Satz von der Jugend. Eben passend zum Frühling. Da möchte ich einfach alle herzlich grüßen und einen guten, tollen Nachmittag mit dieser Musik als Energiespender. Herzlich, Regina Pfleichter aus der Nordwestschweiz.

0: Aus dem Lied von der Erde von Gustav Mahler hat hier der Tenor James King das Lied von der Jugend gesungen, aus der Aufnahme, die zusammen mit Dietrich Fischer-Dieskau entstanden ist, zusammen mit den Wiener Philharmonikern unter Leonard Bernstein.
1: Frau Regina Pecoraro aus Vetikon, ich möchte gerne das Adagio in G-Moll von Tommaso Albinoni hören und vom Cellisten Vetran Smajlovic gespielt.
0: Ja, liebe Frau Pecoraro, leider konnten wir die gewünschte Einspielung nicht finden. Wir hoffen, dass Ihnen auch die Aufnahme hier mit dem Cellisten Gauthier Capuçon Freude macht.

Das Adagio G-Moll im Original für Streicher und Orgel von Raymond Giazzotto herausgegeben, angeblich basierend auf Fragmenten einer Sonate von Tommaso Albinoni. Das Cello hat in dieser Cello-Version Gauthier Capuçon gespielt, begleitet vom Orchestre de Chambre de Paris. Und zum Schluss vom Klassiktelefon nun ein Wunsch, der uns sehr berührt. Marit Wenger aus Utzenstorf hat sich gemeldet. Ihre Familie musste vergangene Woche Abschied nehmen. Ihr Bruder ist nämlich gestorben. Er war ein großer Liebhaber der klassischen Musik und besonders verbunden mit der Stimme von Cecilia Bartoli. Am Grab hat die Familie ihm noch mal ein Stück mit auf den Weg gegeben. Gasta Diva aus Bellinis Oper Norma. Margret Wenger möchte diese Musik nun noch einmal hören, in Erinnerung an ihren Bruder.

0: Die Arie Casta Diva aus der Oper Norma von Vincenzo Bellini. Gesungen hat die Arie die Wahlzürchin Cecilia Bartoli, begleitet von den International Chamber Soloists und dem Orchester La Scintilla unter Adam Fischer. Das war der letzte Wunsch heute im Klassiktelefon. Morgen erfüllen wir dann wieder Ihre Wünsche, wie gewohnt, ab 13 Uhr.
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0: Ja, und hier und jetzt starten wir ins Concerto, unserem Hauskonzert jeweils am Nachmittag. Im Zentrum steht da heute ein Komponist, dessen Name Sie vermutlich noch nicht so häufig gehört haben. Hugo Kaun. Er hat um die Jahrhundertwende gelebt und seine Musik ist eine schwelgerische Spätromantik. Dass Hugo Kaun einmal 4 Opern, 3 Sinfonien und vieles andere mehr komponieren würde, das war in seinen Studienjahren noch nicht zu erwarten. Hugo Kaun, der hat zwar in seiner Heimatstadt Berlin Musikunterricht genommen, er hatte sich an der Musikhochschule für die Fächer Klavier und Komposition eingeschrieben. Doch er wurde wegen wiederholtem Schwänzen vom Unterricht verwiesen. Was er dort hätte lernen können, dem spüren wir jetzt nach. Ein Satz aus der Bratschensonate von seinem Kompositionslehrer Friedrich Kiel.

Das Scherzo, dieser zweite Satz aus der Bratschensonate G-Moll von Friedrich Kiel. Die Bratsche hat Anna-Greta Gribacevic gespielt, das Klavier Oliver Trindl hier im Concerto auf SF2 Kultur. Friedrich Kiel hat als Professor an der Königlichen Hochschule für Musik in Berlin zahlreiche unangehende Komponisten unterrichtet, darunter auch Hugo Kaun. Kauns Musik wird heute als typisch deutsch bezeichnet. Dabei hat er viele Jahre in den USA gelebt. Nach seinen Studienjahren in Berlin und dem Militärdienst ist Kaun als 24-Jähriger allein nach Amerika ausgewandert, in den Bundesstaat Wisconsin. Dort hat er seine erste Sinfonie komponiert, eine Heimweh-Sinfonie an mein Vaterland heißt die. Kaun hat als Komponist Karriere gemacht und eine Anstellung am Konservatorium in Milwaukee erhalten. Doch das Heimweh, das wurde zu groß. Nach 15 Jahren in den USA ist Hugo Kaun 1902 wieder nach Deutschland zurückgekehrt. Hier galt seine spätromantische Musik nun plötzlich als traditionell und wurde sogar als rückwärtsgewandt bezeichnet. Im Gegensatz zu den sogenannten fortschrittlichen Werken von Kauns Zeitgenossen Gustav Mahler. In diesen ersten Jahren nach der Rückkehr ist Hugo Kauns zweite Sinfonie entstanden. Die ist hochromantisch und man hört am Anfang die Musik von Johannes Brahms durchschimmern. Später folgen Anklänge an die Weite der Musik von Anton Bruckner und an die dramatische Erzählweise von Richard Wagner. Mit großer Euphorie endet diese zweite Sinfonie nach einer Dreiviertelstunde und die Musikkritiker, die lobten damals den Rückkehrer Kaun. Man hat ihm eine Stellung in der modernen Sinfoniekunst attestiert zwischen Brahms, Wagner und Richard Strauss. Eine wichtige Anerkennung für Hugo Kaun. Jonathan Stockhammer hat diese zweite Sinfonie von Hugo Kaun neu eingespielt. Wir hören sie jetzt mit ihm am Dirigentenpult und dem Rundfunk-Sinfonieorchester Berlin, Hugo Kauns Geburts- und Heimatstadt.

Die Sinfonie Nummer 2, C-Moll von Hugo Kaun, gespielt hat hier das Rundfunk-Sinfonieorchester Berlin unter Jonathan Stockhammer. Nach diesem großen sinfonischen Werk hören wir zum Abschluss der heutigen Ausgabe von Concerto noch ein bisschen Kammermusik von Hugo Kaun, sein Oktett in F-Dur nämlich. Es hat dieselbe Besetzung wie das berühmte Oktett von Franz Schubert, Klarinette, Fagott, Horn, Kontrabass, zwei Geigen, Bratsche und Cello. Und auch dieselbe Tonart hat Kaun gewählt, das F-Dur. Doch mehr Ähnlichkeiten gibt's nicht, denn Kaun hat sein Oktett sehr orchestral angelegt. Es umfasst nur einen Satz, dieser hat aber zahlreiche Tempowechsel, sodass Kaun empfohlen hat, es mit Dirigent aufzuführen. Sogar eine Aufführung mit Orchester war für Kaun denkbar. Wir hören dieses Oktett F-Dur von Hugo Kaun jetzt in der Kammermusikbesetzung mit dem Berolina-Ensemble.

0: Das Berolina-Ensemble mit dem Oktett F-Dur von Hugo Kaun hier in der heutigen Ausgabe von Concerto. Redaktion Jenny Berg.
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0: Das Leipziger Streichquartett hat aus dem Streichquartett Nummer 22 von Wolfgang Amadeus Mozart gespielt. 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
1: Die Nachrichten von SRF um 3 mit Simon Richle. Der Krieg im Iran könnte im Extremfall Folgen für die Schweizer Stromversorgung haben. Das sagt die zuständige Bundesbehörde, die Eidgenössische Elektrizitätskommission ElCom. Wegen des Krieges sei der europäische Gasmarkt angespannt, sagt ElCom-Präsident Werner Luginbühl.
2: Der Iran-Krieg könnte dazu führen, dass Europa nicht genügend Speicher auffüllen, nicht genügend Gas importieren könnte. Und weil die Stromproduktion durch Gaskraftwerke in Europa immer noch wichtig ist und weil die Schweiz ja im Winter immer Strom importieren muss, könnte das auch Auswirkungen, negative Auswirkungen auf die Schweiz haben.
1: Gleichzeitig sagt die Bundesbehörde aber auch, schaue man auf die Preisentwicklung im Strommarkt, gäbe es keine Anzeichen, dass eine Stromknappheit erwartet wird. Stellt sich die Frage, ist die Schweizer Stromversorgung im Winter sichergestellt? Dazu sagt ElCom-Chef:
2: Wir sind verhalten optimistisch. Sicher hat sich durch den Iran-Krieg die Situation wieder etwas zugespitzt. Es sind neue Risiken entstanden. Aber so wie wir die Situation im Moment einschätzen, gehen wir davon aus, dass die Versorgungssicherheit im nächsten Winter gesichert ist, mit bestimmten Restrisiken.
1: So der ElCom-Chef Werner Luginbühl. Und nun zwei weitere Meldungen aus der Schweiz. In der Stadt Zürich waren im letzten Jahr die konsumierten Drogen höher dosiert als in den Vorjahren. Sie waren also weniger gestreckt. Das sagt das Drogeninformationszentrum der Stadt. Mehr als 90% der getesteten MDMA-Pillen seien zu hoch dosiert gewesen und bei Kokain seien nur 14% der abgegebenen Proben gestreckt gewesen. Und im Kanton Basel-Landschaft bei Pratteln hat die Grenzwache einen 39-jährigen Mann festgenommen. Bei einer Kontrolle hat sie 14 Kilogramm Kokain in seinem Auto entdeckt. Die Droge sei im Bereich der hinteren Stoßstange entdeckt worden. Das teilt das Bundesamt für Zoll- und Grenzsicherheit mit. Die Staatsanwaltschaft hat gegen den Kroaten eine Untersuchung eröffnet. Nach dem Hantavirus-Ausbruch auf einem Kreuzfahrtschiff haben die niederländischen Behörden weitere Informationen bekannt gegeben. Eine Flugbegleiterin sei in Amsterdam mit leichten Symptomen in ein Spital gegangen, schreibt das Gesundheitsministerium. Sie werde nun auf das Hantavirus getestet. Die Flugbegleiterin hatte laut Medienberichten Kontakt mit einer Frau, die kurze Zeit später am Virus gestorben ist. Der Veranstalter der Kreuzfahrt sagt, dass bereits auf der Atlantikinsel St. Helena 29 Personen das Kreuzfahrtschiff verlassen hätten, bevor der Ausbruch des Hantavirus gemeldet wurde. Und noch zum Wetter. Heute Nachmittag und morgen ist es recht sonnig. Regen gibt es nur lokal. Dazu gibt es heute 17 und morgen 21 Grad. Das waren Nachrichten von Radio SRF. Verantwortlich war Fabian Wüthrich.
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0: Gerade verwacht vom Nachmittagsschlöfli oder auf dem Weg zu einer Kaffeeverabredung, wo auch immer wir Sie antreffen, wir sind gern an Ihrer Seite. Hier nun mit sanften Harfenklängen von Gabriel Fauré. Einen schönen Donnerstagnachmittag wünscht Beatrice Kern.

Die Berceuse D-Dur von Gabriel Fauré, gespielt haben ja die Flötistin Gabi Bas van Riet und die Harfenistin Sophie Hallink. Wer jetzt in die Berge geht, dürfte da wohl recht Ruhe finden. Jetzt ist gerade Zwischensaison, der Winter ist vorbei, der Sommer noch nicht da. Tote Hose, könnte man auch sagen, oder eben Entspannung pur. Wer hingegen das Abenteuer am Berg sucht, findet das nun bei uns in der Musik. Der norwegische Komponist Waldemar Trane, der hat nämlich ein Singspiel dazu geschrieben. In seinem Singspiel, da geht's um Liebesverwicklungen, Verwechslungen und kleine menschliche Schwächen vor der Kulisse der Berge. Eben klassisches Abenteuer am Berg. Tönt tut das Ganze so.

0: Die Ouvertüre zum Singspiel Das Abenteuer am Berg von Waldemar Thrane. Inga Bergby hat das norwegische Nationalopernorchester Oslo geleitet. Es gibt Tage, da gefällt einem der Beruf besser und dann gibt es Tage, wo der Stress einfach überwältigend ist und der Beruf jetzt einfach nicht so wahnsinnig viel Spaß macht. Kennen Sie auch, oder? Da finde ich es wahnsinnig erfrischend, mit welcher Überzeugung der Geiger Thomas Zehetmeier von sich behaupten kann, wie gern er seinen Beruf hat.
1: Ich liebe meinen Beruf, kann ich dazu nur sagen, und ich liebe die relative Abwechslung, die da drin steckt. Und ich liebe die Stücke, das sind wirklich Meisterwerke, und sich mit denen zu beschäftigen, in welcher Form, das ist immer fantastisch.
0: Ja, sich Tag ein, Tag aus mit Musik beschäftigen, so wie das Thomas Zehetmeier tut, da bleibt einem schlicht nichts anderes übrig, als so zu schwärmen. Und diese große Liebe zur Musik, die teilt er nun hier mit uns, mit dieser Romanze von Beethoven.

0: Die Romanze für Violin und Orchester Nummer 2 F-Dur von Ludwig van Beethoven. Die Sologeige hat ihr Thomas Zietmeier gespielt, begleitet vom Orchestra of the 18th Century unter Franz Brücken.
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Die Sonate Nummer 73 D-Dur von Antonio Soler. Das Klavier hat hier Marie-Louise Hinrichs gespielt. Georg Philipp Telemann, das war einer, der komponiert hat, als gäbe es kein Morgen. So kommt mir das manchmal vor. Über 3000 Werke hat er hinterlassen und das sind nicht irgendwelche Werke, die strotzen vor Witz, Eleganz und einem erstaunlichen Gespür für Klangfarben. Vielleicht war Telemann ja einfach neugierig auf jede musikalische Idee, die ihm dann in den Sinn gekommen ist und hat sie einfach kurzerhand alle aufgeschrieben. Zum Glück für uns. Und eine dieser über 3000 Klangideen, das ist diese hier, dieses Divertimento für Orchester vom Vielschreiber Georg Philipp Telemann.

0: Das Divertimento für Orchester S-Dur von Georg Philipp Telemann. Bernhard Fork hat hier die Akademie für Alte Musik Berlin geleitet. Können Sie sich noch an den Räuber Hotzenplotz erinnern? Vielleicht ja vom selber lesen oder wie Sie ihn den Enkel- oder Göttikindern vorgelesen haben. Ich habe ja die Geschichten geliebt. Und wussten Sie, dass man den Hotzenplotz sogar heranziehen kann, wenn es darum geht, zu erklären, wie ein Schriftsteller Geschichten konstruiert?
1: Ja, es gibt einen ganz, ganz tollen, berühmten, versteckten Plotpoint beim Hotzenplotz, der Räuber Hotzenplotz. Und zwar der Moment, wo Seppel und Kaspar sagen, wir müssen uns verkleiden und dann einfach nur die Mützen tauschen. Dann lacht man, weil das ja keine Verkleidung ist, das ist ja nichts. Aber das ist der versteckte Plotpoint. Genau durch diese Tausch der Mützen wird quasi das ganze Ding in Gang gesetzt, weil der Zwackelmann ja nur denjenigen herbeizaubern kann, von dem er das Kleidungsstück hat. Und so ist es eine geniale Plotpoint-Versteckung durch diesen Witz, dass die nur die Mützen tauschen.
0: Ein spannender Plotpoint im Hotzenplotz, den hat hier der Schriftsteller Markus Orts entdeckt. Ja, so theoretisch kann man denn den Hotzenplotz rangehen und vor allem so euphorisch über Literatur reden. Markus Orts ist zu Gast in der Sendung Literaturclub Interview am Sonntag um 11 hier auf SF2 Kultur. Mit im Gepäck hat er seinen neuen Roman Die Enthusiasten und ein klein wenig auch den Räuber Hotzenplotz.

Diese Serenade leise, um dich nicht zu wecken, von Johannes Brahms hat hier die Oboistin Maria Surnicheva gespielt, begleitet von Alexander Scheikin am Klavier. Ja, hier wäre eigentlich eine Singstimme vorgesehen gewesen. Den Part hat die Oboe übernommen. In folgender Arie hören wir jetzt tatsächlich eine menschliche Singstimme. Sie gehört Moiza Erdmann.

Die Arie Il mio ben quando verrà aus der Oper Nina o sia la pazza per amore von Giovanni Paisiello. Gesungen hat diese Arie die Sopranistin Moiza Erdmann, begleitet vom La Cetra Barockorchester Basel unter Andrea Marcon.

0: Der vierte Satz aus dem Klavierkonzert Reflections von John Rutter. Das Klavier, das hat hier Stephen Osborne gespielt, begleitet vom Royal Philharmonic Orchestra. Weiterhin einen schönen Nachmittag hier auf SF2 Kultur. Wünscht Beatrice Kern.
1: Die Nachrichten von SRF um 4 mit Simon Richle und diesen Themen. Gibt es noch mehr Hantavirus-Fälle als bisher bekannt sind? Vermutlich schon, sagt die Weltgesundheitsorganisation. Und hat Europa trotz des Irankrieges genug Strom für den Winter? Der Bund ist verhalten optimistisch. Das Wetter heute und morgen recht sonnig, lokal gibt es auch Regen. Die Weltgesundheitsorganisation WHO hat über die neuesten Erkenntnisse rund um den Ausbruch des Hantavirus auf einem Kreuzfahrtschiff informiert. Es sind weitere Verdachtsfälle bestätigt worden und die WHO steht mit zahlreichen Ländern weltweit in Kontakt. Patrick Walter.
2: Im Zusammenhang mit dem Ausbruch des Virus auf einem Kreuzfahrtschiff im Atlantik gibt es 8 Fälle erkrankter Personen. 5 davon seien inzwischen offiziell bestätigt. 3 Personen sind am Hantavirus gestorben. Vor den Medien sagt WHO-Chef Tedros Ghebreyesus, weil es bis zu 6 Wochen dauert, bis nach einer Infektion Symptome auftauchen, könnten noch weitere Fälle bekannt werden.
3: Given the incubation period of the Andes virus, which can be up to 6 weeks, it's possible that more cases may be reported. While this is a serious incident, WHO assesses the public health risk as low.
2: Der Vorfall sei ernst, aber für die breite Bevölkerung bestehe ein tiefes Risiko. Eine Übertragung von Mensch zu Mensch sei selten. Die WHO stehe in Kontakt mit 12 Ländern, darunter auch mit der Schweiz. Staatsangehörige dieser Länder haben das Kreuzfahrtschiff verlassen, bevor der Ausbruch des Hantavirus erkannt wurde. Das Kreuzfahrtschiff steht unter Quarantäne. In Argentinien machen sich unterdessen Forschende auf die Suche nach dem Ursprung des Virusausbruches. Sie sollen im Süden des Landes Nagetiere einfangen und untersuchen, wie die argentinische Regierung mitteilt. Das Hantavirus wird meist durch Nagetiere wie Ratten oder Mäuse übertragen.
1: Informationen von Patrick Walter live im Studio. Der Krieg im Iran könnte im Extremfall Folgen für die Schweizer Stromversorgung haben. Das sagt die zuständige Bundesbehörde, die Eidgenössische Elektrizitätskommission ElCom. Wegen des Krieges sei der europäische Gasmarkt angespannt, sagt ElCom-Präsident Werner Luginbühl.
4: Der Iran-Krieg könnte dazu führen, dass Europa nicht genügend Speicher auffüllen, nicht genügend Gas importieren könnte. Und weil die Stromproduktion durch Gaskraftwerke in Europa immer noch wichtig ist und weil die Schweiz ja im Winter immer Strom importieren muss, könnte das auch Auswirkungen, negative Auswirkungen auf die Schweiz haben.
1: Gleichzeitig sagt die Bundesbehörde aber auch, schaue man auf die Preisentwicklung im Strommarkt, gäbe es keine Anzeichen, dass eine Stromknappheit erwartet wird. Stellt sich die Frage, ist die Schweizer Stromversorgung im Winter sichergestellt? Dazu sagt der ElCom-Chef:
4: Wir sind verhalten optimistisch. Sicher hat sich durch den Iran-Krieg die Situation wieder etwas zugespitzt. Es sind neue Risiken entstanden. Aber so wie wir die Situation im Moment einschätzen, gehen wir davon aus, dass die Versorgungssicherheit im nächsten Winter gesichert ist, mit bestimmten Restrisiken.
1: Das sagt der ElCom-Chef Werner Luginbühl. Bei einer Wanderung stehen sie plötzlich vor einem Abgrund, sie schwitzen, das Herz rast und es breitet sich ein enge Gefühl in der Brust aus. Typische Anzeichen von Höhenangst. Für viele ist das aber kein Problem, sie gehen trotzdem wandern. Das zeigt eine Umfrage der Beratungsstelle für Unfallverhütung BFU. Lukas Lütti, wie sehen da die Zahlen aus?
5: Ja, mehr als ein Viertel der Befragten gehen wandern, obwohl sie an Höhenangst oder Höhenschwindel leiden. Bei den Frauen sind es laut Umfrage 32%, bei den Männern 23%. Zudem zeige die Umfrage, dass ältere Menschen tendenziell eher Höhenangst oder Höhenschwindel hätten, schreibt die BFU.
1: Für viele sind gute Schuhe, Trittsicherheit und die eigene Fitness wichtige Voraussetzungen fürs Wandern. Schwindelfrei sein gehört aber eher weniger dazu.
5: Ja, genau. Gerade einmal 18% der Befragten gaben an, dass Schwindelfreiheit, also keine Höhenangst haben, wichtig sei. Die Beratungsstelle für Unfallverhütung schreibt aber, wer durch Angst oder Schwindel blockiert sei, verliere Zeit und Energie und könne sich nicht mehr sicher fortbewegen. So steige das Risiko abzustürzen.
1: Von wie vielen Menschen sprechen wir da eigentlich, die in den Schweizer Bergen verunglücken?
5: Pro Jahr müssten hierzulande etwa 40'000 Menschen nach einem Wanderunfall ärztlich behandelt werden, so die BFU, und etwa 45 Menschen sterben jährlich beim Wandern.
1: Vielen Dank, Lukas Lüthi. Die Beratungsstelle für Unfallverhütung hat rund 1'400 Bergwanderinnen und Wanderer für diese Umfrage befragt. Zu den Börsendaten von SIX jetzt. Der Swiss Market Index liegt im Moment bei 13.239 Punkten, ein Minus von 0,3%. Der Dow Jones Index in New York ist im Vergleich zum Vortag unverändert. Der Euro wird zu 91,48 Rappen gehandelt und der Dollar kostet 77,75 Rappen. Soweit die Meldungen. Und das Wetter am Nachmittag und auch morgen ist es ziemlich sonnig. Nur vereinzelt gibt es auch Regenschauer und dazu gibt es heute maximal 17 und morgen dann rund 21 Grad. Das waren Nachrichten von Radio SRF. Verantwortlich war Fabian Wirtrich.
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7: Zurücklehnen und genießen. Genau das kann man hier wunderbar. 2,5 Stunden Jazz und Blues warten. Den Anfang macht Billie Holiday mit Blue Moon.

Da geht's um Liebe und das alleine sein. Blue Moon, wunderbar gesungen von Billie Holiday. Und sie, Billie Holiday, sie war ein Vorbild für Chet Baker, den Sie gleich hören werden. Sein Album Baker's Holiday, das er 1965 aufgenommen hat, widmete Chet Baker, Billie Holiday. Darum Baker's Holiday. Er coverte darauf 10 ihrer Songs, darunter My Funny Valentine, Don't Explain oder Easy Living. Sie hören Chet Baker jetzt. Allerdings nicht mit einem Cover von Billie Holiday, sondern mit einem Gershwin Standard. Hier ist Chet Baker mit But Not For Me.

Rachel and Will Ray, das amerikanische Jazz-Duo aus Brooklyn mit Love Comes Around. Und wir bleiben etwas in New York und auch beim Namen Rachel, kommen aber zu Rachel Zett. Die Pianistin ist mit italienischer Opernmusik aufgewachsen in New York. Die Mama, die war Opernsängerin, der Papa Kunstmaler. Ein Weg in der Kunst und Kultur war also quasi vorgegeben. Rachel Zett machte zuerst eine klassische Ausbildung, ein klassisches Studium, aber natürlich hörte sie nicht nur Klassik. In den 90er Jahren wurde sie auch von Bands wie dieser hier beeinflusst. Ja, Nirvana zum Beispiel haben Rachel Zett beeinflusst oder auch Soundgarden. Und sie fing an, Rock in ihre Musik einfließen zu lassen. Und auf ihrem neuesten Album jetzt beweist sie aber, dass sie auch andere Töne anschlagen kann. Nicht nur Rock, die lauten Töne, sondern eben auch leisere. Das Album ist ein klanglicher Liebesbrief an ihren Ehemann, den Schlagzeuger Omar Hakim. Wir hören gleich in das Album «Sensual». Und wenn Ihnen die Musik gefällt, Rachel Zett und ihr Ehemann Omar Hakim, sie sind morgen Abend live im Elefantenhaus in Liestal und am Samstag im Le Singe in Biel. Und hier ist jetzt Rachel Zett mit «Save My Soul». Ein Vorgeschmack auf morgen Abend.

0: Gretchen Palato war das mit Circling. Es ist 16:30 und der Nora Maurer ist bei mir im Studio.
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0: Wir starten etwas technisch mit der GEMA. Das ist das deutsche Pendant zur Swisa in der Schweiz. Sie sorgt dafür, dass Urheberinnen und Urheber von Musik fair entschädigt werden. Die Reform der deutschen Verwertungsgesellschaft hat schon im Vorfeld für viel Zündstoff gesorgt. Jetzt ist klar, die GEMA darf diese finanziellen Zuschüsse neu organisieren.
2: Ja, laut deutschen Medienberichten sollen die Mitglieder der Verwertungsgesellschaft mit einer großen Mehrheit für die Reform gestimmt haben. Gegen die GEMA-Reform hat sich im Vorfeld vor allem die klassische Musikszene in Deutschland gewehrt. Sie rechnen mit finanziellen Einbußen von 70-80%. Profitieren würde vor allem die Unterhaltungsmusik.
0: 70-80% Einbuße in der klassischen Musikszene, das ist happig. Gab es diese Woche nicht im Vorfeld Vorwürfe, die GEMA habe ihre Mitglieder beim Entscheid beeinflussen wollen?
2: Doch, diese Vorwürfe gab es. Die GEMA soll Mitglieder angerufen haben, um für die Reform zu werben. Die GEMA hingegen hat diese Vorwürfe zurückgewiesen. Sie habe lediglich ihre Mitglieder aktiviert, so wie sie das immer tue vor großen Veranstaltungen. Das hat die Verwertungsgesellschaft gegenüber deutschen Medien kommuniziert.
0: Was die GEMA-Reform für Musikschaffende in Deutschland genau bedeutet, das klären wir morgen früh ausführlicher, kurz nach 7 Uhr hier auf SRF 2 Kultur. Dann zu J.M. Coetzee. Der Nobelpreisträger hat seine Teilnahme an einem Literaturfestival in Jerusalem abgesagt.
2: Als Grund nennt er die so wörtlich genozidale Kampagne Israels in Gaza. Früher habe sich der 86-jährige Südafrikaner selbst zu den Unterstützern Israels gezählt, schreibt der Autor. Als er 1987 den Jerusalem Prize angenommen hat, habe er noch auf Gerechtigkeit für die Palästinenser und Palästinenserinnen gehofft. Die Militäraktion der letzten 2 Jahre in Gaza hätten aber alles geändert. Coetzee schreibt, Israel werde viele Jahre brauchen, um seinen Namen wieder reinzuwaschen.
0: Zwei Stimmen, ein Team. Enora Maurer weiß, was in der Kultur wichtig ist. Ich bin Caroline Lüchinger. Wir begleiten Sie durch den Nachmittag. Dazu gibt's jetzt Paul Desmond und Herbie Hancock mit «El Condor Pasa».

0: Can't Be Bothered. Hugh Coleman war das im Original von Nat King Cole. Das ist der Donnerstagnachmittag auf SRF 2 Kultur. Und auf morgen freue ich mich besonders. Nicht, weil bald Wochenende ist, sondern wegen dieser Sendung hier.
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0: Ganz entspannt durch den Nachmittag, dank dem Saxophonisten Harry Allen und dem Jan Lundgren Quartett. Quietly There hieß das Stück gerade. Annette Cohn, die Klarinettistin. Dieses Stück mit Annette Cohn hören wir gleich. Die Klarinettistin ist dieser Tage live in Bern zu erleben. Bis am Samstag spielt sie jeden Abend 2 Konzerte. Aber was sie genau spielen wird, das weiß sie eigentlich auch nicht so genau.
1: Yeah, sometimes it's just the way I feel after dinner. Depends what I eat. I don't know. It depends what I feel.
0: Ja, je nachdem, was sie gegessen hat, um die Nacht entscheidet sie dann, was sie spielt. Da würde es sich wohl lohnen, gleich beide Konzerte vom Abend zu hören. Wie auch immer, Annette Cohn ist bis und mit Samstagabend live im Marianne's Jazz Room in Bern zu erleben, jeweils mit 2 Konzerten pro Abend. Das erste beginnt um 19.30 Uhr, das zweite um 22 Uhr. Und hier ist jetzt Annette Cohn mit «Otra Cosa».

Ein Manifest gegen emotionale Unterdrückung. Das Stück «Medeixe ser, lass mich sein», übersetzt. Jabu Morales sang das Stück, begleitet von der Band Ayum. Regen, den gab es in den letzten Tagen zum Glück mal wieder. Die Natur war froh drum, das Korn konnte wachsen. Und genau darum geht's auch im nächsten Stück von Leila McKellar. «Messi Bonnier», das ist ein Dankgebet an Gott, und zwar für die gute Ernte. Die Lyrics beschreiben den Regen, das wachsende Korn und die Kinder, die satt werden. Also auch wir freuen uns jetzt über den Regen, zusammen mit Leila McKellar und «Messi Bonnier».

0: Musik aus der Schweiz von Louis Métivier. Er spielt mit seinem Large Ensemble das Stück Our Folklore hier auf SRF 2 Kultur.
1: Die Nachrichten von SRF um 17 Uhr mit Konrad Muschk. 5 offiziell bestätigte Infektionen, 3 Tote. Die Weltgesundheitsorganisation informiert über das Hantavirus. Und Unsicherheiten durch den Iran-Krieg. Der Konflikt könnte sich auch auf die Stromversorgungssicherheit in der Schweiz auswirken, warnt der Bund. Das Wetter am Abend und morgen ziemlich sonnig mit lokalen Schauern um 21 Grad. Die Weltgesundheitsorganisation WHO hat über die neuesten Erkenntnisse rund um den Ausbruch des Hantavirus auf einem Kreuzfahrtschiff informiert. Es sind weitere Verdachtsfälle bestätigt worden und die WHO steht mit zahlreichen Ländern weltweit in Kontakt. Aber es handelt sich weder um eine Epidemie noch um eine Pandemie. Patrick Walter.
2: Im Zusammenhang mit dem Ausbruch des Virus auf einem Kreuzfahrtschiff im Atlantik gibt es 8 Fälle erkrankter Personen. 5 davon seien inzwischen offiziell bestätigt. 3 Personen sind am Hantavirus gestorben. Vor den Medien sagt WHO-Chef Tedros Ghebreyesus, weil es bis zu 6 Wochen dauert, bis nach einer Infektion Symptome auftauchen, könnten noch weitere Fälle bekannt werden.
3: Given the incubation period of the Andes virus, which can be up to 6 weeks, it's possible that more cases may be reported. While this is a serious incident, WHO assesses the public health risk as low.
2: Der Vorfall sei ernst, aber für die breite Bevölkerung bestehe ein tiefes Risiko. Eine Übertragung von Mensch zu Mensch sei selten. Die WHO steht in Kontakt mit 12 Ländern, darunter auch mit der Schweiz. Staatsangehörige dieser Länder haben das Kreuzfahrtschiff verlassen, bevor der Ausbruch des Hantavirus erkannt wurde. Das Kreuzfahrtschiff steht unter Quarantäne.
1: Der Krieg im Iran könnte im Extremfall Folgen für die Schweizer Stromversorgung haben. Das sagt die zuständige Bundesbehörde, die Eidgenössische Elektrizitätskommission ElCom. Wegen des Kriegs sei der europäische Gasmarkt angespannt, sagt ElCom-Präsident Werner Luginbühl.
4: Der Iran-Krieg könnte dazu führen, dass Europa nicht genügend Speicher auffüllen, nicht genügend Gas importieren könnte. Und weil die Stromproduktion durch Gaskraftwerke in Europa immer noch wichtig ist und weil die Schweiz ja im Winter immer Strom importieren muss, könnte das auch Auswirkungen, negative Auswirkungen auf die Schweiz haben.
1: Gleichzeitig sagt die Bundesbehörde aber auch, betrachte man die Preisentwicklung im Strommarkt, gebe es keine Anzeichen, dass eine Stromknappheit erwartet wird. Eine Wette auf ein Fußballspiel oder auf den Sieger der anstehenden Hockey-WM. Besonders junge Männer schließen gerne mal eine Sportwette ab. Deshalb lancieren die Schweizer Kantone eine Kampagne im Hinblick auf die Eishockey- und Fußball-WM dieses Jahr. Gerade Online-Wetten könnten schnell zu einem problematischen Umgang mit Geldspielen führen, schreibt Sucht Schweiz. Und zwar vor allem bei jungen Männern. Diese sollen dank der neuen Kampagne die Gefahren von Online-Geldspiel kennen und auch die Hilfsangebote, die es gibt. Mehr als 40.000 junge Männer haben in der Schweiz laut einer Gesundheitsbefragung einen problematischen Umgang mit Geldspielen. Und viele holen sich laut Sucht Schweiz keine Hilfe und geraten in die Schulden. Sportlerinnen und Sportler aus Belarus dürfen wieder an Olympischen Spielen teilnehmen. Das Internationale Olympische Komitee hat alle Sanktionen gegen Belarus aufgehoben. Damit können Teams und Athleten aus Belarus mit der eigenen Flagge an der Qualifikation für die Olympischen Spiele 2028 in Los Angeles teilnehmen. Das Olympische Komitee hatte Belarus nach dem Einmarsch Russlands in die Ukraine 2022 gesperrt. Belarus war Aufmarschgebiet für den russischen Angriff. Die Sperre für Russland bleibt bestehen. Bei einer Wanderung stehen sie plötzlich vor einem Abgrund. Sie schwitzen, das Herz rast und es breitet sich ein Engegefühl in der Brust aus. Typische Anzeichen von Höhenangst. Für viele ist das aber kein Problem. Sie gehen trotzdem wandern. Das zeigt eine Umfrage der Beratungsstelle für Unfallverhütung BFU. Lukas Lüthi.
5: Mehr als ein Viertel der Befragten gehen wandern, obwohl sie an Höhenangst oder Höhenschwindel leiden. Bei den Frauen sind es laut Umfrage 32%, bei den Männern 23%. Aber gerade einmal 18% der Befragten gaben an, dass Schwindelfreiheit, also keine Höhenangst haben, eine wichtige Voraussetzung fürs Wandern sei. Die Beratungsstelle für Unfallverhütung BFU schreibt, wer durch Angst oder Schwindel blockiert sei, könne sich nicht mehr sicher fortbewegen, so steige das Risiko abzustürzen. Pro Jahr müssten hierzulande etwa 40.000 Menschen nach einem Wanderunfall ärztlich behandelt werden, so die BFU, und etwa 45 Menschen sterben jährlich beim Wandern.
1: Lukas Lütjard berichtet, die Beratungsstelle für Unfallverhütung hat rund 1400 Bergwanderinnen und Wanderer befragt. Und wir kommen zu den Börsendaten, geliefert von SIX. Der Swiss Market Index liegt im Moment bei 13.174 Punkten, 0,8% im Minus. Der Dow Jones Index in New York fällt um 0,1%. Der Euro wird zu 91,45 Rappen gehandelt, der Dollar zu 77,69 Rappen. Und der Blick aufs Wetter: am Abend und morgen ist es ziemlich sonnig. Es gibt nur vereinzelt Regenschauer. Die Temperaturen erreichen morgen beidseits der Alpen 21 Grad. Das waren Nachrichten von Radio SRF, verantwortlich Fabienne Wüttrich.
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0: Biennale. Höre ich das, denke ich sofort an Venedig, die wichtigste internationale Kunstausstellung. Eröffnet diesen Samstag und hat in den letzten Wochen immer wieder für Schlagzeilen gesorgt. Es gibt aber noch die Biennale von München, die Münchner Biennale, nicht nur die von Venedig. Und die hat nichts mit Kunst, sondern mit zeitgenössischem Musiktheater zu tun. Die Münchner Biennale. Da wird ein Schweizer Stück uraufgeführt. Endlich heißt es. Wie das ist, erfahren Sie um 15:15 hier auf SRF 2 Kultur.

0: Der deutsche Trompeter Julian Wasserfuhr war das mit Band und seinem Stück Midnight Walk. Trauerarbeit im Königreich der Zukunft, so titelte die WOZ. Ein Megatalent, so bezeichnete ihn das 20 Minuten. Gemeint der schweizerisch-kenianische Filmemacher Damien Hauser. Er ist 25 Jahre alt und hat schon 4 lange Filme gedreht. Memory of Princess Mumbi heißt sein neuester Film. Es ist ein futuristisches Liebesmärchen, angesiedelt in Afrika, am Ende dieses Jahrhunderts. Brigitte Hering hat den neuen Kinofilm gesehen.
1: Es ist das Jahr 2093 im fiktiven afrikanischen Land Umata, einem retrofuturistischen Königreich, wie eine Stimme im Film erzählt.
2: In 2076, the Conservatives won the Great War and banned all new technologies. A new era of retrofuturistic kingdoms began.
1: Gegründet worden ist Umata nach einem großen Krieg im Jahr 2076. Die Konservativen haben den Krieg gewonnen und alle modernen Technologien verboten. Memory of Princess Mumbi ist angelegt als Mockumentary, als fiktiver Dokumentarfilm. 2 Filmemacher aus Europa reisen nach Umata. Der eine ist Kufe, dessen Familie von dort stammt, der andere ist Damien. Er kommt aus einem Land namens Nordanien, das früher die Schweiz war. Es soll ein Film über die Nachkriegsdepression sein, erzählt Kuwe. Eine Depression nach einem Krieg, der wegen einer großen gesellschaftlichen Depression überhaupt gestartet war.
2: The movie would focus on the post-war depression following the Great War. Ironically, the war started because of a major societal depression.
1: Damien, das ist Damien Hauser selbst. Mit einem winzigen Budget, unendlicher Fantasie und mit der Hilfe von künstlicher Intelligenz hat er diesen Film gemacht, dem keine kurze Filmkritik gerecht werden kann. Memory of Princess Mumbi ist ein cineastisches Wunder, das alle Genregrenzen vermischt. Science Fiction, Musical, Melodrama, Dokumentation in wunderschönem Retro-Look. Ein Film, der die Kraft des Kinos feiert und zugleich originell über den Einsatz von KI im Film nachdenkt. Mit KI hat Hauser fantastische Hintergründe gestaltet, futuristische Welten erschaffen, mit Anleihen aus der ganzen Kinogeschichte. Sie erinnern zuweilen an James Camerons Avatar, dann wieder an die Animes Hayao Miyazakis oder an Wes Andersons Filme. Über den Einsatz von KI diskutieren auch die Protagonisten im Film ständig. Für ihre geplante Dokumentation casten Kuwe und Damien in Umata die Schauspielerin Mumbi, die die Bewohnerinnen und Bewohner interviewen soll. Weil ihnen aber die Interviewten nicht depressiv genug sind, setzen Kuwe und Damien KI ein, um den lachenden Menschen einen traurigen Gesichtsausdruck zu verpassen. Mumbi kritisiert das.
3: Why would you change his expression? Like that was what he gave us. Why would you change it?
1: Weil Mumbi so anti-KI ist und die Menschen nicht depressiv genug, beschließen die 3, statt eines Stockfilms nun einen ganz anderen Film zu drehen. Einen, der den Leuten von Umata gefällt. Ein Abenteuer-Musical. Damien Hausers versponnenes Mockumentary-Liebesmärchen ist so erfrischend anders, mutig und originell, dass der Film im letzten Jahr zu großen Festivals eingeladen wurde. Er lief in Toronto und in Venedig. Dort schrieb ein Filmkritiker, dieser Film spiele nicht nur in der Zukunft, er sei vielleicht tatsächlich aus der Zukunft. Memory of Princess Mumbi ist auf jeden Fall ein Film, der uns wieder an eine gute Zukunft des Kinos glauben lässt. Auch trotz und wegen KI.
0: Der Film Memory of Princess Mumbi vom schweizerisch-kenianischen Filmemacher Damien Hauser läuft aktuell bei uns in den Kinos.

0: Marrakesch Swing, so heißt das Stück vom deutschen Trio Sense. Hier eine Falte mehr, da ein graues Haar. Ja, beim Blick in den Spiegel entdeckt man immer wieder Neues, nicht unbedingt immer sehr erfreuliches. Altwerden, ja, das fällt vielen Menschen nicht so leicht. Endlich, so heißt ein neues Musiktheaterstück übers Altern. Asia Ahmed Janova hat es geschrieben. Sie ist erst Mitte 30, kommt aus Lettland, hat in Luzern studiert, lebt in Zürich und endlich ist ihr Musiktheaterstück. Es hat am Wochenende Premiere in München an der Biennale, genau an der Biennale München, einem wichtigen Festival für zeitgenössisches Musiktheater. Elisabeth von Karlnein nimmt uns mit in eine Probe zu endlich dem Stück eben übers Altern.
1: Um die 70, 80 Jahre alt sind sie, die sieben Menschen, die auf dem Boden des Saals liegen. Langsam bewegen sie ihre Hände und Füße, ihre Arme und Beine, als würden sie zum Leben erwachen. Die Frauen tragen Badeanzüge, die Männer Boxershorts und manche dazu noch ein T-Shirt, Probenkleidung. Bei den Aufführungen sind sie dann ganz nackt. Für professionelle Schauspieler ist das nichts Ungewohntes, aber hier stehen Laien auf der Bühne. Die meisten von ihnen haben Theatererfahrung, so wie Kurt Reinstein, 88 Jahre alt. Er war lange Statist in der Oper. Aber nackt auf der Bühne zu stehen, das ist neu für ihn.
2: Das ist mein erstes Mal in meinem Leben, wo ich auf der Bühne ein neues Kostüm habe, meine eigene Haut.
1: Dass die Darstellenden bei endlich nackt sind, passt zum Thema des Stücks, dem Altern, erklärt Komponistin Asia Ahmedjanova.
3: Weil es ist auch eine gewisse Nacktheit, sich mit dem Thema auseinanderzusetzen. Und wir kommen auf die Welt nackt und wir gehen eigentlich auch ohne nichts.
1: Das Thema Altern beschäftige sie schon seit ihrer Kindheit.
3: Weil ich mit meiner Großmutter im gleichen Zimmer aufgewachsen bin. Und mit diesem Altersunterschied durfte ich schon ziemlich früh sehr direkt mitkriegen, was es eigentlich bedeutet.
1: Endlich ist Ahmedjanovas erstes großes Musiktheaterstück. Sie hat es zusammen mit Franziska Angerer entwickelt, einer deutschen Regisseurin. Es geht um Anfang und Ende des Lebens und um alles dazwischen. Den Rahmen bildet eine mythologische Geschichte von drei Nornen, weibliche Wesen, die die Schicksalsfäden der Menschen spinnen. Sie werden von drei Sängerinnen verkörpert. Neben den Sängerinnen und den sieben Darstellenden gibt es noch ein Instrumentalensemble. Beim Komponieren war Ahmedjanova klar, der Klang der Instrumente muss sich im Laufe des Stücks wandeln, quasi altern.
3: Ich glaube sehr fest daran, dass jedes Altern, wir verlieren etwas, aber wir gewinnen etwas anderes dafür. Und bei Instrumenten habe ich eben nach Lösungen gesucht, wo es ähnlich wäre.
1: Wo die Möglichkeiten des Instruments kleiner werden und gleichzeitig neue Klänge zum Vorschein kommen. Dafür hat sie zusammen mit den Musikerinnen viel herumexperimentiert und Objekte in die Instrumente gesteckt. Wollfäden in die Flöte zum Beispiel. Ahmedjanova ist Mitte 30. Durch die Arbeit an Endlich habe sich ihr Blick aufs Altern verändert.
3: Ich muss sagen, ich fühle mich viel besser seit dem Beginn der Proben von diesem Projekt, weil ich jetzt sehe, wie das Altern und wie Alter aussehen kann. Ich denke, unsere Gesellschaft braucht diese Bilder.
1: Alte Körper auf der Bühne sind selten.

Endlich, so heißt das Stück der Zürcher Komponistin Asiya Ahmedjanova. Es hat am Wochenende, am Sonntag, wird es in München uraufgeführt an der Münchner Biennale, einem Festival für zeitgenössisches Musiktheater.

0: Musik aus Luzern, das war Heidi Happy mit ihrem Stück In the Garden. Und vom Garten kommen wir zurück ins Studio. Es ist kurz nach 5:30.
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0: Zuerst nach Frankreich. Dort soll es bald ein neues Gesetz geben, und zwar in Ora Maura zur Rückgabe von Raubkunst.
2: Es soll die Rückgabe erleichtern von Kulturgütern aus der Kolonialzeit an ihre Herkunftsländer. Das neue Gesetz ermögliche der französischen Regierung, Kunstwerke per Dekret zurückzugeben. Bisher musste sie auf einzelne Gesetze zurückgreifen. Das neue Gesetz würde dies nun ändern. Viele Länder haben diese Änderung im Vorfeld gefordert.
0: Und welche?
2: Vor allem Länder aus Afrika, aber auch China hat den Schritt begrüßt und hofft auf die Rückgabe von Kunstwerken, die im 19. Jahrhundert aus dem Sommerpalast in Peking geraubt wurden.
0: Dann nach Deutschland. In Bayern haben Ermittler 3 Tage lang nach einem gestohlenen Goldschatz gesucht. Jetzt haben sie die Suche beendet. Mit Erfolg?
2: Nein, die Beamten hätten nichts gefunden. Trotz der Hilfe von Spürhunden und Radar- und Röntgentechnik, sagt ein Sprecher des Bayerischen Landeskriminalamtes.
0: Und was ist das eigentlich für ein Goldschatz?
2: Es sind fast 500 Münzen. Sie wurden 2022 aus dem Kelten-Römer-Museum gestohlen und sie galten als der größte keltische Goldfund im 20. Jahrhundert. Letztes Jahr wurden 4 Täter festgenommen und zu langjährigen Haftstrafen verurteilt, und die Ermittler hatten vermutet, dass sich die Münzen auf dem Grundstück des Hauptverdächtigen befinden.
0: Dann nach Zürich. Dort wird am nächsten Zurich Film Festival der sogenannte Game Changer Award verliehen. An wen?
2: Der US-amerikanische Produzent Glenn Basner erhält diesen Preis. Der Game Changer Award geht an Persönlichkeiten aus der Filmbranche, die mit visionärer Führung den Wandel im Entertainment-Geschäft gestalten, so das Festival. Mit seiner Firma Film Nation Entertainment hat Basner Oscar-prämierte Filme produziert wie Anora und Conclave. Beide Filme sind auch schon am Zurich Film Festival gezeigt worden. Und der Preis, der wird Glenn Basner im September überreicht.
0: Ja, am 25. September startet nämlich das Zurich Film Festival und es dauert 10 Tage. Enora Maurer hat die Kultur im Blick. Ich bin Caroline Lüchinger und wir begleiten Sie Richtung Feierabend. Und Feierabend, Sie wissen es, ist ein Gefühl und keine Zeit. Kamasi Washington, der Saxophonist, unterstreicht dieses Gefühl jetzt mit seinem Stück The Rhythm.

Was für eine coole Version von Lovely Day. Im Original ist es von Bill Withers. Klingt nicht viel anders. Das ist das Original von Bill Withers. Sie hörten gerade die Version von José James und Lala Hathaway. Und vom Soul- und R&B-Klassiker wechseln wir jetzt zum Bossa Nova. Vermischt mit Jazz. Hier ist João Donato mit Otra Vez.

Das war der Genfer Trompeter Eric Truffat mit Ascenseur pour l'Échafaud. Vulkane, Gletscher, Geysire, heiße Quellen, Wasserfälle, schwarze Strände. Ja, das ist Island. Ich war zwar noch nie dort, aber so stelle ich mir das etwa vor. Lea Gasser, die Schweizer Akkordeonistin, sie war während einer Residenz in Island, lebte und arbeitete dort. Und entstanden ist ein neues Album, Circles. Die Musik darauf lässt die rauen Landschaften und die melancholische Weite Islands erahnen. Mit dieser Musik ist Lea Gasser unterwegs und die nächsten beiden Abende ist sie live in Basel zu erleben, im Bird's Eye Jazz Club. Ein Vorgeschmack haben wir jetzt schon. Hier ist Lea Gasser zusammen mit Sibylle Hofstetter.

Sibyl Hofstetter sang hier Elvis von Lea Gasser, die Akkordeonistin Lea Gasser. Sie ist morgen und am Samstag live im Birdseye Jazz Club in Basel zu erleben. Morgen Abend ist Sibyl Hofstetter mit dabei und es gibt Musik ab dem neuen Album Circles. Und jetzt gibt's Hoffnung, Esperanza. So heißt das Stück von Munir Hossen, gesungen von ihm und Ghana Bia.

0: Antonio Carlos Jobim begleitet uns hier. Triste hieß das Stück gerade. Das ist SRF 2 Kultur.
1: Die Nachrichten von SRF um 6 mit Simon Richle. Das Bundesgericht will eine externe Untersuchung starten, weil zwei seiner Mitglieder vielleicht verbotenerweise zusammen waren. Und der Bund hat über die Stromversorgung informiert. Eine Knappheit gäbe es im nächsten Winter wahrscheinlich nicht. Das Wetter, auch morgen gibt es viel Sonne und lokale Regenschauer. Eine Bundesrichterin und ein Bundesrichter sollen eine Liebesbeziehung geführt haben. Das Bundesgericht will das nun genauer untersuchen lassen, und zwar durch ein externes Expertengremium, wie das Bundesgericht schreibt. Das Expertengremium solle rasch, unabhängig und transparent Klärung bringen, schreibt das Bundesgericht. Zudem trifft sich das ganze Gericht nächste Woche zu einer außerordentlichen Sitzung, um über den Fall zu beraten. Falls es sich bei der Liebesbeziehung um eine dauernde Lebensgemeinschaft gehandelt hat, dann hätten die beiden gegen das Bundesgerichtsgesetz verstoßen. Letzte Woche hatte das Bundesgericht mitgeteilt, zwischen der Richterin und dem Richter habe, Zitat, bis vor kurzem während einer gewissen Dauer eine Beziehung bestanden. Der Krieg im Iran könnte im Extremfall Folgen für die Schweizer Stromversorgung haben. Das sagt die zuständige Bundesbehörde, die Eidgenössische Elektrizitätskommission ElCom. Wegen des Krieges sei der europäische Gasmarkt angespannt, sagt ElCom-Präsident Werner Luginbühl.
2: Der Iran-Krieg könnte dazu führen, dass Europa nicht genügend Speicher auffüllen, nicht genügend Gas importieren könnte. Und weil die Stromproduktion durch Gaskraftwerke in Europa immer noch wichtig ist und weil die Schweiz ja im Winter immer Strom importieren muss, könnte das auch Auswirkungen, negative Auswirkungen auf die Schweiz haben.
1: Gleichzeitig sagt die Bundesbehörde aber auch, schaue man auf die Preisentwicklung im Strommarkt, gäbe es keine Anzeichen, dass eine Stromknappheit erwartet wird. Stellt sich die Frage, ist die Schweizer Stromversorgung im Winter sichergestellt? Dazu sagt der ElCom-Chef,
2: wir sind verhalten optimistisch. Sicher hat sich durch den Iran-Krieg die Situation wieder etwas zugespitzt. Es sind neue Risiken entstanden. Aber so wie wir die Situation im Moment einschätzen, gehen wir davon aus, dass die Versorgungssicherheit im nächsten Winter gesichert ist mit bestimmten Restrisiken.
1: So der ElCom-Chef Werner Luginbühl. Die Weltgesundheitsorganisation WHO hat über die neuesten Erkenntnisse rund um den Ausbruch des Hantavirus auf einem Kreuzfahrtschiff informiert. Von den 8 Fällen erkrankter Personen an Bord seien 5 inzwischen offiziell bestätigt worden. 3 Personen seien am Hantavirus gestorben. Vor den Medien sagt WHO-Chef Tedros Ghebreyesus, weil es bis zu 6 Wochen dauert, bis nach einer Infektion Symptome auftauchen, könnten noch weitere Fälle folgen.
3: Given the incubation period of the Andes virus, which can be up to 6 weeks, it's possible that more cases may be reported. While this is a serious incident, WHO assesses the public health risk as low.
1: Der Vorfall sei ernst, aber für die breite Bevölkerung bestehe ein tiefes Risiko. Eine Übertragung von Mensch zu Mensch sei selten. Es handle sich weder um eine Epidemie noch um eine Pandemie. Eine Wette auf ein Fußballspiel oder auf den Sieger der anstehenden Eishockey-WM. Besonders junge Männer schließen gerne mal eine Sportwette ab. Deshalb lancieren die Schweizer Kantone nun gemeinsam eine Kampagne im Hinblick auf die Eishockey- und Fußball-WM dieses Jahr. Gerade Online-Wetten könnten schnell zu einem problematischen Umgang mit Geldspielen führen, schreibt Sucht Schweiz. Und zwar vor allem bei jungen Männern. Diese sollen dank der neuen Kampagne die Gefahren von Online-Geldspiel kennen und auch die Hilfsangebote, die es gibt. Mehr als 40.000 junge Männer haben in der Schweiz laut einer Gesundheitsbefragung einen problematischen Umgang mit Geldspielen und viele holen sich laut Sucht Schweiz keine Hilfe und geraten in Schulden. Sportlerinnen und Sportler aus Belarus dürfen wieder an Olympischen Spielen teilnehmen. Das Internationale Olympische Komitee hat alle Sanktionen gegen Belarus aufgehoben. Damit können Teams und Athletinnen und Athleten aus Belarus mit der eigenen Flagge an der Qualifikation für die Olympischen Spiele 2028 in Los Angeles teilnehmen. Das Olympische Komitee hatte Belarus nach dem Einmarsch Russlands in die Ukraine 2022 gesperrt. Belarus war Aufmarschgebiet für den russischen Angriff. Die Sperre für Russland bleibt weiterhin bestehen. Und noch Eishockey. Gut eine Woche vor Start der Heim-WM schlägt die Schweiz in der Vorbereitung Finnland. Beim Testspiel in Schweden gewinnt die Schweiz mit 5:4 nach Penaltyschießen. Die Börsendaten von SIX. Der Swiss Market Index schließt bei 13.135 Punkten, ein Minus von 1,1%. Der Dow Jones Index in New York fällt um 0,2%. Der Euro wird zu 91,51 Rappen gehandelt und der Dollar kostet 77,80 Rappen. Soweit die Meldungen. Und das Wetter am Abend und morgen ist es recht sonnig. Regen gibt es nur vereinzelt. Dazu gibt es morgen beidseits der Alpen 21 Grad. Das waren Nachrichten von Radio SRF. Verantwortlich war Jan Grüebler.
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0: Schön sind Sie da. Eine halbe Stunde Jazz, Blues und Global haben wir noch für Sie. Roberto Hatschaturian hat die Musik zusammengestellt. Jetzt bereit der deutsche Trompeter Till Brönner mit dem Stück «Amar Siumpo».

0: Show Me Your Love. Das war die amerikanische Jazzsängerin Cassandra Wilson. Und Jazz made in Switzerland, um den geht's heute auch noch. Und zwar im Kulturplatz Talk, da tauchen wir ein in die Schweizer Jazzszene und erfahren von Roman Hoschek, die Schweizer Jazzszene steht im internationalen Vergleich gut da.
1: Ich würde sagen, sehr gut. Eine sehr lebendige, sehr innovative, vielfältige Jazzszene, die auch am Wachsen ist. Wir haben viele Hochschulen mit vielen Abgängerinnen und Abgängern, die sehr professionell sind und sehr gute Ideen haben. Und wir haben auch viele Festivals, eine reiche Jazzlandschaft, würde ich sagen.
0: Ja, und in die tauchen wir ein, eine halbe Stunde lang in die Schweizer Jazzlandschaft zusammen mit Roman Hoschek, gleich im Kulturplatz-Talk um 6:30 hier auf SRF 2 Kultur. Und Musik gibt's jetzt auch von einem Schweizer Jazzer, vom Pianisten Jean-Paul Brobeck. Hier ist er mit dem Stück «New Song».

What seems to be, das war die Baslerin Yumi Ito mit Bands. Yumi Ito gibt's heute Abend live, und zwar am Schaffhauser Jazz Festival. Yumi Ito und Nicole Johansken, sie stehen beide heute Abend auf der Bühne vom Kammgarn. Yumi Ito um 20 Uhr, Nicole Johansken um 21 Uhr. Und für Kurzentschlossene, ich habe noch kurz nachgeschaut, es gibt auch noch Tickets.

0: Das Ahmad Jamal Trio war das mit Time on My Hands. Roberto Hachaturian hat die Musik zusammengestellt. Es ist 6:30.
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2: Die Schweiz ist bekannt für Schokolade, für die pünktlichen Eisenbahnen und natürlich auch für... Jodeln, aber nicht nur. Die Schweiz ist musikalisch gesehen auch ein

0: Der Schweizer Psalm, interpretiert vom Zurich Jazz Orchestra. Die Schweiz hat eine lebendige Jazzszene, Roman Hoschwick. Wie gut macht sich die Schweiz in Sachen Jazz international verglichen?
1: Ich würde sagen, sehr gut. Wie du sagst, eine sehr lebendige, sehr innovative, vielfältige Jazzszene, die auch am Wachsen ist. Wir haben viele Hochschulen mit vielen Abgängerinnen und Abgängern, die sehr professionell sind und sehr gute Ideen haben. Und wir haben auch viele Festivals, eine reiche Jazzlandschaft, würde ich sagen.
0: In diesem Jahr wird ein wichtiges Jazzlabel, also ein Label, das Jazzmusik herausbringt, 40 Jahre alt, Intact Records in Zürich. Wofür genau steht es?
1: Für neue Improvisationsmusik, könnte man sagen. Es gibt dann vielleicht noch auch andere Begriffe. Aber ja, es geht um eine Musik, die sich in der Nische bewegt. Und Intact Records ist international tätig. Das kann man wirklich als großen Erfolg auch verbuchen.
0: Dieses Jubiläum-Roman nehmen wir jetzt zum Anlass, in die Geschichte des heimischen Jazz einzutauchen. Wie ist der Jazz zu seiner sprichwörtlichen Vielfalt gekommen, die eben ihn bis heute auszeichnet? Die Antwort weiß mein Gast, SRF-Musikredaktor Roman Hoschwick. Herzlich willkommen.
1: Hallo.
0: Roman, ich höre dich ja als Musikjournalist von SRF über verschiedene Musikgenres berichten, also Jazz natürlich, Pop, Hip-Hop, Global-Musik, auch Klassik hast du auf deiner Speisekarte. Du hast offensichtlich ein sehr breites musikalisches Spektrum. Wie sehr schlägt dein Herz für den Jazz?
1: Der Jazz ist meine Vergangenheit. Ich habe in den Nullerjahren Jazzgitarre studiert in Luzern, bin dann musikalisch nicht allzu stark, allzu lang im Jazz tätig gewesen. Aber die Improvisation, und die ist ja im Jazz sehr, sehr wichtig, die ist für mich sehr wichtig, und zwar nicht nur musikalisch, sondern auch, ich sehe darin wieder eine Parallele zum Leben. Man lernt, man macht Erfahrungen, man baut etwas auf für sich und ist dann in Interaktion mit anderen Menschen und improvisiert dann. Also wie jetzt auch in unserem Gespräch zum Beispiel, haben uns vorbereitet, aber wir gehen in diesen Freiräumen, improvisieren wir auch viel, und das finde ich sehr vergleichbar.
0: Du hast am Anfang ja gesagt, es stehe gut um den Schweizer Jazz. Der Jazz ist Anfang des 20. Jahrhunderts in den USA entstanden, aus afroamerikanischen Musiktraditionen, also eben Blues, Spirituals, Ragtime. Wie kam er denn in die Schweiz? Wie kam er über den großen Teich?
1: Also das ist im Ersten Weltkrieg mit den US-Soldaten passiert, die ihre Instrumente dabei hatten und auch irgendwie aufgetreten sind. Und dann so ab den 20er Jahren ist das dann auch in der Schweizer Bevölkerung angekommen. Es gab Bands, die Musik hat eine größere Rolle gespielt, aber es war halt sehr so traditionell, sagen wir Dixieland und so. Da hat man sich schon sehr stark an der US-amerikanischen Musik orientiert, und das war dann auch eher so Unterhaltungsmusik. Und dann erst später, so in den 50ern, wurde das dann zu einer Art Kunstform. Da gab es dann auch ein wichtiges Festival, das in Zürich stattgefunden hat, wo viel, viel Innovatives passiert ist, das dann schließlich Ende 50er dazu geführt hat, dass man eine eigene Sprache gefunden hat. Also die Musik vorangetrieben hat und auf Entdeckungsreise gegangen ist.
0: Ist das verbunden mit Namen?
1: Ja, das ist Irene Schweizer, die ist sehr bekannt.
0: Vor zwei Jahren verstorben.
1: Würde ich sicher, das ist eine sehr zentrale Figur. Pierre Favre würde ich nennen, Bruno Spörri ist auch ganz, ganz wichtig, und George Grund vielleicht, diese vier.
0: Pierre Favre, da kommt mir in den Sinn, in meiner Mittelschulzeit habe ich jeweils so Veranstaltungen organisiert für die Schülerschaft, und da war mal Pierre Favre, das war Ende der 80er Jahre, ist aufgetreten. Ich kann mich erinnern, der hatte so einen Turm aufgebaut mit verschiedenen Perkussionsinstrumenten.
1: Hat Solo gespielt.
0: Hat Solo ganz alleine einen Abend bestritten und mit wunderbar. Also der hat die Leute in den Bann gezogen mit dem Wechseln im Rhythmus, im Tempo, in der Lautstärke, also unvergessen. Also die hätten neue Wege beschritten. Pierre Favre, Irene Schweizer, sagst du, Roman Hoschwick, wie genau? Also wie darf ich mir das vorstellen?
1: Also beim traditionellen Jazz oder Mainstream-Jazz wird improvisiert, das ist schon zentral, aber man improvisiert entlang einer musikalischen Form. Also das kann eine Anzahl Takte sein, das kann eine feste musikalische Abfolge, also harmonische Abfolge sein. Da gibt es einen Puls, den man gemeinsam hat. Und man improvisiert, das kann man sich wie so einen Slalomlauf irgendwie vorstellen. Und was dann Irene Schweiz oder Pierre Favre dann geändert haben, ist, dass sie sich von dieser Form gelöst haben. Also, dass sie abgebogen sind, sich vom Stück, von der Grundlage gelöst haben, auch vom Puls, vom Tempo gelöst und in freie Räume gegangen sind, sich einander zugehört haben und dann aber auch wieder gefunden haben und vielleicht auch einen gemeinsamen Schluss dann wieder gefunden haben. Aber dazwischen war nicht geplant.
0: Breaking the rules, zu neuen Ufern ausbrechen. Du hast Irene Schweiz erwähnt, also diese berühmte Pianistin und Schlagzeugerin. Sie hat einmal in einer Dokumentation von Sternstunde Musik von SRF erzählt, wie das eben damals in dieser Aufbruchszeit in den 1960ern für sie war. Dieses Ausbrechen aus den Traditionen. Sie spielte zu jener Zeit in einem Trio zusammen mit dem Schlagzeuger Manni Neumeier und dem Bassisten Uli Trepte. Und eben da ist genau offenbar das geschehen, Roman, was du erzählt hast. Ein Schlüsselmoment hat sich da ereignet, indem man da eben die Konventionen plötzlich gesprengt hat.
2: An einer Probe irgendwann der Manni und Uli und ich haben wir irgendein Thema gespielt und dann ist plötzlich habe ich mich nicht mehr um die Harmonie und habe angefangen frei improvisieren und die anderen gerade sofort und wir haben gemerkt, wir haben kein Timing mehr, es geht nicht mehr einfach di, sondern es wird frei, es ist alles frei, aber doch, es ist etwas stimmt, wir hören aufeinander, es geht zusammen und so und dann sind wir richtig verschrocken, wir dachten, jetzt haben wir frei gespielt, ohne dass man es will. Und einfach das alles verloren, also das Schema, wo eben dann so für viele Musiker einfach auch, für mich ist es dann mit der Zeit auch ein bisschen zwangsjacker geworden, immer so Thema spielen und wieder improvisieren und wieder Thema und so. Und dann ist es losgegangen mit dem freien Spiel. Dann.
0: Der Anfang des freien Spiels jenseits der Konventionen. Also Irene Schweizer, du hast sie, Roman, schon mehrfach jetzt erwähnt. Wir haben sie jetzt im O-Ton gehört. Sie gilt schon als eine der ganz Großen des Schweizer Jazz. Warum?
1: Ja, nicht nur des Schweizer Jazz. Sie ist wirklich auch international bekannt. Also sie hat Zeit in den USA verbracht, hat sich da vernetzt. In Deutschland hat sie gearbeitet, in Großbritannien. Sie ist wichtig, eine wichtige Figur für den Free Jazz und dann später für die frei improvisierte Musik. Und sie ist auch eine Pionierin. Oft war sie die einzige Frau in einer wirklich sehr männerdominierten Jazzszene. Und sie war auch offen lesbisch und hat da sehr früh auch wichtige Genderfragen gestellt.
0: Jetzt hast du zwei Begriffe gebracht. Da musst du mir jetzt mal noch ein bisschen helfen. Also einerseits Free Jazz, freier Jazz, und gleichzeitig frei improvisierte Musik. Also das hängt ja irgendwie zusammen, aber ist offenbar nicht ganz dasselbe. Hilf mir.
1: Es ist gut, wenn wir das klären, weil heutzutage, gerade wenn Menschen an ein Konzert gehen, wo improvisiert wird, frei improvisiert, und sagen, das ist Free Jazz. Ist es aber nicht, weil Free Jazz gehört zeitlich in die 60er Jahre und in die USA. Da gab es einen wichtigen Musiker namens Ornette Coleman, ein Saxophonist, der das entwickelt hat, der sich gelöst hat von Konventionen, das schon, aber zum Beispiel hatte da dieser Jazz einen Rhythmus, einen Swing.
0: Also doch klassisch in dem Sinn.
1: Ja, in dem Sinn, und auch etwas Handfestes. Man ist mit einem Swing, mit einem gemeinsamen Puls, ist man in Improvisationen hineingegangen. Dann später in den 80ern in Europa, jetzt auch in der Schweiz, kam dann eben die frei improvisierte Musik auf. Und da hat man sich mehr auf den Klang fokussiert. Und zum Beispiel der Puls wurde oft aufgelöst. Es wurde dadurch noch offener und man hat beim Improvisieren alles, was sich vielleicht mal so etabliert hat, ein tonales Zentrum oder eben ein Puls auch, hat man gleich wieder verwischt, um nicht irgendwo kleben zu bleiben. Also immer wieder dass dieses Vorwärtsdenken, immer wieder neu kreieren, das ist viel zentraler in der frei improvisierten Musik.
0: Aber ich stelle mir vor, auch enorm anspruchsvoll im Zusammenspiel. Also wir haben dieses Trio gehört. Ich meine, wenn da die Einzelnen da und das Tempo wechseln, das kann ja dann auch schief gehen.
1: Ja, aber das gehört dazu im Jazz. Also Fehler werden bewusst auch umarmt und als,
0: sehr schön.
1: Und als Anlass genommen, um wieder darauf zu reagieren. Eben, ich habe gesagt, es ist wie das Leben, wo ja auch nicht immer alles rund läuft, aber oftmals entstehen dann wieder Chancen, um in eine neue Richtung zu gehen.
0: Also Free Jazz, frei improvisierte Musik, das hängt zusammen, ist aber nicht dasselbe, das haben wir jetzt verstanden. Was aber, denke ich, beide schon verbindet, also These, die stehen ja damals in den 60er Jahren, das hat jetzt auch Irene Schweizer sehr eindrucksvoll erklärt, für Ausbruch, für das Sprengen von Konventionen, Überschreiten von Grenzen, Ausprobieren, Fehler umarmen, wie du so schön gesagt hast. Das gibt auch eine politische Dimension, ja, denke ich. Also wie politisch sind diese Stilrichtungen?
1: Ja, der Free Jazz in den 60ern war natürlich, ging Hand in Hand mit der Bürgerrechtsbewegung, wo es um Protest ging.
0: Also in den USA, Martin Luther King und so weiter.
1: Genau, und dann auch. Und die frei improvisierte Musik, in der Schweiz jetzt vor allem, kam dann etwas später, die ist hat sich daraus entwickelt natürlich. Und die geht aber so Hand in Hand mit der 80er Jahre und mit den 80er Jahre Unruhen, also die Opernhaus-Krawalle, wo es ja auch irgendwie darum ging, sich gegen etwas aufzulehnen.
0: Und wie sehr hat denn jetzt der Jazz diese, kann man das sagen, diese Bewegungen auch beflügelt oder waren sie vor allem Abbild?
1: Ich glaube, sie waren Abbild. Also diese Musikstile sind schon aus dem Musikalischen zuerst entstanden und haben dann aber eigentlich angedockt an den Zeitgeist.
0: Sie hören den Kulturplatz-Talk hier auf SRF 2 Kultur. Wir sind auf Entdeckungsreise durch die Geschichte des Schweizer Jazz. Unser Reiseleiter ist SRF Musikredaktor Roman Hoschek. Ja, wir haben jetzt ganz viel gehört über die Schweizer Jazzszene. In der Schweiz sind die Jazzmusikerinnen und Musiker ab den 1960ern eigenständige Wege gegangen. Und dass dies gelingen konnte, waren natürlich dann mittelfristig neben den Künstlerinnen und Künstlern auch die Labels wichtig. Also was genau ist die Funktion eines Labels? Also ich kenne das aus der Literatur, die Verlage, also die Autorinnen und Autoren beschäftigen, die Manuskripte lektorieren und dann herausbringen und dann auch Lesereisen, wenn es gut geht, organisieren, die Bücher vermarkten. Ist das vergleichbar, also Musiklabels und Buchverlag?
1: Sicher, ja. Es funktioniert jetzt nicht jedes Label genau gleich. Manche machen mehr, manche machen weniger. Aber es geht im Wesentlichen um die Produktion eines physischen Tonträgers. Heute ist das vielleicht etwas in Frage gestellt, aber jetzt sagen wir in den 80ern, wo wir jetzt zeitlich sind, ging es darum, Schallplatten zu produzieren, CDs zu produzieren. Dann aber mussten diese CDs auch verkauft werden, an die Läden geschickt werden. Da muss man ein Vertriebssystem aufbauen, man muss sich vernetzen, man muss die Künstlerinnen und Künstler, die unter Vertrag sind, auch promoten, also Werbung für sie machen, diese vernetzen, sie auch künstlerisch unter Umständen unterstützen. Man muss diese physischen Tonträger irgendwo lagern. Man muss schauen, dass Nachschub produziert wird. Man muss Verträge machen. Man muss sich um Urheberrechte kümmern. Also das sind ganz viele Aufgaben. Und so allgemein könnte man sagen, ein Label ist irgendwie wie ein Zuhause oder wie ein Stall für eine bestimmte Art von Jazz, ein bestimmter Stil und für Musikerinnen und Musiker, die diesen Stil spielen und in dem Sinn auch eine gewisse Identität ihnen gibt.
0: Und was produzieren denn die Labels jetzt? Du hast kurz erwähnt, ja, früher waren das die Schallplatten, aber ich meine, es gibt heute ja diesen Vinyl-Revival-Boom. Also es gibt Leute, die ich kenne, die wirklich wieder die alten, guten Schallplatten spielen, weil das besser töne. Oder CDs sind ein bisschen aus der Mode. Heute wird ja vieles einfach gestreamt auf den bekannten Plattformen. Was drucken, wenn ich das so sagen darf, was drucken denn die Labels heute?
1: Es kommen schon noch CDs heraus. In der Jazz-Hörerinnen und Hörer schätzen noch die CD, haben auch noch oft CD-Spieler zu Hause. Aber es wandert dann schon auch in die auf die digitalen Plattformen, wo es vielleicht jetzt, man setzt jetzt nicht die Prioritäten bei Spotify oder Co. an, sondern eher bei Plattformen, wo für die Dateien bezahlt wird, wo man sie dann quasi wirklich auf den Rechner ziehen kann und sie einem gehören sozusagen.
0: Also diese ganze Frage der Bezahlung, was dann auch Künstlerinnen und Künstler verdienen durch das Streamen, dieses Fass machen wir jetzt nicht auf, weil das ist eine sehr komplizierte Geschichte. Es ist einfach, das kann man schon sagen, sehr eng geworden, durch den Verkauf Geld zu verdienen. Eine Frage, das Konzertieren ist auch im Jazz wie im Pop beispielsweise sehr wichtig heute.
1: Auf jeden Fall. Und da kann man vielleicht auch, wenn man eine physische CD hat und an Konzerten, das sind ja keine großen Konzerte, man kommt relativ schnell mit den Leuten in Kontakt und wenn man ein bisschen Verkaufstalent hat, dann kann man doch ein paar CDs loswerden.
0: Ein bekanntes Label für frei improvisierte Musik ist Intact Records in Zürich. Ich habe das erwähnt, es ist erst dann nach dem Aufbruch in den 1960ern gegründet worden, 1986. Also eben, wir sind im Jubiläumsjahr, dieses legendäre Label ist dieses Jahr 40 geworden. Roman, welche Bedeutung hat Intact Records für den Schweizer Jazz?
1: Ist enorm wichtig. Intact hat seine Hausaufgaben sehr, sehr gut gemacht, hat wirklich...
0: Was heißt das?
1: Also, soll ich sagen, eben, ich habe gesagt, es gibt Labels, die machen mehr und die machen weniger und Intact Records macht wirklich viel. Also die betreuen ihre Künstlerin, die haben ein klares Portfolio, die sind international vernetzt. Das ist ja eigentlich für ein kleines Zürcher Label sehr beachtenswert, oder? Dass auch Acts aus den USA auf diesem Label sind, aus Deutschland, bekannte Acts, die den deutschen Jazzpreis gewinnen und so. Also das geht nicht, ohne dass man sehr präzise und sehr strukturiert arbeitet. Und das hat Intact auf jeden Fall gemacht.
0: Du hast mit Patrick Landl gesprochen. Er hat Intact Records 1986 gegründet. Er war lange Jahre der Chef und ist jetzt in der Zwischenzeit pensioniert. Und er sagt, dass für ihn und sein Team beim Aufbau des Labels damals alles Learning by Doing gewesen sei.
3: Wir waren damals Studenten und Studentinnen auch. Und die Platte ist ja noch schnell einmal gemacht. Aber dann die Platte in ein weltweites Vertriebssystem zu bringen, weltweite Promotion, die Musiker, Musikerinnen unterstützen, die Platte über Jahrzehnte auf Lager zu haben, mit den Musikerinnen Verträge machen, Urheberrechte, Abrechnungen, das ist alles ein Know-how, das wir uns Stück um Stück autodidaktisch erarbeitet haben.
0: Für Patrick Landolt und sein Team war es offenbar der kreative Prozess, der den Antrieb gegeben hat, das Label voranzubringen.
3: Es ist wie ein Sog, den es gibt. Es ist auch eine Euphorie, weil man muss sich vorstellen, wenn man plötzlich eine Platte oder eine CD in der Hand hat, es ist ein Stück Welt, das geschaffen worden ist. Das gab es vorher nicht. Oder? Also man reflektiert und man reproduziert nicht nur Welt oder Kunst, sondern man schafft auch Kunst. Selbstverständlich sind jetzt die Künstler das machen, aber wir tragen bei, wir editieren, wir sind ein Teil eines schöpferischen Prozesses, der Welt schafft. Und das gibt's dann, und in unserem Katalog sind jetzt mehr als 450 solche Produktionen, ein großes Stück Geschichte, das über die Welt sehr viel aussagt.
0: Für ihn, sagt Patrick Landolt, sei das Label nicht einfach eine Geschäftsidee gewesen.
3: Es ist der positive Begriff der Freiheit. Und zwar Freiheit als eben Entfaltung, Weiterentwicklung, gleichzeitig aber, darum sage ich positiv, gebunden in einem sozialen Kontext. Also Freiheit, die nicht im sozialen Kontext gebunden ist, ist schnell Egoismus, Narzissmus. Die Musiker und Musikerinnen arbeiten immer in einem sozialen Kontext. Sie sind in einer Band.
0: Patrick Landolt hat 2022 das Label Intact Music seinen jungen Mitarbeiterinnen und Mitarbeitern übergeben. Es wird heute von Florian Keller geleitet, aber noch heute, nach über 4 Jahrzehnten, erinnert sich Patrick Landolt an den Startschuss für das Label in den 1980ern. Am Anfang habe eine Live-Aufnahme vom Taktlos-Festival in Zürich gestanden. Diesem Festival, das eben auch damals gegründet wurde für zeitgenössische Musik, Jazz, Free Jazz und improvisierte Musik.
3: Das Schweizer Radio hat das Festival aufgenommen und wir hatten dann wunderschöne Aufnahmen von Irin Schweizer in verschiedenen Konstellationen. Irin Schweizer war damals in Berlin sehr bekannt, hat in der Schweiz aber ihre Platten waren in der Schweiz nicht erhältlich und wir dachten, wir müssen jetzt dieser großartigen Musikerin nicht nur ein Forum, sondern auch wir müssen jetzt eine Platte machen. Und dann haben wir die Bänder zuerst an verschiedene Labels geschickt, niemand hatte Interesse. Und dann machten wir, so wie wir das Festival machten, machten wir als junge Schnäuze, damals 28-jährig, machen wir die Platte selber.
0: Sagt Patrick Landolt als junger Schnauz, wie er sagt, Gründer und langjähriger Chef von Intact Records. Also Roman Hoschek, am Anfang kann man da zwei Dinge zusammen. Einerseits das große künstlerische Talent von Irin Schweizer, das wir schon ausführlich gewürdigt haben. Und andererseits waren da junge, mutige, innovative, experimentierfreudige Menschen, die eben Musik herausbringen wollten.
1: Genau, da haben sich wirklich zwei gefunden, gerade weil Intact quasi gemacht wurde, als Plattform kreiert wurde für Irin Schweizer und sie dann aber gleichzeitig der bekannteste Act war und einfach ein Zugpferd für das Label.
0: Und das wollen wir uns jetzt natürlich nicht nehmen lassen, in diese historische Aufnahme kurz hineinzuhören. Irin Schweizer auf dem allerersten Album des Labels Intact Records von 1986.

0: Ihren Schweizer auf dem ersten Album des Labels Intact Record. Ja, das Label hat heute über 450 Alben herausgebracht. Roman, da ist ja auch viel Internationales in der Zwischenzeit dazugekommen. Wie kam das?
1: Irene Schweizer war ein wichtiger Faktor dafür. Sie war schon international vernetzt. Bei dieser Aufnahme spielen auch schon amerikanische, wenn es mir recht ist, amerikanische Musiker mit. Von dem her ist da ein Netzwerk entstanden.
0: Und gibt es denn heute noch Künstlerinnen und Künstler, die jetzt wie Irene Schweizer ganz eng mit diesem Label verbunden sind?
1: Auf jeden Fall. Also Sylvie Courvoisier, die hat letztes Jahr den Schweizer Musikpreis gewonnen. Sie ist, würde ich sagen, ein großes, wichtiges Aushängeschild für Intact aus der Westschweiz, aber sie wohnt in New York und ist international bekannt.
0: Treten wir einen Schritt zurück von Intact Records und öffnen wieder den Blick auf das große Ganze. Wir haben gehört, dieses Label war sehr entscheidend für die Entwicklung der Schweizer Jazzszene, ist heute noch wichtig für die frei improvisierte Musik. Aber es hat natürlich parallel dazu eine ganze Reihe von anderen neuen musikalischen Strömungen innerhalb des Jazz gegeben in der Schweiz. So ganz grob, was waren da wichtige Entwicklungen aus deiner Sicht?
1: Ich würde sagen, in den 70ern, wir kennen alle Jimi Hendrix, der hat einen Einfluss überall gehabt. Also das ist der Jazz-Rock, den würde ich auf jeden Fall erwähnen, der dann in den 70ern sehr wichtig war, mit der Band Om aus Luzern, die kennt man vielleicht. Dann George Grunz, den ich jetzt vorhin erwähnt habe, der hat sich spezialisiert auf große Kompositionen, auch es ging dann in sehr experimentelle Richtungen. Jazz wurde mit Performance gekoppelt, da müsste man Matthias Rüegg, ein Schweizer Musiker, der dann in Wien sehr bekannt wurde mit dem Vienna Art Orchestra, oder auch das Jerry Dental Kollektiv aus Baden haben Jazz und Performance gemacht, Jazz und Elektronik, da habe ich schon Bruno Spörri vorhin erwähnt, der ist ein Pionier auf diesem Gebiet, aber auch Freddy Studer und Stefan Wittwer hatten eine sehr wichtige Band. In Basel ist Klezmer Jazz entstanden mit der Band Col Simca. Dann Jazz und Klassik gibt es Verbindungen, die Daniel Schnieder sehr vorangetrieben hat, der Komponist. Also es hat sich wirklich durch die politischen, gesellschaftlichen, kulturellen Geschehen und auch durch technische Entwicklungen hat sich das in ganz unterschiedliche Richtungen entwickelt.
0: Du hast ein paar Beispiele mitgebracht, mit denen wir diesen Reichtum, darf man schon sagen, hören können. Das erste Stück, das du dabei hast, ist von Jojo Meyer aus Zürich.
1: Ja, Jojo Meyer ist ein Zürcher Schlagzeuger, ein technisch brillanter Schlagzeuger, man hört's. Er hat sich sehr stark von der Techno-Musik, von Drum and Bass inspirieren lassen in den 90ern, also elektronische Tanzmusik, und hat das dann umgesetzt aufs Schlagzeug. Also, wenn man's hört, hat man manchmal gar nicht das Gefühl, dass das ein Mensch alles spielen kann, kann er aber. Und er hat in New York hat er sich niedergelassen und hat da seine Musik hat eingeschlagen wie eine Bombe.
0: Beispiel 2, das geht in eine völlig andere Richtung. Da kommen Jazz und Schweizer Volksmusik zusammen.
1: Ja, Jodel, Alphorn, Akkordeon, Hackbrett. Auch ein Stück in Moll, was in der Volksmusik nicht immer so ist. Das hat dann auch in die neue Volksmusik geführt. Ja, es ist bemerkenswert, weil gerade auch viele Musikschaffende ein bisschen ein schwieriges Verhältnis zur eigenen Volksmusik haben. Die haben da wirklich etwas sehr Tolles kreiert. Hans Kennel.
0: Aller guten Dinge sind drei. Hörbeispiel Nummer 3 geht wieder in eine völlig andere musikalische Richtung.

0: Ja, das ist Ronin, die Band von Nick Bertsch, ein Zürcher Pianist, und sie nennen ihre Musik Zehnfunk. Das ist groovende Musik, wir hören es, bei der man meditativ musikalische Phrasen wiederholt, die sich dann aneinander wie reiben. Sie verspielen in verschiedenen Metren, und durch das entsteht so ein wie so dieser wabbernde Effekt in der Musik. Wirklich eine sehr spezielle Mischung, die Nick Bertsch da gefunden hat.
1: Ganz unterschiedliche Beispiele haben wir gehört, diese Vielfalt. Und da habe ich schon den Eindruck, offenbar hat der Jazz die Fähigkeit, sich in ganz unterschiedliche Richtungen zu verheiraten. Und deshalb ist er vielleicht auch so erfolgreich. Stimmt die These?
0: Ja, und das würde ich, das geht auch zurück zu dem, was ich am Anfang gesagt habe, dass man einfach die Tradition, die Geschichte, man lernt das, aber dann passieren neue Dinge und man integriert das, und daraus darf dann Neues entstehen.
1: Roman, wir sind schon fast am Schluss unserer Reise durch die Geschichte des Schweizer Jazz vorbei am legendären Label Intact Records. Ich nehme ganz viel mit von der Vielfalt, die der Schweizer Jazz zu bieten hat. Was fasziniert dich am meisten, wenn du jetzt auf unsere Reise zurückblickst?
0: Wie sich das in den 60er Jahren mit Irin Schweizer befreit hat, wie man sich von Konventionen gelöst hat, diese Offenheit, die Jazzmusikerinnen und Musiker an den Tag legen, mit der sie sich in ganz unterschiedliche Richtungen entwickeln, und auch gesellschaftliche Fragen stellen. Heutzutage oder vor ein paar Jahren war es zum Beispiel ein großes Thema, dass Frauen im Jazz immer wichtiger werden. Heute stellt man sich weitere Genderfragen, wo sich zum Beispiel auch eine Queer-Szene mit einer anderen Jazz-Szene vermischen kann. Also da ist wirklich ganz, ganz vieles in Bewegung, was ich wahnsinnig positiv finde.
1: Bewegung, Lebendigkeit. Roman Hoschek, herzlichen Dank für das Gespräch.
0: Danke.
1: Mein Gast im Kulturplatz-Talk war der SRF-Musikredaktor Roman Hoschek. Unser Gespräch von soeben können Sie online nachhören auf srf.ch/audio. Und wenn Sie Jazz live erleben möchten, dann können Sie dies im Moment am Jazzfestival Schaffhausen. Es dauert bis Samstag. Vor Ort in der Kammgarn Schaffhausen sind auch Kolleginnen und Kollegen aus der SRF-Musikredaktion, unter ihnen auch Roman Hoschek, der jetzt dann gleich aufbricht. Die Kolleginnen und Kollegen interviewen vor Publikum die Bands des jeweiligen Abends, und eben da können Sie dabei sein. Mein Name ist Felix Münger.

0: Radio SRF, ich höre Zeit mit Matthias Kündig. Heute Donnerstag, den 7. Mai, vertiefen wir folgende Themen. Genügend Strom. Für den kommenden Winter rechnet die Schweizer Stromaufsicht, die ElCom, nicht mit Stromengpässen. Das ist unser erstes Thema. Dann Papst Leo XIV. In seinem ersten Amtsjahr habe er noch nicht viel bewegt, sagen Fachleute. Wir reden mit zwei Vatikankennerinnen. Erste Parlamentarierin mit Kopftuch. Wir stellen Ihnen Vera Cerik vor, die gestern ihre erste Sitzung im Zürcher Stadtparlament hatte.
1: Ich meine, ich bin die gleiche Person, mit oder ohne Kopftuch. Ich würde nicht anders politisieren, wenn ich keins anhätte. Ja, man sieht einfach meine Haare nicht, aber deswegen mich jetzt nicht an andere Person.
0: Sagt Vera Cerik in unserem Porträt. Und Wahlen in Peru. Auch mehr als drei Wochen nach dem Urnengang gibt es noch kein Schlussresultat. Aber
2: es ist wichtig zu betonen, dass es keinerlei Hinweise gibt, dass es einen Wahlbetrug oder eine Manipulation der Wahlen hätte geben können.
0: Sagt Andres Hildebrand in Lima. Mit ihm sprechen wir darüber, wer die besten Karten hat bei der Stichwahl ums Präsidentenamt. Die Schweiz braucht sich keine allzu großen Sorgen um die Stromversorgung zu machen. Für den kommenden Winter rechnet die ElCom, die Regulierungsbehörde für den Schweizer Strommarkt, damit, dass die Schweiz genug Strom haben wird. Einen Vorbehalt hat die ElCom jedoch. Je nachdem, wie sich der Krieg im Iran entwickelt, bestehe ein Risiko, dass der Strom knapp wird. Dies, weil die Schweiz in den kalten Wintermonaten jeweils auf Strom aus dem Ausland angewiesen ist. Wirtschaftsredaktor Pascal Lago.
3: Werner Luginbühl, Präsident der ElCom, ist mit Blick auf nächsten Winter verhalten optimistisch, was die Stromversorgung angeht.
4: Sicher hat sich durch den Iran-Krieg die Situation wieder etwas zugespitzt, aber so wie wir die Situation im Moment einschätzen, gehen wir davon aus, dass die Versorgungssicherheit im nächsten Winter gesichert ist mit bestimmten Restrisiken.
3: Der Iran-Krieg beeinflusst die Schweizer Stromversorgung indirekt. Die Schweiz bezieht im Winter Strom von Gaskraftwerken aus den Nachbarländern und die Gasspeicher in Deutschland und Frankreich haben zurzeit Mühe, ihre Winterreserve aufzufüllen, weil die Handelswege wegen des Iran-Kriegs gestört sind. So passiert praktisch kein Gas die Straße von Hormuz und wichtige Gasterminals der Golfstaaten sind im Krieg beschädigt worden.
4: Und weil die Stromproduktion durch Gaskraftwerke in Europa immer noch wichtig ist und weil die Schweiz ja im Winter immer Strom importieren muss, könnte das auch negative Auswirkungen auf die Schweiz haben.
3: Damit der Strom in der Schweiz tatsächlich knapp würde, müssten aber einige Extremszenarien eintreten.
4: Wenn beispielsweise im Sommer in Asien eine Hitzewelle zu verzeichnen wäre, große Mengen Gas zum Kühlen in diese Richtung abgezogen würden, dann könnte es sein, dass die europäischen Speicher nicht entsprechend aufgefüllt würden und dann könnte es knapp werden.
3: Zudem müsste die Straße von Hormuz länger geschlossen bleiben und der Winter in der Schweiz außerordentlich kalt werden. Dass der Strom knapp wird, sei also unwahrscheinlich. Während der letzten Energiekrise, als der Krieg in der Ukraine ausbrach, war die Situation prekärer. Damals waren nicht nur die Gasspeicher leer, auch die französischen Atomkraftwerke lieferten weniger Strom in die Schweiz. So oder so zeigen die aktuellen geopolitischen Risiken aber, wie abhängig die Schweiz vom Ausland ist, was die Stromversorgung im Winter angeht.
4: Im Durchschnitt importieren wir im Winter knapp 4 Terawattstunden. Letzten Winter waren es 6,8 Terawattstunden.
3: Das entspricht etwa einem Fünftel des gesamten Schweizer Stromverbrauchs im Winter. Letztes Jahr sei man besonders stark vom Ausland abhängig gewesen.
4: Das war stark darauf zurückzuführen, dass die Wasserkraft weniger produziert hat und dass vor allem Gösgen nicht am Netz war.
3: Das Schweizer Atomkraftwerk Gösgen ging zwar im März dieses Jahr wieder ans Netz, die Abhängigkeit vom Strom aus dem Ausland bleibt aber, gerade weil solche Ereignisse wie ein Ausfall eines Kernkraftwerks oder der Krieg im Iran nicht planbar sind. Darum findet es Werner Luginbühl wichtig,
4: dass wir importieren können. Das konnten wir letzten Winter. Wir hatten keine Restriktionen. Und das ist auch der Grund, warum die ElCom klar dafür plädiert, ein Stromabkommen abzuschließen, damit wir uns diese Importkapazitäten auch für die Zukunft sichern können.
3: Das Stromabkommen mit der Europäischen Union, es wurde im März unterzeichnet und ist Teil des Pakets Bilaterale 3, das momentan vom Parlament beraten wird.
0: Nun zur Nachrichtenübersicht des Tages mit Konrad Muschk. Die Weltgesundheitsorganisation WHO hat über die neuesten Erkenntnisse rund um den Ausbruch des Hantavirus auf einem Kreuzfahrtschiff informiert.
5: Von den 8 Fällen erkrankter Personen an Bord seien 5 inzwischen offiziell bestätigt worden. 3 Personen seien am Hantavirus gestorben. Vor den Medien sagt WHO-Chef Tedros Ghebreyesus, weil es bis zu 6 Wochen dauere, bis sich nach einer Infektion Symptome zeigten, könnten noch weitere Fälle auftauchen.
6: Given the incubation period of the Andes virus, which can be up to 6 weeks, it's possible that more cases may be reported. While this is a serious incident, WHO assesses the public health risk as low.
5: Der Vorfall sei ernst, aber für die breite Bevölkerung bestehe ein geringes Risiko. Eine Übertragung von Mensch zu Mensch sei selten. Es handle sich weder um eine Epidemie noch um eine Pandemie. Die EU will für Grenzgängerinnen und Grenzgänger neue Regeln einführen. Das könnte in der Schweiz Mehrkosten von mehreren 100 Millionen Franken zur Folge haben. Dabei geht es um Personen aus dem Ausland, die in die Schweiz pendeln, um hier zu arbeiten. Verlieren die Grenzgänger ihre Arbeit, bekommen sie Arbeitslosengeld von ihrem Wohnstaat. Die EU will, dass künftig das Land zahlen soll, in dem die Menschen zuletzt gearbeitet haben. Nun hat der Bund ausgerechnet, das könnte die Schweiz 600 bis 900 Millionen Franken pro Jahr kosten. Es handelt sich aber um eine Schätzung. Und die Regeländerung der EU ist auch noch nicht definitiv. In China hat das nationale Militärgericht 2 ehemalige Verteidigungsminister zum Tod mit 2-jährigem Aufschub verurteilt. Wei Fengzhi und Li Fangshangfo seien der Korruption und Bestechung schuldig befunden worden, meldet die staatliche Nachrichtenagentur Xinhua. Beide waren im Zeitraum von 2018 bis 2023 auch Mitglieder der zentralen Militärkommission, welche die chinesische Armee befehligt. In China wird eine solche Strafe in der Regel in lebenslange Haft ohne Bewährung umgewandelt, wenn der Verurteilte sich innerhalb dieser Frist nichts zu Schulden kommen lässt. Die Urteile sind Teil einer Antikorruptionskampagne von Chinas Präsident Xi Jinping. Sie richtet sich vor allem gegen die Streitkräfte.
0: Eine Bundesrichterin und ein Bundesrichter sollen eine Liebesbeziehung geführt haben. Das Bundesgericht will das nun genauer untersuchen lassen, und zwar durch ein externes Expertengremium, wie das Bundesgericht mitteilt.
5: Das Gremium solle rasch, unabhängig und transparent Klärung über die Art der Beziehung bringen, schreibt das Bundesgericht. Zudem trifft sich das ganze Gericht nächste Woche zu einer außerordentlichen Sitzung, um über den Fall zu beraten. Falls es sich bei der Liebesbeziehung um eine dauernde Lebensgemeinschaft gehandelt hat, hätten die beiden gegen das Bundesgerichtsgesetz verstoßen. Letzte Woche hatte das Bundesgericht mitgeteilt, zwischen der Richterin und dem Richter habe, Zitat, bis vor kurzem während einer gewissen Dauer eine Beziehung bestanden. Sportlerinnen und Sportler aus Belarus dürfen wieder an Olympischen Spielen teilnehmen. Das Internationale Olympische Komitee hat alle Sanktionen gegen Belarus aufgehoben. Damit können Teams und Athleten aus Belarus mit der eigenen Flagge an der Qualifikation für die Olympischen Spiele 2028 in Los Angeles teilnehmen. Das Olympische Komitee hatte Belarus nach dem Einmarsch Russlands in die Ukraine 2022 gesperrt. Belarus war Aufmarschgebiet für den russischen Angriff. Die Sperre für Russland bleibt bestehen. Das Komitee begründet dies unter anderem damit, dass die Weltdopingagentur WADA weiterhin das russische Anti-Doping-System untersucht. Die Börsendaten von 18.09 Uhr geliefert von SIX. Der Swiss Market Index schließt bei 13.135 Punkten, 1,1% im Minus. Der Dow Jones Index in New York fällt um 0,1%. Der Euro wird zu 91,49 Rappen gehandelt, der Dollar zu 77,79 Rappen. Das Wetter. Am Abend und morgen ist es ziemlich sonnig. Es gibt nur vereinzelt Regenschauer. Die Temperatur erreicht morgen beidseits der Alpen 21 Grad.
0: Morgen Freitag ist es genau ein Jahr her, da bewegte sich der rote Vorhang auf der Loggia, also dem Balkon des Petersdoms, und es erschien der neue Papst, Leo XIV. Vor allem in den letzten Wochen hat er viel von sich reden gemacht, weil er US-Präsident Trump und dessen Drohungen gegen den Iran in deutlichen Worten widersprach. Aber was hat Papst Leo darüber hinaus in seinem ersten Jahr verändert? Welche Zeichen setzt er? Italien-Korrespondent Franco Battel hat in Rom darüber mit zwei Vatikanisten gesprochen, also mit Journalisten, die sich intensiv mit dem Vatikan befassen.
7: Giovanna Chiri beobachtet die Päpste und ihr Wirken schon seit Jahrzehnten. Und sie sagt, viel habe Papst Leo bisher nicht bewegt.
8: Cambiamenti notevoli non ne vedo.
7: Nennenswerte Änderungen im Vergleich zu seinem Vorgänger Franziskus sehe sie bisher nicht, bilanziert Giovanna Chiri nüchtern. Papst Leo XIV. Setze sich für den Frieden ein, versuche zwischen konservativen und progressiveren Ansichten zu vermitteln und er spreche die Themen soziale Gerechtigkeit und Armut sehr direkt an. Themen, die schon Papst Franziskus am Herzen lagen. Kann man darum sagen, dass der neue Papst Franziskus näher steht als etwa dem als konservativ geltenden Vorvorgänger Benedikt? Das sei schwierig zu beantworten, sagt Chiri, die ob der Frage kurz heiter wird. Es gäbe schon eine gewisse Nähe Leos zu dessen unmittelbarem Vorgänger Franziskus. Das sagt auch der andere Vatikanexperte Carlo Marroni.
9: Certamente a Francesco sui valori relativi al messaggi della giustizia sociale.
7: Speziell beim Thema der sozialen Gerechtigkeit vertrete Leo sehr ähnliche Positionen wie Franziskus. Einzig bei der Wahl seiner Kleider sei Leo wohl näher bei Benedikt. Er trage zum Beispiel wieder den traditionellen roten Schulterumhang, die Mozzetta. Im ersten Jahr seines Pontifikats unternahm Leo nur eine große Reise. Er besuchte vor kurzem 4 Länder Afrikas. Ein wichtiges Zeichen, sagt Carlo Marroni.
9: Cominciare proprio dalla periferia più estrema della Chiesa Cattolica è un segnale molto importante.
7: Die extreme Peripherie habe der neue Papst für seine erste große Reise gewählt. Der in den USA geborene und aufgewachsene Leo gehe also zuerst auf Länder zu, die für die römisch-katholische Kirche lange nicht besonders wichtig waren. Jetzt aber schon, denn Afrika gilt als Zukunftskontinent, weil dort die Zahl der Gläubigen wächst und nicht abnimmt, wie in vielen Staaten Europas. Die afrikanische Kirche gilt aber auch als konservativ, vor allem in den Fragen, ob auch Frauen das Priesteramt übernehmen sollen, ob Priester heiraten dürfen und ob die Kirche gleichgeschlechtliche Paare segnen oder gar trauen soll. Bei diesen Themen wollen viele Gläubige in Europa oder in Nordamerika schnelle und mutige Reformen. Doch Papst Leo hat dazu bisher kaum Stellung bezogen. Was also ist da von Leo zu erwarten? Zum Beispiel bei gleichgeschlechtlichen Paaren einer gewissen Öffnung stehe auch Leo aufgeschlossen gegenüber. Doch Leo wolle, wie schon Franziskus, lediglich kurze, schlichte Segnungen gleichgeschlechtlicher Paare, die in keiner Art und Weise der Trauung von Mann und Frau ebenbürtig sein sollen. Auch bei den wichtigen Themen Gleichberechtigung der Frauen oder Ehelosigkeit der Priester werde Leo wohl kaum über das hinausgehen, was schon Papst Franziskus an kleinen Öffnungsschritten vorgegeben hat. Das klingt nach Bewahren oder gar Stillstand. Und doch ist in den letzten Wochen plötzlich einiges in Bewegung gekommen.

Von Felix Mendelssohn Bartholdy hörten Sie die Streichersinfonie Nummer 10 in H-Moll. Die Festival Strings Lucerne wurden von Achim Fiedler dirigiert.

Das war der ungarische Tanz Nummer 1 in G-Moll von Johannes Brahms, in einer Einspielung mit dem Brandenburgischen Staatsorchester Frankfurt. Die Leitung hatte Howard Griffiths.

0: Wir hörten die Pianistin Irina Lankova mit dem Allegro Opus 32 Nummer 12 von Sergei Rachmaninow.
1: Juan Crisóstomo de Arriaga war ein baskischer Geiger und Komponist, von dem man auch sagte, er sei ein spanischer Mozart. Aus seiner Oper Los Esclavos Felices erklingt nun die Ouvertüre, gespielt vom Scottish Chamber Orchestra, dirigiert von Sir Charles Mackerras.

Sie hörten die Ouvertüre zur Oper Los Esclavos Felices von Juan Crisóstomo de Arriaga. Es spielte das Scottish Chamber Orchestra unter der Leitung von Sir Charles Mackerras.

0: Das Ensemble Les Passions de l'âme spielte drei Sätze aus der Bühnenmusik La Foresta Incantata von Francesco Geminiani. Die Leitung hatte Meret Lüthi.
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Sie hörten die Sinfonie Nummer 39 in G-Moll von Joseph Haydn. Das Ensemble Il Giardino Armonico spielte unter der Leitung von Giovanni Antonini.

0: Die Nachrichten von SRF um Mitternacht mit Michael Wettstein. Wir schauen zuerst in die Straße von Hormuz. Dort werfen sich die USA und der Iran gegenseitig vor, Angriffe verübt zu haben. Dann der Blick nach Großbritannien. Dort sind am Abend die Regionalwahlen zu Ende gegangen, mit schlechten Prognosen für die regierende Labour-Partei. Das Freitagswetter ziemlich sonnig, bei etwa 21 Grad, über den Bergen lokale Schauer. In der Straße von Hormuz ist es am Abend zu Kampfhandlungen gekommen. Laut iranischen Angaben griffen die USA einen iranischen Öltanker und ein weiteres Schiff an. Auch zivile Gegenden seien angegriffen worden. Die USA hätten damit das Waffenruheabkommen verletzt, schreibt das iranische Militär. Das US-Militär meldet dagegen, drei Schiffe der US-Marine, die die Straße von Hormuz durchquerten, seien angegriffen worden. Man habe darauf zurückgeschlagen. Seit einem Monat gilt eine Waffenruhe zwischen dem Iran und den USA. US-Präsident Donald Trump hat derweil der Europäischen Union eine Frist für die Umsetzung des Handelsabkommens gesetzt. Sollte die EU ihren Teil des Abkommens nicht bis zum Unabhängigkeitstag der USA am 4. Juli erfüllen, würden die Zölle sofort auf ein viel höheres Niveau steigen, teilt Trump mit. Gemäß Vereinbarung müsse die EU ihre Zölle auf Null senken. Vor der Ankündigung hatte Trump nach eigenen Angaben ein sehr gutes Gespräch mit der Präsidentin der Europäischen Kommission, Ursula von der Leyen. Auch von der Leyen selbst sprach danach von einem sehr guten Gespräch und es seien gute Fortschritte gemacht worden für eine Reduzierung der Zölle bis Anfang Juli. In Großbritannien haben Regionalwahlen stattgefunden. In Schottland und Wales wurden die Parlamente neu gewählt. In England sind gut 5'000 Sitze in lokalen und regionalen Parlamenten zu vergeben. Die Wahlurnen sind seit gut einer Stunde geschlossen. Laut Umfragen dürfte die Labour-Partei von Premier Keir Starmer viele Sitze verlieren. Britische Medien spekulieren, dass eine schwere Niederlage zum Rücktritt Starmers führen könnte. Großbritannien-Korrespondent Michael Gerber.
1: «Wir werden nicht kampflos abtreten», sagte Keir Starmer in den letzten Wochen wiederholte Male. Und bisher halten sich mögliche Anwärterinnen und Anwärter auf Starmers Spitzenposten bedeckt. Doch dies dürfte sich schnell ändern, sollte Labour noch schlechter abschneiden als erwartet.
0: Neben Labour verlieren laut den Umfragen auch die konservativen Tories. Die Wahlen gewinnen dürften die rechtsnationale Reform-UK-Partei und die Grünen. In Wales und Schottland dürften die Parteien gewinnen, die sich für die Unabhängigkeit ihrer Landesteile vom Vereinigten Königreich aussprechen. Die Resultate werden im Laufe des Morgens erwartet. Eine Bundesrichterin und ein Bundesrichter sollen eine Liebesbeziehung geführt haben. Das Bundesgericht will das nun genauer untersuchen lassen, und zwar durch ein externes Expertengremium, wie das Bundesgericht mitteilt. Das Expertengremium solle rasch, unabhängig und transparent Klärung bringen, schreibt das Bundesgericht. Zudem trifft sich das ganze Gericht nächste Woche zu einer außerordentlichen Sitzung, um über den Fall zu beraten. Falls es sich bei der Liebesbeziehung um eine dauernde Lebensgemeinschaft gehandelt hat, hätten die beiden gegen das Bundesgerichtsgesetz verstoßen. Letzte Woche hatte das Bundesgericht mitgeteilt, zwischen der Richterin und dem Richter habe, Zitat, bis vor kurzem während einer gewissen Dauer eine Beziehung bestanden. In der Stadt Genf haben am Donnerstag mehrere tausend Menschen gegen die Sparmaßnahmen der Regierung protestiert. Ein Protestzug, angeführt vom Gewerkschaftsbund des Staatspersonals, zog über die Mont-Blanc-Brücke bis zur Altstadt. Zuvor hatte das Staatspersonal die Arbeit niedergelegt. Sie kritisieren die Sparmaßnahmen, die im Budgetentwurf für das laufende Jahr enthalten sind, darunter die Blockierung der Lohnstufen für 3 Jahre und das Einfrieren des Teuerungsausgleichs. Zuletzt hatte ein von Experten vorgelegter Katalog mit zusätzlichen Einsparungen von rund 500 Millionen Franken für weitere Unzufriedenheit gesorgt. Nochmals ins Ausland. In Bulgarien ist der Sieger der Parlamentswahl vom April, Rumen Radev, zum Regierungschef ernannt worden. Staatspräsidentin Iljana Iotova erteilte dem 62-jährigen pro-russischen und euroskeptischen Politiker den Auftrag zur Regierungsbildung. Radev legt eine Liste mit Kabinettsmitgliedern vor, über die nun das Parlament heute abstimmen soll. Eine der dringendsten Aufgaben der Regierung ist eine Justizreform und die Bekämpfung der Korruption. Weil Bulgarien diese Reformen verschleppt habe, hält die EU-Kommission rund 400 Millionen Euro zurück. Radevs Partei hatte die Parlamentswahl mit rund 44% Stimmenanteil gewonnen und verfügt im Parlament über eine absolute Mehrheit. An der traditionellen Militärparade in Moskau zum Sieg der Sowjetunion über Nazi-Deutschland dürfen keine ausländischen Medienschaffenden teilnehmen. Sie sei zwei Tage vor der Parade ausgeladen worden, berichtet beispielsweise die deutsche Presseagentur. Grund sei die Sicherheitslage. Erstmals seit fast 20 Jahren wird bei der Parade am Samstag auch keine große Militärtechnik präsentiert. Und dann noch der Blick aufs Wetter. Heute Freitag wird es ziemlich sonnig. Vor allem über den Bergen und im Süden bilden sich lokale Schauer. Die Temperaturen erreichen beidseits der Alpen etwa 21 Grad. Das waren Nachrichten von Radio SRF, verantwortlich Michael Wettstein. SRF Verkehrsinfo von 0 Uhr 6 A2 Chiasso Richtung Gotthard zwischen dem San Nicolao-Tunnel und Melide. Verkehrsbehinderung durch ein Pannenfahrzeug. Der Fahrstreifen ist blockiert.
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0: Louis Spohr aus der Sinfonie Nummer 4 in F-Dur, Opus 86, Die Weihe der Töne, hörten Sie den zweiten Satz, gespielt von der NDR Radiophilharmonie. Dirigent war Howard Griffiths.
1: Franz Wexmann schrieb die Carmen-Fantasie, die nun die Geigerin Rachel Colli-D'Alba zusammen mit dem Orchestre National des Pays de la Loire umsetzt. Dirigent John Axelrod.

0: Das war die Carmen-Fantasie von Franz Waxman. Sie hörten eine Einspielung mit Rachel Colli-D'Alba, Violine, und dem Orchestre National des Pays de la Loire. Dirigent war John Axelrod.
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Die Camerata Bern spielte unter der Leitung von Thomas Füri von Wolfgang Amadeus Mozart aus Eine kleine Nachtmusik, Romance.

Sie hörten den ersten Satz aus dem Klarinettenkonzert Nummer 11 in S-Dur von Karl Stamitz. Jonah Brown dirigierte die Academy of St. Martin in the Fields. Die Solistin war Sabine Meyer.

Das war die Petite Ballade von Anton Stepanowitsch Arensky. Sie hörten eine Aufnahme mit dem Cellisten Carlo Lai, begleitet vom Ensemble LGT Young Soloists. Dirigent war Alexander Gillmann.

0: Aus der Sinfonie Nummer 8 in F-Dur, Opus 93 von Ludwig van Beethoven, erklangen der zweite und dritte Satz, Allegretto und Tempo di Menuetto. Es spielte das Beethoven-Orchester Bonn unter der Leitung von Stefan Blünier.
1: Es folgt das Harfenkonzert in A-Dur von Giovanni Paisiello. Die Solistin Jasna Corrado-Merlak musiziert mit dem European Community Chamber Orchestra unter der Leitung von Dimitri Dimitriades.

Sie hörten das Harfenkonzert in A-Dur von Giovanni Paisiello. Jasna Corrado-Merlak wurde begleitet vom European Community Chamber Orchestra unter der Leitung von Dimitri Demetriades.

Wir hörten das R aus der Orchestersuite Nummer 3 in D-Dur von Johann Sebastian Bach. Das Orchester I Barocchisti spielte unter der Leitung von Diego Fasolis.

Aus dem Zyklus Poetische Stimmungsbilder, Opus 85 von Antonín Dvořák, erklang Frühlingslied. Claudia Schellenberger spielte.

Rita d'Arcangelo Flöte und Jakub Kosciuszko Gitarre spielten das Scherzo aus der Sonatine für Flöte und Gitarre von Mario Castelnuovo Tedesco.

Von Jacques Offenbach hörten wir die Musette Air de Ballet aus dem 17. Jahrhundert. Es spielten die Cellistin Sol Gabetta und die Capella Gabetta.

0: Das Ensemble Les Timbres spielte von Dietrich Buxtehude die Sonate für Violine, Viola da Gamba und Cembalo Nummer 1 in F-Dur.
1: Friedrich Schwindel war ein holländischer Komponist des 18. Jahrhunderts. Hören Sie von ihm die Symphonie Periodique in F-Dur. Es spielt das European Community Chamber Orchestra, geleitet von Jörg Ferber.

Von Friedrich Schwindel erklang die Symphonie Périodique in F-Dur. Jörg Ferber dirigierte das European Community Chamber Orchestra.

Von Camille Saint-Saëns erklang Andantino quasi Allegretto aus dem Violinkonzert Nummer 3 in H-Moll Opus 61. Es musizierten Rachel Golidalba, Violine, und das Orchestre Symphonique de Bienne, Dirigent war Jean-Jacques Cantoroff.

Nachrichten von SRF um 2 mit Michael Wettstein. Ein US-Gericht hat die von Präsident Donald Trump verhängten temporären Zölle auf Importe für illegal erklärt. Mit den Zöllen von 10% habe Trump seine Befugnisse überschritten, erklärte das Gericht für internationalen Handel in New York. Geklagt hatte unter anderem der Bundesstaat Washington. Bereits im Februar hatte das oberste Gericht Sonderzölle, die von der Trump-Regierung auf Importe verhängt worden waren, als unrechtmäßig erklärt. Darauf führte das Weiße Haus neue 10% Zölle ein, basierend auf einer anderen rechtlichen Grundlage. Auch diese wurde nun also für illegal erklärt. Trotz geltender Waffenruhe habe sich die USA und der Iran in der Straße von Hormuz beschossen. Das US-Militär sagt, es habe unprovozierte iranische Angriffe abgewehrt und mit Schlägen zur Selbstverteidigung reagiert. Der Iran meldet, die USA hätten einen iranischen Öltanker und ein weiteres Schiff angegriffen. Auch zivile Gegenden seien angegriffen worden. Teheran wirft Washington vor, das Waffenruheabkommen verletzt zu haben. Die Waffenruhe zwischen dem Iran und den USA gilt seit gut einem Monat. Im Ukraine-Krieg hat am späten Abend die von Russland ausgerufene Waffenruhe angefangen. Sie soll für 2 Tage gelten, anlässlich der traditionellen Militärparade in Moskau zum Sieg der Sowjetunion über Nazi-Deutschland. Ob alle Kampfhandlungen tatsächlich eingestellt wurden, ist unklar. Die Ukraine hatte diese Woche ebenfalls eine Waffenruhe ausgerufen, die schon am Dienstagabend in Kraft trat. Dies habe aber nicht zu einer Reduktion der russischen Angriffe geführt, sagte der ukrainische Präsident Volodymyr Zelensky am Mittwoch. Zwei Kurzmeldungen. In Großbritannien sind die Urnen für die Regionalwahlen geschlossen. In Schottland und Wales wurden die Parlamente neu gewählt. In England sind gut 5'000 Sitze in lokalen und regionalen Parlamenten zu vergeben. Laut Umfragen dürfte die Labour-Partei von Premier Keir Starmer sowie die konservativen Tories viele Sitze verlieren. Gewinnen dürften die rechtsnationale Reform UK-Partei und die Grünen. Und in Bulgarien ist der Sieger der Parlamentswahl vom April, Rumen Radev, zum Regierungschef ernannt worden. Staatspräsidentin Iliana Jotova erteilte dem 62-jährigen pro-russischen und euroskeptischen Politiker den Auftrag zur Regierungsbildung. Radevs Partei hatte die Parlamentswahl mit rund 44% Stimmenanteil gewonnen und verfügt im Parlament über eine absolute Mehrheit. Das Freitagswetter wird ziemlich sonnig, bei etwa 21 Grad. Über den Bergen gibt es lokale Schauer. Das waren Nachrichten von Radio SRF, verantwortlich Michael Wettstein. Und dann noch der Blick auf die Straßen. SRF Verkehrsinfo von 2.03 Uhr. A1 Yverdon-Lausanne zwischen Chavon